0: Dann richtig knackig warm, 33 bis 36 Grad. Zum Wochenende hin werden die Temperaturen dann wieder ein bisschen erträglicher.
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2: A40 Essen-Dortmund. Zwischen Dortmund-Barob und Dortmund-Hombruch 1 Kilometer Stau. Und A57 Krefeld-Köln. Zwischen Dormagen und Köln-Worringen 1 Kilometer stockender Verkehr. Wir wünschen allen unterwegs gute Fahrt.
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0: So, die neue Single von Ray Garvey habe ich gleich für euch. Da hat er gemeinsam Musik gemacht mit seinem Produzenten Imran. Rivers heißt der Song. Claudia Löß hier. Hallo zusammen, kommt gut durch die Nacht.

0: Klassiker von Genesis, Invisible Touch. Es gibt neue Musik von Ray Garvey. Der hat einen Song mit einem Mann zusammen gemacht, der schon seit vielen Jahren als Produzent mit ihm zusammenarbeitet. Imran heißt er. Bisher immer im Hintergrund geblieben und jetzt zum ersten Mal taucht er auch mit seiner Stimme auf in diesem Song. Rivers heißt der Song, also Flüsse. Und Imran hat uns ein bisschen was erzählt über den Song.
1: In Rivers geht es darum, für jemanden da zu sein, vollkommen egal, was passiert. Im Refrain geht es ja auch genau darum, egal wie schwer es ist, ich werde dich tragen. Selbst wenn die Flüsse nicht mehr fließen, werde ich für dich da sein.
0: Und dieser Song ist sehr, sehr persönlich. Darin geht es nämlich um die beiden Herzensmenschen von Imran und Ray. Das hat er uns verraten.
2: Es ist ein wunderschönes Lied über den Weg zur Liebe. So ist The River, das Fluss, es verkörpert halt den Weg, den wir beide in unser Leben halt irgendwie so gegangen sind, um unsere Liebe zu finden. So wie Imran das erwähnt, mit Valerie und genauso wie ich mit Josephine. Irgendwie so diese erste Mal, diese erste Begegnung, dieses erste Gefühl von verliebt zu sein. Man glaubt, dass man das schon tausendmal geschrieben hat, aber dann schreibt man das einmal und denkt halt, das ist genau das, was ich sagen sollte oder wollte. Und das ist crazy nach so vielen Jahren vom Songwriting.
0: Gott, er klingt aber wirklich immer noch schwer verliebt. Schöner kann man es gar nicht sagen.
3: Hey everybody, Ray Garvey hier und das ist jetzt meine neue Single. Das ist Rivers und das ist zusammen mein guter Freund Imran. Genieß es. God bless. Bye bye.
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0: Das Wetter.
1: Nochmal durchlüften heute Nacht, 14 bis 19 Grad. Morgen wird es dann sehr schnell wieder sehr warm, 33 bis 36 Grad kriegen wir. Die Sonne strahlt vom wolkenlosen Himmel, Regen ist nicht in Sicht.
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2: A42 Dortmund-Kamp-Lindfort zwischen Oberhausen-Zentrum und Oberhausen-Buschhausen, 1 Kilometer Stau. Und A57 Krefeld-Köln zwischen Dormagen und Köln-Worringen, 1 Kilometer stockender Verkehr. Wir wünschen allen unterwegs gute Fahrt.
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1: Hallo zusammen, habt eine gute Nacht. Claudia Löhr ist hier. Hi.

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0: Elton Song und Michael Jackson. Heute ist Tag des Kaffeesatzes. Mein Gott, was es nicht alles gibt. Es gibt ja Menschen, die können darin die Zukunft lesen. Comedian Hannes Höfer hat da so seine Erfahrung.
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2: Seid ihr spirituell? Also meine Oma kann zum Beispiel Kaffeesatz lesen. Ne? Immer wenn so ein Schmock ohne in der Tasse bleibt, dann guckt sie rein und weiß sofort, ah, die ist dreckig. Oder Sternzeichen. Jeder kennt ja seins. Aber Aszendenten, ne, klingt wie ein Job an der Uni. Was ist mit Energiekristalle? Weißt du, reibst dir so mit so einem Rosenquarz über deinen Meniskus und zack, Marathon unter 4 Stunden. Also ich glaub dran. Meine Freundin ist mal ins Schweigekloster gegangen, um auf Alpakas zu reiten. Geht aber auch ausgefallener. Es gibt auch Kräuterkunde mit Magie. Das kenne ich. Die machen ja auch so Brühwürfel. Du kannst dir auch die Karten legen lassen, musst halt nur für ins Casino gehen. Und im Endeffekt geht's nur um Glauben bei der Sache. Globuli für die Seele. Und wenn's hilft, dann machen. Lasst euch nur nicht abziehen. Ein Medium, das mit eurem Haustier redet, für 450 Euro, dann hat Mauzi hoffentlich was Wichtiges zu erzählen. Oder Sprays, die eure Liebesenergie entfachen. Die sollten wenigstens gut riechen. Und immer dran denken, wenn der Merkur rückläufig ist und die Venus durch dein Sternzeichen wandert, dann ist vielleicht bei Lidl die Milch im Angebot. Oder so.
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1: Ich bin Uli Reitinger. Carsten Linnemann, Nina Warken und Steffen Bilger erhalten heute ihre Ernennungsurkunden von Bundespräsident Steinmeier. Linnemann wird Gesundheitsminister, Warken Kanzleramtschefin und Bilger Verkehrsminister. Vor dem Bundestag vereidigt werden, sollen sie aber voraussichtlich erst am 9. September.
2: Die Bundesregierung hält dieses Vorgehen trotz juristischer Bedenken für zulässig. Kanzler Merz begründete den späteren Termin auch mit den Kosten. Für die Vereidigung müssten sonst 630 Abgeordnete während der Sommerpause nach Berlin zurückkehren. Auslöser der ganzen Rochade war der Rücktritt von Unionsfraktionschef Spahn. Er soll vom bisherigen Kanzleramtsminister frei ersetzt werden. Für offenen Unmut in der CDU hatte die Absetzung von Verkehrsminister Schnieder gesorgt, der nun von Bilger abgelöst werden soll. Thomas Bleskin, Nachrichtenredaktion.
1: Nach dem Terroranschlag am Rande des Christopher Street Days in Berlin hat die Polizei auf dem Handy des mutmaßlichen Attentäters Abdul B. ein Bekennervideo gefunden. In dem Video sei zu sehen, wie eine vermummte Person, vermutlich eben der Tatverdächtige, einen Treueschwur auf die Terrororganisation Islamischer Staat leiste, heißt es von der Bundesanwaltschaft. Im Weißen Haus hat es gleich mehrere wichtige Treffen gegeben. US-Präsident Trump empfing erst den ukrainischen Präsidenten Zelensky und anschließend Israels Ministerpräsident Netanyahu.
3: Zelensky war der Erste bei Trump unter Ausschluss von Presse und Öffentlichkeit. Es ging um Stärkung der ukrainischen Luftabwehr und dabei konkret um Patriot-Abfangraketen. Auch sollen die festgefahrenen Verhandlungen über ein Kriegsende wieder in Gang gebracht werden. Auch mit Netanyahu ging es um Krieg, den Iran-Krieg. Angeblich wollte Netanyahu neue Geheimdienstinformationen vorlegen, die belegen, dass der Iran weiterhin militärisch aufrüstet. Israel will, dass die USA im Iran-Krieg bei der Stange bleiben. Trump bevorzugt eine Vereinbarung. Aus den USA, Tina Eck.
1: München ist in den Augen der Pilotengewerkschaft Vereinigung Cockpit der sicherste Flughafen in Deutschland. Entscheidend sei der dauerhafte Betrieb von Lichtanlagen an Zufahrten der Start- und Landebahnen. Ganztägig beleuchtete Stoppleisten im Boden sind in den Augen der Piloten ein wichtiges Mittel, um Zusammenstöße zwischen den Flugzeugen und anderen Fahrzeugen zu vermeiden. Der vorherige Spitzenreiter Leipzig rutschte in der laufenden Auswertung auf Platz 2.
4: Das Wetter.
5: Jetzt in der Nacht kaum Wolken mit dabei oder sogar klar. Das kühlt sich runter auf 18 bis 14 Grad. Der Mittwoch wird dann wieder sehr sonnig und auch sehr heiß, noch mal heißer als gestern, mit Werten zwischen 32 und 36 Grad.
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6: A42 Dortmund-Kamp-Lindfort zwischen Oberhausen-Zentrum und Oberhausen-Buschhausen 1 Kilometer Stau. Und A57 Krefeld-Köln zwischen Dormagen und Köln-Worringen 1 Kilometer stockender Verkehr. Wir wünschen allen unterwegs gute Fahrt.
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5: Und das mit Andreas Grunwald. Angenehme Nacht zusammen.

0: Dass er Mark Cohen und Walk-In in Memphis, gut, nachts um drei, würde ich auch jetzt nicht unbedingt empfehlen. Übrigens, ihr habt es mitbekommen hier, nichts mehr mit lecker Bierchen am Bahnsteig. Ne? Die Deutsche Bahn will künftig an allen Bahnhöfen ein Alkoholverbot durchsetzen. Er hier hat eine ganz klare Meinung dazu.
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3: Ja, nee, ist klar.
4: Genug ist genug, hat letzte Woche hier Bahnchefin Evelyn Palla gesagt. Und da habe ich gesagt, jawohl,

0: richtig so, Evelyn. So geht's ja auch nicht weiter. Diese ganzen Verspätungen bei der Bahn, ausgefallene Klimaanlagen bei 35 Grad, keine Pommes mehr im Bordrestaurant. Da wird's doch höchste Eisenbahn, dass mal einer auf den Tisch schaut und die Probleme angeht. Ich war richtig glücklich, als ich das gelesen habe. Und dann habe ich den Fehler gemacht und weitergelesen. Ja, von diesem Mist redet die Oberschaffnerin gar nicht. Sie meint mit, genug ist genug, das Saufen am Bahnhof. Alkoholverbot auf allen deutschen Bahnhöfen. Wie, was, jetzt auch in Dortmund? Wie soll das denn gehen? Da kann sich die Bude doch gleich zumachen. Und deshalb muss man auch mal genau hingucken, wie Frau Paller das meint. Die Bahnhofskneipen dürfen natürlich weiterhin von Erdinger bis Flensburg das Bierchen servieren. Und im Bordbistro bei der Bahn kannst du dir auch weiterhin die Kante geben. Gott sei Dank. Das ist schließlich deutsches Kulturgut. Was aber jetzt nicht mehr erlaubt sein wird, ist auf dem Bahnsteig. Das Dosenbier, die Flasche Wodka, das Schächtelchen Kümmerling. Ja, auch der Damenkegelclub Lustige Wechseljahre muss auf dem Weg nach Norderney den kleinen Feigling von der Passagierliste streichen. Ja, Gisa, auch du.
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0: Das Wetter.
1: Geht fast wolkenlos durch die Nacht, das bei 18 bis 14 Grad. Der Mittwoch legt dann temperaturmäßig noch einen drauf. Das Land kommt auf über 30 Grad, also mit 32 bis 36 Grad wird es noch mal heißer als gestern.
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2: A40 Essen-Dortmund zwischen Dortmund-Barob und Dortmund-Hombruch. 1 Kilometer Stau. Und A57 Krefeld-Köln zwischen Dormagen und Köln-Worringen. 1 Kilometer stockender Verkehr. Wir wünschen allen unterwegs gute Fahrt.
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1: Ja, und wir packen mal neue Musik in die Nacht, gleich von Martin Garrix und U2. Und nein, ich weiß, es ist mitten in der Nacht, aber ihr habt euch nicht verhört, die haben tatsächlich Musik zusammen gemacht. Das neue Stück Fireflies spielen wir gleich. Jetzt erstmal Britney Spears.

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So, jetzt packen wir mal neue Musik rein in diese Nacht, und zwar von DJ Martin Garrix. Auch einer, ne, der immer hochkarätige Stimmen für seine Songs ins Studio zieht. Zuletzt hat er auch mit Ed Sheeran einen Song zusammengebastelt. Jetzt ist ihm dieser Clou hier gelungen. Es ist wirklich ein Clou. Beim neuen Song Fireflies sind U2 mit dabei. Die haben sich irgendwie alle mal auf einem Festival kennengelernt. Und seitdem, gut, ich sag mal, grüßt man sich und macht dann auch mal Musik zusammen. Ja, sprich, Bono hat auch beim kommenden Album von Martin Garrix mit rumgeschraubt. Hier mal eine Kostprobe. Martin Garrix und U2 jetzt bei uns mit Fireflies. 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
1: Ich bin Uli Reitinger. Die personellen Änderungen in Unionsfraktion und Regierung werden heute umgesetzt. Die Unionsfraktion wählt den bisherigen Kanzleramtsminister Thorsten Frey zu ihrem neuen Vorsitzenden. Jens Spahn war Mitte des Monats zurückgetreten. Außerdem erhalten heute mehrere Bundesminister von Bundespräsident Steinmeier ihre Ernennungsurkunden. Die bisherige Gesundheitsministerin Nina Warken wird neue Kanzleramtschefin. CDU-Generalsekretär Carsten Linnemann übernimmt das Gesundheitsressort. Und Steffen Bilger löst Patrick Schnieder als Verkehrsminister ab. Frankreich wird von einer neuen Hitzewelle getroffen. Die Feuerwehr versucht alles, die an der Atlantikküste wütenden Waldbrände in den Griff zu bekommen. Teilweise lodern Brände wieder auf, weitere Campingplätze und Feriensiedlungen wurden evakuiert.
2: Hitze, Trockenheit und Wind kommen heute auf Westfrankreich zu und machen den Einsatzkräften Sorgen. Sie fürchten, dass auf schon verbrannten Flächen heute wieder etliche Feuer ausbrechen könnten. Zahlreiche Stellen im Wald wurden daher gerodet, um den Flammen keinen neuen Fraß liefern zu können. Aus Bordeaux, Rache Sommer.
1: Das Bundeskabinett will heute die umstrittenen Reformpläne zum Erneuerbare-Energien-Gesetz auf den Weg bringen. So soll es für neue, kleine Solaranlagen auf dem Hausdach ab 2027 keine dauerhafte Förderung mehr geben. Außerdem bekommen die Betreiber von neuen Solar- und Windkraftanlagen in bestimmten Gegenden in Zukunft geringere Ausgleichszahlungen, wenn diese Anlagen wegen einer drohenden Netzüberlastung zeitweise abgeschaltet werden müssen. Der Fußball-Weltverband FIFA plant einen milliardenschweren Umbau. Investoren sollen bei den kommerziellen WM-Rechten einsteigen und der FIFA mehr als 4 Milliarden Dollar bringen. Organisiert werden die Turniere künftig über ein neues Unternehmen, an dem die FIFA die Mehrheit hält.
3: Der Europäische Fußballverband UEFA läuft jetzt schon gegen die Pläne Sturm. Er wirft der FIFA vor, den Fußball zur Handelsware zu machen und fragt, wer am Ende überhaupt von dem Milliardendeal profitiert. Die FIFA hält selbstverständlich dagegen. Sie verspricht, das zusätzliche Geld in den nächsten 4 Jahren weltweit in den Fußball zu investieren und vor allem kleinere Verbände zu stärken. Zoe Tassovali, Nachrichtenredaktion.
1: Der Investor könnte den Druck erhöhen, das Teilnehmerfeld einer WM weiter auszubauen oder die WM häufiger als bisher auszutragen.
4: Das Wetter.
5: Geht fast wolkenlos durch die Nacht, das bei 18 bis 14 Grad. Der Mittwoch legt dann temperaturmäßig noch einen drauf. Das Land kommt auf über 30 Grad, also mit 32 bis 36 Grad wird es noch mal heißer als gestern.
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6: A57 Krefeld-Köln zwischen Dormagen und Köln-Worringen, 1 Kilometer Stau. Wir wünschen allen unterwegs gute Fahrt.
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5: Ja, wir machen euch gleich mal richtig wach mit den toten Hosen und nur nach vorn. Starten jetzt erstmal mit Latricia McNeil und Ain't That Just The Way. Ich bin Andreas Grunwald, hallo.

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0: Ja, nochmal hallo an diesen sehr frühen Mittwochmorgen. Geburtstag, neuer Job oder einfach ein besonderer Moment im Leben. Da warten viele von uns offenbar gar nicht erst darauf, dass jemand anderes mit einem Geschenk um die Ecke kommt. Nein, wir beschenken uns einfach selbst. Und dafür geben die Deutschen überraschend viel Geld aus. Kollege Leo Arrighi, wie viel Geld denn?
1: Ja, im Schnitt rund 2000 Euro im Jahr. Das zeigt eine aktuelle Umfrage der FOM Hochschule. Am spendabelsten mit sich selbst sind dabei übrigens die 29- bis 24-Jährigen. Die kommen auf rund 2400 Euro pro Jahr. Und Männer geben für Selbstgeschenke im Schnitt sogar deutlich mehr aus als Frauen.
0: Okay, das sind was für Geschenke? Ich nehme an, es ist jetzt nicht eine neue Zahnpastatube oder...
1: Nee, genau. Notwendige Alltagskäufe zählen natürlich nicht. Gemeint sind Sachen, die wir uns ganz bewusst gönnen. Am häufigsten Kleidung, Schuhe oder Accessoires. Danach kommen Reisen und Freizeitaktivitäten wie Konzerte und dann gutes Essen und

0: Getränke.
1: Okay, da war einiges dabei. Warum machen wir das jetzt ganz genau?
0: 43% verbinden solche Käufe mit besonderen Erinnerungen, also zum Beispiel ein Schmuckstück nach einem Karrieresprung oder eine Reise zum Geburtstag. Der Studienleiter sagt deshalb sinngemäß, wir kaufen uns nicht nur etwas, wir kaufen uns damit auch Erinnerungen.
1: Na, guck an, also Selbstgeschenke sind für viele längst mehr als spontanes Shopping. Im Schnitt geben wir dafür rund 2000 Euro im Jahr aus. Und oft steckt sogar ein ganz besonderer Moment dahinter. Die Infos dazu hatte Leo Arrighi. Dankeschön.
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0: Das Wetter.
1: Jetzt in der Nacht kaum Wolken mit dabei oder sogar klar. Das kühlt sich runter auf 18 bis 14 Grad. Der Mittwoch wird dann wieder sehr sonnig und auch sehr heiß. Noch mal heißer als gestern mit Werten zwischen 32 und 36 Grad.
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2: A57 Krefeld-Köln zwischen Dormagen und Köln-Worringen 1 Kilometer Stau. Wir wünschen allen unterwegs gute Fahrt.
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1: Ja, und weiter geht's durch die Nacht jetzt mit Musik von Sheryl Cole. Die hat 2010 einen Hit gelandet, und zwar den hier, Fight for This Love. Ich bin Andreas Grunwald, angenehme Nacht zusammen.

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1: Ich bin Uli Reitinger. Heute stehen im politischen Berlin Personalien im Mittelpunkt. Die neue Kanzleramtsministerin Warken, der neue Gesundheitsminister Linnemann und der neue Verkehrsminister Bilger bekommen heute von Bundespräsident Steinmeier ihre Ernennungsurkunden. Außerdem wählt die Unionsfraktion nach dem Rücktritt von Jens Spahn heute einen neuen Vorsitzenden. Einziger Kandidat ist der bisherige Kanzleramtschef Thorsten Frey.
2: Mit Spannung wird allerdings hier in Berlin erwartet, wie viele Ja-Stimmen Frey heute bekommt. Und das liegt weniger an seiner Person als vielmehr an den Abläufen bei anderen Personalveränderungen, zum Beispiel im Verkehrsministerium. Speziell danach hatte es deutliche Kritik am Kanzler gegeben und es wird nicht ausgeschlossen, dass einzelne Abgeordnete unter anderem deshalb heute Frey ihre Stimme verweigern. Aus Berlin, Thomas Thonfeld.
1: Der Iran-Krieg eskaliert erneut. Das US-Militär hat nach eigenen Angaben gemeinsam mit saudi-arabischen Streitkräften im Irak Angriffe gegen dem Iran nahestehende Terroristen durchgeführt. Angegriffen wurden mehrere Logistik- und Waffenlager der nicht näher benannten Gruppierung, teilte das US-Regionalkommando mit. Dies sei eine Reaktion auf wohl mehr als 30 von den iranischen Revolutionsgarden angeordnete Drohnenangriffe in den vergangenen 72 Stunden gewesen, heißt es zur Begründung. Die Pilotengewerkschaft Vereinigung Cockpit hat ihren jährlichen Flughafencheck veröffentlicht. Das Ergebnis: Der Flughafen München ist wieder der sicherste in Deutschland.
3: Mit dauerhaft beleuchteten Zufahrten an Start- und Landebahnen hat der Münchner Flughafen die Piloten überzeugt und damit den Flughafen Leipzig auf Platz 2 verdrängt. Die dauerhafte Beleuchtung sei ein wichtiges Mittel, um Zusammenstöße zu vermeiden. Insgesamt seien aber alle Flughäfen in Deutschland sicher genug für den Passagierbetrieb. Den letzten Platz in der Auswertung der Pilotengewerkschaft belegt der Flughafen Rostock-Lage. Die Piloten kritisieren, dass sie hier nicht zu Sicherheitsbesprechungen eingeladen werden. Fiona Reinhardt, Nachrichtenredaktion.
1: Die Feuerwehr hat ihren Kampf gegen wieder aufflammende Brände in der Region bei Bordeaux an der französischen Atlantikküste auch in der Nacht fortgesetzt. Mit Start einer neuen Hitzewelle mit Temperaturen bis zu 40 Grad fürchten die Einsatzkräfte, dass große Trockenheit und Wind den zwischenzeitlich eingedämmten Brand wieder unkontrolliert auflodern lassen. Gestern hatte es tagsüber bereits 14 Neuausbrüche der Brände in der Region gegeben.
4: Das Wetter.
5: Ja, wird wieder sehr sommerlich heute. Die Sonne scheint nahezu von früh bis spät durch. Der nächste heiße Tag kündigt sich also an. Wir kommen da auf 32 bis 36 Grad heute.
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6: A57 Krefeld-Köln zwischen Dormagen und Köln-Worringen. 1 Kilometer Stau. Wir wünschen allen unterwegs gute Fahrt.
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5: Ja, und was ist heute am Mittwoch gar nicht mal so unwichtig? Die Frage beantworten wir gleich. Spielen jetzt erstmal Musik von Kygo, Save My Love. Ich bin Andreas Grunwald. Euch einen schönen guten Morgen.

0: Das hier, Welchley Arms und Legendary.
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0: Ah, schönen guten Morgen an diesem Mittwoch. Wir schauen gemeinsam drauf. Kollege Leo Arrighi ist da. Schönen guten Morgen.
2: Guten Morgen.
0: Fangen wir mit dem Wetter an. Wie heiß wird's heute?
2: Ja, ordentlich. In NRW bekommen wir heute viel Sonne und kaum Wolken. Dazu steigen die Temperaturen auf bis zu 36 Grad. Und auch am Donnerstag wird's nicht kühler, aber immerhin nur noch bis zu 35.
0: So, dann wird heute auch in Berlin einiges umgebaut. Was passiert da genau?
2: Da läuft ein ziemlich großes Personalkarussell. Thorsten Frey soll heute zum neuen Chef der CDU gewählt werden. Vorher muss er aber offiziell seinen bisherigen Job als Kanzleramtschef abgeben. Bundespräsident Steinmeier überreicht die entsprechenden Entlassungs- und Ernennungsurkunden. Nina Wagen soll ja ins Kanzleramt wechseln. Carsten Linnemann übernimmt das Gesundheitsministerium. Am Nachmittag kommt dann die Unionsfraktion zusammen und entscheidet über Frey als neuen Fraktionschef.
0: Ja, und deutlich weniger kompliziert, Leo. Was können unsere Hörer heute gewinnen?
2: Tickets für Tom Odell beim Zeltfestival Ruhr. Ja, der spielt am 26. August im Sparkassenzelt am Chemnader See in Bochum. Los geht das Konzert um 20:30 Uhr. Und wir verlosen heute am Vormittag oder am Nachmittag eben Tickets dafür. Also Radio anlassen, wenn ihr Another Love nicht nur im Auto, sondern auch mal live hören wollt.
0: Also heute Schatten suchen, politisches Stühlerücken in Berlin ist angesagt und vor allem

0: Heute Morgen ist es noch angenehm kühl bei uns im Kreis Unna. Knapp 17 Grad messen wir. Das ändert sich im Laufe des Tages aber relativ schnell. Bis zu 33 Grad sind heute bei uns drin. Dazu scheint den ganzen Tag über die Sonne. Die Wolken, die heute früh noch unterwegs sind, die verziehen sich relativ schnell. Und dann gibt es einen strahlend blauen Himmel für den Rest des Tages. Auf den Straßen ist heute früh noch nichts los, da habt ihr freie Fahrt. Wenn euch was auffallen sollte, Staus, Störungen, Blitzer, könnt ihr uns gerne durchgeben unter der 0800 53 mal die 7988.
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2: So, kurz nach 5:30, wir nehmen mal ein bisschen Fahrt auf jetzt mit den Kings of Leon und Sex on Fire. Ich bin Andreas Grunwald, euch einen schönen Mittwochmorgen.

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0: Nochmal einen schönen guten Morgen. Heute geht's los. Das Festival überhaupt, ne? Wacken Open Air, aber natürlich auch hier bei uns in Nordrhein-Westfalen gibt's gerade jede Menge Festivals. Und manchmal trifft man dabei auf Menschen, die man dort eher nicht vermutet.
1: Augenblick mal nachgefragt.
2: Im Zweifel fährt man vielleicht auf Festivals, weil da die Lieblingsband spielt. Und dann natürlich auch dieses Gemeinschaftserlebnis mit mehreren tausend Menschen da vor dieser Bühne zu stehen.
3: Eine ganz besondere Atmosphäre. Auch Julia Hahn ist begeisterte Festivalgängerin und mittlerweile auch noch aus einem anderen Grund dort unterwegs. Sie forscht zum Thema Festivalseelsorge. Die ist manchmal sogar mit einem eigenen Zelt mitten auf dem Gelände vertreten und die Leute kommen einfach vorbei.
2: Und so kommt man dann vielleicht das erste Mal ins Gespräch darüber, okay, was macht ihr hier, wozu seid ihr da? Und entweder war es das dann sozusagen mit dem Gespräch oder es entwickelt sich dann noch ein anderes Gesprächsthema draus.
3: Die Theologin promoviert gerade an der Uni Münster zum Thema Festivalseelsorge, ein ganz eigenes Arbeitsfeld, das es in Deutschland seit rund 17 Jahren gibt, angefangen beim Wacken Open Air. Denn gerade die Festivalumgebung kann manchmal etwas auslösen.
2: Das sind dann auch irgendwie Existenz- und Sinnfragen oder Thema Tod und Trauer. Das ist wirklich die komplette Range.
3: Und es kann auch unheimlich befreiend sein, so wie es Julia Hahn bei diesem jungen Mann erlebt, der kurz vorher seine Freundin verloren hat.
2: Und dass er sich jetzt natürlich auch gefragt hat, ob er überhaupt aufs Festival fahren kann und möchte. Und das hat mich wirklich sehr berührt, dass sich da dieser junge Mann so sehr geöffnet hat und ihm es ein Bedürfnis war, das einfach mal loszulassen oder zu erzählen. In diesem verrückten Kontext eigentlich in dem Moment.
3: Festivalseelsorge, auch an ungewöhnlichen Orten da sein. Stefan Kienkammer von der Katholischen Kirche für Augenblick mal.
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1: Mit Marc Weiß. Schönen guten Morgen. Künstliche Intelligenz gehört für viele von uns inzwischen im Alltag dazu. Immer mehr Menschen nutzen sie, denn die KI wird auch immer besser und bekommt immer neue Möglichkeiten. Das allerdings macht vielen Menschen Sorgen und auch Experten. Mehr als 1000 Mitarbeiter führender KI-Entwicklerfirmen haben einen offenen Brief an die US-Regierung geschrieben. Darin warnen sie vor einem Kontrollverlust. Danny Hoppe hat mehr Infos.
2: Es ist ein bisher beispielloser Vorgang, aber die Sorgen sind offenbar groß, denn unter den Unterzeichnern sind führende Forscher und Manager vom ChatGPT-Entwickler OpenAI, dem Konkurrenten Anthropic, vom Facebook-Konzern Meta und von Google. Sie warnen, dass Software mit KI schon bald in der Lage sein könnte, sich selbst weiterzuentwickeln. Ein weiterer Weckruf in der Tech-Branche war anscheinend der Zwischenfall, als ein KI-Modell von OpenAI sich bei einem Test Zugang zum offenen Internet verschafft hatte und dann auf eigene Faust wie ein Hacker in Systeme einer anderen KI-Firma eingedrungen war. Schon jetzt werden große Teile des Programmiercodes in Tech-Unternehmen ja von KI-Software geschrieben, allerdings unter menschlicher Aufsicht. Sollte auch das noch automatisiert werden, könnte das aus Sicht der Experten nochmal eine neue Dynamik entwickeln, bei der wir nicht mehr hinterherkommen. Die Unterzeichner des Briefs fordern deshalb einen Bremsmechanismus für künstliche Intelligenz. Man brauche hier klare, international abgestimmte Regeln, fordern sie. Denn momentan stünden jedes Land und jede Entwicklerfirma so unter Konkurrenzdruck, dass der KI-Fortschritt nicht abgebremst werde.
1: Danny Hoppe mit Infos. Vielen Dank und jetzt weitere Themen in der Zusammenfassung. Die Unionsfraktion im Bundestag wählt nach dem Rücktritt von Jens Spahn heute einen neuen Vorsitzenden. Einziger Kandidat ist der bisherige Kanzleramtschef Thorsten Frey. Spitzenverbände der deutschen Wirtschaft machen sich weiter Sorgen um unser Land. Der Bundesverband der deutschen Industrie fordert weitere Entlastungen bei Steuern, Bürokratie und Energiekosten. Arbeitgeberpräsident Dulger sprach sogar von einem verlorenen Jahrzehnt. Das letzte große Geschäftsjahr in Deutschland sei 2019 gewesen. Seitdem werde nur noch der Rückstand verwaltet, so Dulger. Jetzt was Positives. Heavy Metal kann Deutschland. Heute startet Wacken. Das Metal-Festival in Schleswig-Holstein ist inzwischen auf der ganzen Welt bekannt. Es wird wie immer von der örtlichen Feuerwehrkapelle eröffnet. Danach erfolgt dann der offizielle Startschuss. Rund 85.000 Fans werden erwartet. Über 150 Bands sind angekündigt. Zu den Headlinern gehören in diesem Jahr unter anderem Def Leppard und Judas Priest. Stehen in den kommenden Tagen aber auch Musiker auf der Bühne, die Enkelkinder von den Jungs von Def Leppard und Judas Priest sein könnten. Und das waren die Nachrichten mit Marc Weiß.
3: Dankeschön, Marc. Wir schauen aufs Wetter für diesen Mittwoch bei uns im Kreis. Und das sieht doch wirklich herrlich aus. Den ganzen Tag über soll die Sonne scheinen. Später sind bis zu 33 Grad bei uns drin. Heute früh ist es aber noch angenehm kühl. 15 Grad aktuell in Fröndenberg und auch in Kamen. Der Tag morgen startet auch richtig schick und es ist richtig schön sonnig. Die Temperaturen gehen hoch auf bis zu 34 Grad. Ab dem Nachmittag kann es aber hin und wieder mal gewittern.
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3: Wir schauen auf die Straßen, das geht heute früh recht schnell, da ist alles frei. Gute Fahrt euch.
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3: Mit David Karschuk. Einen schönen Mittwoch wünsche ich euch. Wir gehen rein in einen Tag, der sehr gutes Wetter bringt. Und das bringt die Laune morgens doch direkt hoch. Genauso wie die Musik. The Sign, Ace of Base ist das hier. Schönen guten Morgen.

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1: In der Welt in 30 Sekunden werden wir heute zu Ornithologen, also zu Vogelkundlern. Ja, denn im Urlaub, da sehen wir teilweise echt komische Vögel.
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3: In jedem Urlaub treffen wir viele komische Vögel in Menschengestalt. Der Dreckspatz sitzt am Strand und matscht vor sich hin. Der Buchfink sitzt verträumt mit einem Buch an der Promenade. An den Nistplätzen der Schickeria treffen wir das Rotkehlchen und den Albantross. Die fressen Kaviar und Risotto und krähen die ganze Zeit.
4: Hol uns noch mal eine Flasche Chateau Lafite Rothschild, ja?
3: Den Reiher sehen wir häufig auf Mallorca, wie er spät nachts an der Playa reiert. In Dänemark treffen wir die Graugans, die heißt so, weil sie ganz grau ist. Und an der Müritz lebt der Weißkopfseeradler und fährt mit seinem E-Bike um den See. Und bei all diesen Urlaubsvögeln erleben wir in den Abendstunden, wie sie sich gepflegt einzwitschern. Und dann wird dummes Zeug geschnattert, denn die meisten haben eine Meise.
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Tja, es hat sich so angefühlt, als wäre da plötzlich die Welt untergegangen. So ging es uns am Sonntag im Kreis Unna. Da ist es mal kurz dunkel am Himmel geworden und es hat geschüttet wie aus Eimern. Das hat auch Auswirkungen auf die Veranstaltung Theater im Park am Westfriedhof in Unna. Das Stück Mord in Spring Grove, das konnte da dann nicht aufgeführt werden. Klar, wenn die ganze Technik nass wird, ist das irgendwie schwierig. Es gibt aber einen Ersatztermin. Das Stück wird jetzt Samstag um 16 Uhr nochmal aufgeführt. Wenn ihr Tickets habt, dann gelten die natürlich auch weiterhin. Und falls ihr noch zum Theater möchtet, für die anderen Aufführungen jetzt am Wochenende sind noch ein paar Restkarten verfügbar. Die Infos bekommt ihr da auf der Homepage vom Theater Narrenschiff. Gehört habt ihr es hier bei Antenne Unna. Hier gibt es jetzt Musik von Pitbull. Das ist Timber für euch. 17 Minuten nach 6 haben bis jetzt.

0: Die 80er hier bei Antenne Ona. Cutting Crew, Died in Your Arms war das. Kommt gut in den Mittwoch mit uns.
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0: Es ist jetzt 6:30.
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2: Mit Viktoria Michels, einen schönen guten Morgen euch. Die neuen digitalen Angebote vom Wertstoffhof in Beckham kommen gut an. Das ist die Bilanz der GWA nach den ersten Wochen. Die neuen zusätzlichen Dienste seien zu 100% ausgelastet und das unterstreiche das große Interesse und den Bedarf an dem Service. Sina Engler aus dem Antenne Unna-Team hat die weiteren Infos.
3: Beim neuen digitalen Wertstoffhof in Beckham könnt ihr jetzt Termine online buchen. Dann könnt ihr auch nach den regulären Öffnungszeiten vorbeikommen. Die Tore öffnen sich per Kennzeichenerkennung. Von Anfang an lief das laut der GWA ohne Probleme. Nur einzelne Fahrtwege oder Ausschilderungen seien bisher angepasst worden. Auch die Buchung über die GWA-Abfall-App oder die Website laufen problemlos. Doch bis Ende der Woche könnt ihr das Ganze bei einer Kennenlernaktion kostenlos ausprobieren. In Zukunft soll das Konzept dann erstmal in Beckham weiter getestet werden. Überlegungen für andere Wertstoffhöfe der GWA seien noch in der Entwicklungsphase.
2: In Schwerte werden die nächsten 24 Stunden keine Erdnüsse und Flips produziert. Die Gewerkschaft NGG hat die Beschäftigten von Intersnack zum Warnstreik aufgerufen. Seit 6 Uhr schon stehen die Bänder dort still und der Streik dauert dann 24 Stunden. In dem Werk in Schwerte arbeiten knapp 350 Menschen. Gleich um 11 Uhr ist dann auch eine Protestkundgebung vor dem Werk an der Binnerheide. Hintergrund ist der aktuelle Tarifstreit in der Süßwarenindustrie in NRW. Die Gewerkschaft fordert knapp 6% mehr Gehalt. Die berühmteste Ente der Welt erlebt bald Abenteuer im Ruhrgebiet. Im neuen Mickey-Maus-Magazin erkundet Donald Duck unter anderem Dortmund. Er landet im Westfalenpark und kommt auch am Westfalenstadion vorbei. Von da aus radelt er nach Bochum, Essen, Oberhausen und Duisburg. Gestern wurde die neue Ausgabe vorgestellt. Ab Freitag gibt es sie dann zu kaufen. Ein Heft kostet 6 Euro.
0: Dankeschön, Viktoria. Wir schauen aufs Wetter für den Mittwoch und das sieht sehr, sehr sommerlich aus. Den ganzen Tag über scheint heute die Sonne, später bei bis zu 33 Grad in der Spitze. Heute Morgen messen wir noch 18 Grad bei euch in Unna. Der Tag morgen startet ganz ähnlich. Erstmal Sonne pur bis in die Mittagszeit bei bis zu 34 Grad. Am Nachmittag können dann aber erste Gewitter durch den Kreis ziehen und dann wird es auch mal wieder nass. Wir schauen auf die Straßen, noch ziemlich entspannt. Kleinere Meldung von der A44 Kassel Richtung Dortmund zwischen Unna Ost und dem Kreuz Dortmund-Unna. 1 Kilometer Stop and Go, da seid ihr aber in knapp 3 Minuten durch. Solltet ihr noch was sehen, Staus und Blitzer, könnt ihr uns kostenlos melden unter der 0800 53 mal die 7988. Gute Fahrt euch!
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0: Ich weiß nicht, wie es euch geht, aber ich bin bei so herrlichem Sommerwetter auch immer ein bisschen aktiver und unternehmungslustiger. Heute brauchen wir vielleicht auch mal eine Aktivität zum Abkühlen bei knapp 33 Grad. Sprechen wir gleich drüber hier bei Antenne Unna. Mein Name ist Arvid Karschuk. Ich wünsche euch einen schönen Start in den Mittwoch.

0: wenn ich so aufs Wetter schaue, 33 Grad in der Spitze, jede Menge Sonne, dann wäre mein erster Gedanke fürs Abendprogramm heute jetzt nicht unbedingt das Kino, aber Sena Engler aus dem Antenne Unna Team, das könnte heute doch ein Ding sein.
1: Ja, hat man nicht so auf dem Schirm, aber bei der Hitze eigentlich gar keine dumme Idee, ne? Also die meisten Kinos sind ja klimatisiert, also wenn es draußen heiß wird, wir eine Abkühlung brauchen, dann wohl da. Heute gibt es aber einen besonderen Film, nicht ganz im Kino, sondern im Haus der Stadtgeschichte in Kamen. Da macht die Filmreihe Kommunales Kino eigentlich gerade Pause, gibt aber heute eine kleine Ausnahme und zwar für den Film 30 and Wild, gedreht in Unna vom Unna-Regisseur Felix Eller.
0: Ja, der wurde ja auch schon in Unna ganz kurz im Kino gezeigt. Mhm. Für alle, die ihn da verpasst haben, jetzt also dann nochmal die Chance. Und für alle, die noch nichts vom Film gehört haben, worum geht's da nochmal?
1: Ja, also es ist ja quasi die Fortsetzung von dem Film, der vor 10 Jahren, also Young and Wild, rausgekommen ist. Mhm. Und 3 Schulfreunde, die damals auch die Hauptrolle gespielt haben, die treffen sich jetzt wieder in der Heimat, weil einer von denen 30 wird. Die Party läuft aber ein bisschen anders als geplant.
2: Vergessen wir diesen ganzen Erwachsenen-Scheiß und machen da weiter, wo wir vor 10 Jahren aufgehört haben, okay?
3: Wir sind wieder zu Hause.
4: Was für ein Schock.
1: Ja, der Film startet heute um 20 Uhr in Kamen im Haus der Geschichte und der Eintritt kostet 5 Euro und Regisseur Felix Eller ist auch mit dabei und er nimmt sich auch nach dem Film gern noch die Zeit, um da so ein paar Fragen zu beantworten.
0: Tja, also wenn ihr es in Unna verpasst habt, habt ihr heute nochmal die Chance in Kamen. Im kommunalen Kino gibt es dann heute 30 and Wild. Gehört habt ihr das hier bei Antenne Unna.

Tja, ich weiß auch nicht, ob das irgendwie eine neue Masche ist oder irgendwie so ein Ding ist mittlerweile, dass Verbrecher Schließfächer aufbrechen. Der bekannteste Fall ist ja immer noch der in der Sparkasse Gelsenkirchen. Jetzt ist das aber auch in Mönchengladbach passiert, wieder in einer Sparkassenfiliale. Und das sogar während der Öffnungszeiten. Die Polizei geht da aktuell von zwei Tätern aus. Die waren etwa eine halbe Stunde lang in dem Raum mit den Schließfächern. 29 Stück haben sie in der Zeit aufgebrochen und sind dann mit der Beute abgehauen. Wie hoch der Schaden ist, ist noch nicht klar. Aber ich muss ja sagen, wenn ich jetzt bei der Sparkasse ein Schließfach hätte, so ein bisschen hebelig wäre ich dann vielleicht doch. Arvid Karschuk, Antenne Unna. Einen schönen Mittwochmorgen euch.

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1: Mit Marc Weiß. Schönen guten Morgen. Südwesteuropa steht eine neue Hitzewelle bevor und das macht vor allem den Behörden in Frankreich und Spanien große Sorgen, denn dadurch steigt die Waldbrandgefahr noch einmal. Schon jetzt ist der Kampf gegen die Flammen extrem schwierig. Danny Hopper aus dem News-Team, vor allem nach wie vor in der Region bei Bordeaux in Frankreich.
2: Ja, zuletzt hatte sich die Waldbrandlage dort ja etwas stabilisiert. Inzwischen sind in der Region mehrere Brände aber wieder aufgeflammt. Das haben die französischen Behörden am Abend und in der Nacht mitgeteilt. Am Sonntag waren Touristen ja dazu aufgerufen worden, nicht mehr in die Region zu reisen. Das wurde jetzt etwas relativiert. Im Norden des Departements Gironde könne man problemlos Urlaub machen. Aber trotzdem bleibt die Lage angespannt. Eben auch wegen der neuen Hitzewelle. Und die bleibt auch in Spanien ein Problem. Dort gab es ja zuletzt Erfolge beim Kampf gegen die Flammen. Aber bis mindestens Sonntag werden in Spanien Temperaturen von bis zu 42 Grad erwartet. Das könnte die Lage wieder erschweren.
1: Diese Lage war in Griechenland bisher relativ ruhig, aber auch da werden jetzt Waldbrände gemeldet.
2: Ja, zum Beispiel auf der Ägäisinsel Paros, die bei Urlaubern sehr beliebt ist. Dort wurden jetzt mehrere Dörfer evakuiert. In den letzten Jahren hatte es in Griechenland ja viele verheerende Brände gegeben. Inzwischen ist das Land aber deutlich besser aufgestellt. Mit Satelliten im All und mit Drohnen sollen Brände jetzt früher erkannt werden.
1: Hoffen wir, dass das funktioniert. Infos von Danny Hopper aus dem News-Team. Vielen Dank. Jetzt weitere Themen in der Zusammenfassung. Die Unionsfraktion im Bundestag wählt nach dem Rücktritt von Jens Spahn heute einen neuen Vorsitzenden. Einziger Kandidat ist der bisherige Kanzleramtschef Thorsten Frey. Carsten Linnemann, Nina Wagen und Steffen Bilger bekommen heute ihre Ernennungsurkunden von Bundespräsident Steinmeier. Nach einigen Tagen Pause wird im Iran-Krieg wieder geschossen. Nach US-Angaben feuerte der Iran Raketen auf US-Ziele in Jordanien. Daraufhin griff das US-Militär mit Unterstützung Saudi-Arabiens Ziele im Iran an. Wer vor der KI warnt oder sich dagegen sperrt, der wird am Arbeitsplatz oft ein bisschen belächelt. Jetzt gibt es aber ein Problem. Inzwischen warnen immer mehr KI-Entwickler vor ihren eigenen Produkten und fordern einen Entwicklungsstopp. Höhepunkt dieser Bewegung ist ein offener Brief an die US-Regierung mit genau dieser Forderung nach Regulierung. Und diesen Brief haben über 1000 KI-Experten unterschrieben, darunter führende Entwickler von ChatGPT-Programmierer OpenAI, dem Konkurrenten Anthropic, dem Facebook-Konzern Meta und auch von Google. Sie alle warnen davor, dass KI-Software bald in der Lage sei, sich selbst weiterzuentwickeln ohne menschliche Aufsicht. Erste Fälle gab es auch schon und damit würden wir Menschen die Kontrolle an die KI verlieren, sagen die KI-Entwickler. Das Risiko sei real, heißt es in dem offenen Brief. Eine Reaktion der Regierung gibt es noch nicht. Und das waren die Nachrichten mit Marc Weiß.
3: Tja, und ich habe oft genug Matrix oder Terminator gesehen, um zu wissen, was passieren kann, wenn KI außer Kontrolle gerät. Wir schauen aufs Wetter für diesen Mittwoch und das bringt herrliches Sommerwetter. 33 Grad in der Spitze, kaum eine Wolke unterwegs. Und das bleibt auch den ganzen Tag so. Heute Morgen noch 17 Grad bei euch in Bechkamm und auch in Selm. Der Donnerstag bringt etwas wärmere Temperaturen sogar noch, bis zu 34 Grad. Bis zum Vormittag oder zur Mittagszeit ist es auch wieder schön sonnig. Ab dem Nachmittag ziehen dann aber Gewitter durch den Kreis.
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3: Wir schauen auf die Straßen. Die A44 Kassel Richtung Dortmund zwischen dem Kreuz Werl und dem Kreuz Dortmund-Unna. 3 Kilometer Stau, 9 Minuten plus. Ansonsten ist es relativ entspannt. Allerdings gab es eine kleine Besonderheit gerade. In 5 Minuten wurden uns 3 Blitzer genannt von 3 Männern. Volker, Jörg und Andreas. Vielen Dank fürs Melden. Und jetzt muss ich die Blitzer nur noch reinziehen. Das ist natürlich herrlich, dass ich das hier jetzt vergessen habe. Hier sind sie. Schönen guten Morgen euch.
5: Hi, ist der Volker. Die Jungs sind in Lünen wieder am Blitzen und zwar für Kreuzstraße. Dort ist 30, also schön vorsichtig. Ciao.
6: Hallo, hier ist Jörg. In Sonnberg auf der Hohen Heide, oben am Hof Eckei, steht ein weißer Bulli, macht eure Fotos. Das ist 50, macht's gut.
7: Moin, Andreas hier in Fröndenberg auf der Ausbürder Straße. Am Hühnerhof steht der weiße VW-Bus vom Landrat und macht eure Fotos. Da sind 50, ciao.
3: Tja, und jetzt können wir meinen, 3 in 5 Minuten, das müsste doch reichen. Nee, der Volker hat noch einen für uns.
5: Hi, hier spricht der Volker. Die Jungs sind auch in der Preußenstraße am Blitzen. Dort ist auch 30. Also schön vorsichtig.
3: Tja, ciao. Schön vorsichtig und vielen Dank euch fürs Melden. Gute Fahrt.
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3: mit Arvid Karasuk und mit einer ziemlich starken Aussage von einer 18-Jährigen.
8: Mein erstes Konzert war auf Wacken, da will man eigentlich nichts mehr erreichen.
3: Das sagt Letizia Kurz aus Lünen. Letztes Jahr hat sie mit ihrer Band auf Wacken ihr Debüt gehabt und ab heute steht sie da wieder auf der Bühne. Mehr dazu hört ihr gleich hier bei mir. Einen schönen Mittwochmorgen wünsche ich euch.

0: Traum, den sie sich dieses Jahr aber schon zum zweiten Mal erfüllt. Sie tritt ab heute mehrmals täglich als Drummerin mit ihrer Band auf. Viktoria Michelt aus dem Antenne Unna Team stellt euch die Geschichte von Letizia mal vor.
1: Ihren ersten Auftritt hatte Leti direkt bei Wacken und das, wo sie erst 2021 mit dem Schlagzeugspielen angefangen hat.
2: Und das nur, weil meine Mutter meinte, ja, entweder du spielst jetzt ein Instrument oder machst Sport. Ich habe mich sofort für Schlagzeug entschieden.
1: Leti konnte dann auch relativ schnell Schlagzeug spielen und übt auch heute noch an der Musikschule weiter. Dazu kommt, seit sie klein ist, ist sie mit ihren Eltern auf Festivals, weil die dort als Händler unterwegs sind. Dass sie aber mal bei Wacken, also dem größten Heavy-Metal-Festival auftritt, hätte sie selbst nicht gedacht.
2: Wacken ist mir einfach so zugeflogen. Wir sind seit 2023 dort als Händler und dann seit letztem Jahr auch ich mit der Band.
1: Die Band, das sind Riva Unprofessional und die machen so moderne Piraten-Mittelalter-Musik. Die anderen drei Bandmitglieder hat Leti auf einem Konzert vor knapp anderthalb Jahren kennengelernt.
2: Und wir meinten zu denen, ja, wenn ihr einen Schlagzeuger braucht, ruft mich einfach an, ich bin kurzfristig gerne dabei. Und ja, kurz vor Wacken haben sie mich dann angerufen, ob ich nicht da mitspielen möchte.
1: Lange zögern musste Leti bei dem Angebot nicht.
2: Ich habe natürlich sofort Ja gesagt und habe mich total gefreut. Ich kannte keinen einzigen Song von denen vorher. Ich stand mit auf der Bühne und habe einfach drauf losgespielt.
1: Und das hat sie so gut gemacht, dass sie jetzt fester Bestandteil der Band ist. Auch wenn Leti sich mit Wacken schon einen Traum erfüllt hat, will sie natürlich weitermachen.
2: Mit der Band jetzt noch mehrere Songs schreiben und auf Tour fahren. Sind auf jeden Fall unsere Ziele.
1: Außerdem will sie auch später beruflich in die Richtung gehen.
2: Nach dem Fachabitur möchte ich gerne noch studieren gehen und dann Richtung Veranstaltungsmanagement und dann selber Veranstaltungen starten.
0: Tja, und wenn ihr Leti und die Band auch mal bei uns in der Nähe sehen wollt, dann müsst ihr euch noch ein bisschen gedulden. Der nächste geplante Termin ist beim Lichtermarkt im November und im Dezember in Lünen. Ab heute ist die 18-jährige Lünerin dann aber erstmal bei Wacken am Start und hier jetzt auch bei Antenne Unna. Euch zu Ehren, Riva Unprofessional ist das.

7.21 Uhr, der Mittwochmorgen bei Antenne Unna. Und eine wichtige Frage, könnt ihr euch noch an den hier erinnern? Shinji Kagawa, richtige Legende, wenn ihr mich fragt, ist der Spieler, der dafür gesorgt hat, dass der BVB mittlerweile auch ziemlich viele Fans in Japan hat. Seit ein paar Jahren steht da auch immer wieder eine Asienreise in der Vorbereitung an. Und heute gibt es ein Wiedersehen mit Kagawa. Der spielt nämlich selbst noch aktiv in Osaka. Gegen den Verein haben die Dortmunder heute Mittag ein Testspiel. Um 12 Uhr unserer Zeit geht's los. Sky und The Zone übertragen das Spiel. Also, wenn ihr in der Mittagspause noch nichts vorhabt oder heute einen langweiligen Arbeitstag vor der Brust, könntet ihr ja mal einschalten. Gehört habt das hier bei Antenne Unna.

0: Song und Interpret klingt irgendwie wie so ein verschachteltes Passwort. ATB 9PM. Till I Come war das hier bei Antenne Una. Schönen Mittwochmorgen euch.
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0: Es ist jetzt 7:30.
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2: Mit Viktoria Michelt, einen schönen guten Morgen zusammen. Nur noch 3 freie Termine am Samstag. Ansonsten ist der neue Service beim Wertstoffhof in Beckham diese Woche komplett ausgebucht. Deswegen ist die GWA auch zufrieden mit der bisherigen Bilanz vom digitalen Angebot. Damit können Menschen aus dem gesamten Kreis ihre Termine online buchen. Die Anlieferung geht dann auch nach den regulären Öffnungszeiten. Und bisher war dieser Service zu 100% ausgelastet. Laut der GWA sei das Interesse und der Bedarf bei uns im Kreis groß. Bisher gibt es ein ähnliches Angebot nur beim Wertstoffhof in Selm. Der wird von den Stadtwerken betrieben und ist nur für Selmer zugänglich. Ob bald auch mehr Wertstoffhöfe der GWA mit dem System ausgestattet werden, ist noch offen. Man sammle erstmal Erfahrungen am Wertstoffhof in Beckham. Eine Portion Saures für die Süßwarenhersteller. Die gibt es laut der Gewerkschaft NGG heute in Schwerte. Bei Intersnack werden die nächsten 24 Stunden keine Erdnüsse oder Ölchiflips produziert. Die Gewerkschaft NGG hat die Beschäftigten dort zum Warnstreik aufgerufen. Seit 6 Uhr stehen die Bänder dort still. Gleich um 11 Uhr ist dann noch eine Protestkundgebung vor dem Werk. Hintergrund ist der aktuelle Tarifstreit in der Süßwarenindustrie in NRW. Die Gewerkschaft fordert knapp 6% mehr Gehalt. In dem Werk in Schwerte arbeiten knapp 350 Menschen. Die berühmteste Ente der Welt erlebt bald Abenteuer im Ruhrgebiet. Im neuen Mickey-Maus-Magazin ist Donald Duck unter anderem in Dortmund Reporter. Er landet im Westfalenpark und kommt auch am Westfalenstadion vorbei. Von da aus radelt er nach Bochum, Essen, Oberhausen und Duisburg. Gestern wurde die Ausgabe von Redakteur Johannes Kanti vorgestellt und er ist vom Ruhrgebiet begeistert.
3: Hier müssen wir uns gar nichts ausdenken. Das Ruhrgebiet hat so einen eigenen Touch mit diesen Förderturmen, mit dieser hohen Industriedichte, das sieht besonders aus. Also bei mir hat sofort Klick gemacht. Es war für mich der Entscheidungsgrund, hier lassen wir eine Geschichte spielen.
2: Das neue Mickey-Maus-Heft über Dortmund und das Ruhrgebiet gibt es ab Freitag zu kaufen.
0: Danke dir, Viktoria. In Schwerte messen wir schon 20 Grad, 18 Grad sind es noch in Werne. Dazu kommt die Sonne langsam hoch und die bleibt heute den ganzen Tag lang ungestört. Wolken kommen keine mehr dazu. Die Temperaturen steigen noch auf bis zu 33 Grad in der Spitze. Der Tag morgen sieht zu Beginn auch noch ganz freundlich aus. Da gibt es jede Menge Sonne und es wird auch wieder warm. Bis zu 34 Grad sind angesagt. Ab dem Nachmittag können dann aber Gewitter durch den Kreis ziehen. Wir schauen auf die Straßen, die A44 Kassel Richtung Dortmund, zwischen dem Kreuz Werl und dem Kreuz Dortmund-Unna 7 Kilometer Stau, 17 Minuten plus. Die A45 Hagen Richtung Dortmund, zwischen dem Kreuz Hagen und dem Westhofener Kreuz 3 Kilometer Stop and Go, 5 Minuten braucht ihr dort länger. Oh, dann habe ich hier ein paar Blitzer stehen, in Lünen auf der Preußenstraße, in Lünen auf der Kreuzstraße, in Fröndenberg auf der Hohen Heide und nochmal in Fröndenberg auf der Ostbürener Straße. Und wenn ihr dazwischen Lünen und Fröndenberg noch einen Blitzer entdecken solltet, dann gebt ihn uns doch gerne durch. 0800 53 7988 ist die Antenne Unna Verkehrshotline. Gute Fahrt euch!
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0: Mit Arvid Karschuk. Einen schönen Mittwochmorgen wünsche ich euch.

0: Tja, also ich muss ja sagen, allerspätestens jetzt seit der WM verbinde ich mit diesem Mann wirklich überhaupt nichts Gutes mehr. Gianni Infantino. Ich glaube, das ist der am meisten ausgebuhte Mann während der Fußball-Weltmeisterschaft dieses Jahr. Aber der macht nach dieser Monster-WM die größte und beste WM aller Zeiten jetzt schon die nächsten Pläne. Sina Engler aus dem Antenne Unna-Team. Es geht mal wieder ums Thema Geld.
1: Ja, und der Fußball soll natürlich weiter kommerzialisiert werden. Hey, haben uns alle gewünscht. Ja, Berichte dazu sind gestern rumgegangen. Die FIFA plant, Anteile von Weltmeisterschaften an private Investoren zu verkaufen. Also da geht es um Männer-, Frauen- und Club-WM. 20-30% könnten Investoren erwerben für mehrere Milliarden natürlich. Klar. Die FIFA würde dabei dann weiterhin die Mehrheit behalten. Die Mitgliedsverbände, also auch der DFB zum Beispiel, sondern auch jeweils kleinere Anteile erhalten. Die können sie aber auch verkaufen, wenn sie möchten.
0: Also das Herz eines jeden Fußballfans schlägt gerade höher vor Freude.
1: Yay.
0: Nein, es wird wieder Geld im Vordergrund, noch mehr als sowieso schon. Und das könnte sich dann natürlich klar direkt auf die Weltmeisterschaften auswirken.
1: Ja, zum Beispiel aufs Teilnehmerfeld. Da hatte Infantino ja eh schon angedeutet, dass die WM in Zukunft noch größer werden könnte. Wir spielen einfach bald ein halbes Jahr Fußball-Weltmeisterschaft.
0: Ja, so. Das wäre gut.
1: Ja, weil sich das für die Investoren dann ja noch mehr lohnen könnte. Andere Überlegung ist wohl auch noch, dass die WM nicht mehr nur alle 4 Jahre stattfindet, sondern öfter.
0: Man ist so ein bisschen sprachlos schon was. Ne? Also es werden wirklich sehr, sehr krasse Folgen. Das machen zum Glück nicht alle mit. Die UEFA hat hier zum Beispiel mit Konsequenzen gedroht.
1: Ja, und die wären tatsächlich schon heftig. Also die UEFA hat gestern direkt ein Statement zu den Plänen der FIFA rausgehauen und meint, damit werde eine Linie überschritten. Man nehme das ernst. Mhm. Außerdem heißt es, die Seele und die Führung des Fußballs keine verhandelbaren Vermögenswerte.
0: Ja.
1: Fußball gehört niemandem und es ist nicht Sache der FIFA, ihn zu verkaufen. Ich finde es ungewöhnlich, das von der UEFA zu hören. Das ist auch schon sehr seltsam. Aber die UEFA geht noch weiter, droht damit, FIFA-Veranstaltungen in Zukunft zu boykottieren. Also Clubs und Verbände aus Europa könnten dann bei der Fußball-WM oder Club-WM wirklich nicht mehr dabei sein.
0: Ich sag dir ehrlich, ich habe mir das schon während der WM gedacht, als der Trump da angerufen hat und wir nehmen die rote Karte zurück. Mhm. Da habe ich mir schon gedacht, warum sagt nicht irgendein Team so, nee, den Mist machen wir nicht mehr mit?
1: Zu viel Kohle.
0: Zu viel Kohle.
1: Gibt zu viel Geld, das da drin steckt.
0: Gibt
1: ja,
0: zu viel Kohle,
1: leider, ja. Ich glaube, das wird das Problem bleiben.
0: Ein bisschen Hoffnung haben wir vielleicht noch, dass zumindest die stärkeren Verbände da jetzt ein bisschen Druck machen. Die Infos gab es hier bei Antenne Unna.

Nico Santos, All-Time-High hier bei Antenne Ona um 7:49 Uhr. Ich glaube, da hat es jemand wirklich sehr, sehr eilig. Es ist vermutlich der Albtraum vieler werdender Mütter, dass sie es nicht mehr rechtzeitig ins Krankenhaus schaffen und das Kind dann irgendwo auf der Straße geboren wird. Das ist jetzt in Hamm passiert. Eine Familie aus Bechkam war auf dem Weg ins Krankenhaus und da ist dann noch im Auto die Fruchtblase geplatzt. Normalerweise hat man dann noch ein bisschen Zeit, aber der kleine Carlo, der wollte nicht länger warten, hat sich hier mitten auf der B63 auf den Weg gemacht. 1,6 Kilometer vor dem Krankenhaus in Hamm entfernt. Eine andere Autofahrerin hat dann geholfen. Polizei, Rettungsdienst, Notarzt waren kurz später da und haben die Familie dann mit ins Krankenhaus gebracht. Aber Carlo und auch der Mutter geht's gut. Mittlerweile sind sie wieder zu Hause. Und ich frage mich, was bei Carlo jetzt im Ausweis steht. Geburtsort Hamm oder Geburtsort B63?

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1: Mit Marc Weiß. Schönen guten Morgen. Kanzler Merz hat in den vergangenen Tagen ordentlich beim Personal rotiert, ausgelöst durch den Rücktritt von Unionsfraktionschef Spahn. Und eigentlich hatte Merz auf ein klares Aufbruchssignal gehofft. Inzwischen sind sich aber in der Union viele einig, dass das nicht ganz so wie gewünscht funktioniert hat. Heute sollen die insgesamt 8 Personalwechsel aber trotzdem erstmal abgeschlossen werden. Danny Hoppe hat die weiteren Einzelheiten.
2: Die Unionsfraktion trifft sich zu einer Sondersitzung, um den bisherigen Kanzleramtschef Frei zum neuen Vorsitzenden zu wählen. Außerdem bekommen die neuen Bundesminister von Bundespräsident Steinmeier ihre Ernennungsurkunden. Unter anderem Steffen Bilger als neuer Verkehrsminister. Der Rauswurf seines Vorgängers Schnieder und vor allem der Umgang mit ihm hatten zuletzt aber für großen Ärger und Kopfschütteln in der CDU gesorgt. Der Landesverband Rheinland-Pfalz ist richtig sauer auf Merz. Dort ist nämlich Schnieders Bruder Gordon Ministerpräsident. Und aus der Bremer CDU kam der Vorwurf an Merz, er leite hier keine Firma, sondern eine Partei. Unter anderem wird noch die bisherige Bundesgesundheitsministerin Wagner neue Kanzleramtschefin. Ihren Posten übernimmt der bisherige CDU-Generalsekretär Linnemann. Ihren Eid vor dem Bundestag können die neuen Minister aber erst im September leisten, wegen der aktuellen Sommerpause.
1: Infos von Danny Hoppe, vielen Dank. Und jetzt die weiteren Themen in der Zusammenfassung. In Frankreich wüten die Waldbrände weiter. Die Feuerwehr in der Region um Bordeaux war auch in der Nacht im Einsatz. Aufgrund der nächsten Hitzewelle ab heute mit bis zu 40 Grad fürchten die Feuerwehren, dass der zwischenzeitlich eingedämmte Brand wieder aufflammen könnte. Heute startet Wacken. Das Metal-Festival in Schleswig-Holstein ist inzwischen auf der ganzen Welt bekannt. Rund 85.000 Fans werden in Wacken erwartet. Über 150 Bands sind angekündigt. Zu den Headlinern gehören in diesem Jahr unter anderem Def Leppard und Judas Priest. Bisher galt Angst vor KI oder Panikmache als übertrieben und nicht angebracht. Zwei aktuelle Entwicklungen in den USA passen dazu allerdings nicht so ganz. Über 1000 KI-Entwickler warnen in einem offenen Brief an die Regierung vor den Gefahren ihrer eigenen Produkte und sie fordern eine Art Entwicklungsstopp bzw. eine Regulierung. Es geht um die Fähigkeit der neuesten KI-Software, sich selbst weiterzuentwickeln. Damit würden wir Menschen die Kontrolle an die KI abgeben, sagen die führenden Experten von OpenAI, dem Meta-Konzern und auch Google. Die zweite Entwicklung betrifft humanoide Roboter. Die US-Regierung hat die Einfuhr solcher Roboter aus dem Ausland ab sofort verboten. Die meisten davon kamen bisher aus China. Die Begründung für das Verbot lautet, im Ausland hergestellte humanoide Roboter könnten ein Cybersicherheitsrisiko darstellen. Das wiederum könne die Sicherheit der Infrastruktur und der US-Bevölkerung gefährden, teilt das Weiße Haus mit. Und das waren die Nachrichten mit Marc Weiß.
3: Danke dir, Marc. 19 Grad messen wir heute Morgen in Lünen. Dazu ist es heute früh wolkenfrei und das bleibt es auch für den Rest des Tages. Es wird richtig schön sonnig, sommerlich, später bei bis zu 33 Grad in der Spitze. Für morgen sieht es ganz ähnlich aus, zumindest so bis zur Tageshälfte. Ab dem Nachmittag können dann auch mal Gewitter durch den Kreis ziehen.
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3: Wir schauen auf die Straßen, die A44 Kassel Richtung Dortmund, zwischen dem Kreuz Werl und dem Kreuz Dortmund-Unna, 7 Kilometer Stau, 17 Minuten braucht ihr dort länger. Die A45 Hagen Richtung Dortmund, zwischen dem Kreuz Hagen und dem Westhofener Kreuz, 5 Kilometer Stop and Go, 10 Minuten plus. Dann wird geblitzt in Lünen auf der Preußenstraße, in Lünen auf der Kreuzstraße, in Fröndenberg auf der Hohenheide und noch in Fröndenberg auf der Ostbürener Straße. Gute Fahrt euch!
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3: Tja, wenn ich an die Gäste beim Wacken-Festival denke, dann habe ich immer so Metalheads vor Augen. Lange Haare, lange Bärte, Lederkutten. Wacken kann aber auch ein Familienausflugsziel sein. Zumindest haben wir eine ziemlich verrückte Familie kennengelernt, die da nach Wacken fährt. Hören wir uns gleich an hier bei Antenne Unna. Mein Name ist Arvid Karschuk. Einen schönen Mittwoch euch.

0: Heute startet in Schleswig-Holstein wieder das Heavy-Metal-Festival schlechthin. Wacken geht los. Dieses Jahr vermutlich nicht ganz so matschig wie letztes Jahr, wobei das ja mittlerweile schon fast Tradition hat. Auch wieder mit dabei ist Antenne-Unterhörer Martin mit seiner Familie. Die vier machen das schon eine ganze Weile, jedes Jahr. Ursprünglich waren aber nur die Söhne unterwegs, sagt Martin.
1: Und die haben uns ja im allerersten Jahr auch überrascht. Ne? Die hatten die Karten besorgt und dann habe ich gesagt, ja, dann viel Spaß. Ne? Und da sagte mein Sohn, ne, Papa, wir haben vier Stück, ihr fahrt mit. Ne? Und seit dieser Zeit sind wir sowas von gefixt, Wacken zu erleben. Dass, vielleicht geht es auch gar nicht nur um die Musik, aber das Ganze drumherum, ne? 85.000. Diese Dimension da oben, das ist einfach Wahnsinn.
0: Ja, mit dabei ist auch Frau Susanne. Für sie ist das Festival ein Highlight im Jahr.
2: Ich mag halt das Ganze drumherum. Ich mag die Menschen. Zur Bühne gehen, mag ich das? Ja, nein. Wenn ja, bleibe ich. Wenn nein, dann gehe ich wieder. Und es gibt so also einige Bühnen, da sage ich immer, da ist eigentlich nur Lärm. Aber die Menschen, die gehen da so ab, die haben da Freude. Stage-Diving und was da sonst noch alles zugehört. Herrlich.
0: Tja, Lärm mit tanzenden Menschen. Abgehen kann man zu der Musik auf jeden Fall. Dieses Jahr ist zum Beispiel Europe mit dabei. Also hier bei The Final Countdown ein bisschen Luftgitarre spielen geht auf jeden Fall. Wir wünschen allen Wacken-Fans ganz viel Spaß. Später gucken

Dua Lipa, Houdini war das hier bei Antenne Una. Ja, und wir haben die Frage der Fragen. Wird es die letzte Saison von einem der besten, wenn nicht sogar dem besten Torhüter aller Zeiten? Das könnte sein. Manuel Neuer hat das jetzt zumindest angedeutet. Ja, die WM, die lief nicht ganz so wie geplant, auch für ihn anscheinend nicht. Trotzdem gehört er immer noch zu denen, die das Torwartspiel auf ein ganz anderes Level gehoben haben. Das ist einfach so. Es könnte sein, dass wir ihn in dieser Saison zum letzten Mal in den Stadien sehen werden. Das hat er jetzt beim Trainingsauftakt in Bayern angedeutet. Er hat zwar nicht eindeutig gesagt, aber er meinte, es sehe schon stark danach aus, dass er aufhöre. Dann wäre das seine 21. Saison als Fußballprofi und seine letzte. Er meinte noch, eigentlich hätte er zu 85% jetzt schon aufgehört, aber das Team, die Mannschaft, Struktur im Verein, die haben ihn dann doch überzeugt, weiterzumachen, weil ihm das einfach noch Spaß macht. Im März, da spielen die Bayern in Dortmund und es kann sein, dass wir Manuel Neuer dann das letzte Mal gegen den BVB sehen werden. Als Dortmund-Fan ist man natürlich kein großer Manuel Neuer-Fan, aber da geht schon eine ganz schöne Fußballgröße, wenn es tatsächlich seine letzte Saison sein sollte. 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

0: Big City Life. Matterfix war das hier bei Antenne Una. 8.26 Uhr haben wir es jetzt. Einen schönen Mittwochmorgen euch.
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0: Es ist jetzt 8:30.
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2: Mit Viktoria Michelt, einen schönen guten Morgen. Die neuen digitalen Angebote vom Wertstoffhof in Berghamm kommen gut an. Das ist die Bilanz der GWA nach den ersten Wochen. Bisher waren fast alle Termine ausgebucht und das unterstreicht das große Interesse an dem Bedarf an dem Service. Sina Engler aus dem Antenne Unna-Team hat die weiteren Infos.
3: Beim neuen digitalen Wertstoffhof in Berghamm könnt ihr jetzt Termine online buchen. Dann könnt ihr auch nach den regulären Öffnungszeiten vorbeikommen. Die Tore öffnen sich per Kennzeichenerkennung. Von Anfang an lief das laut der GWA ohne Probleme. Nur einzelne Fahrtwege oder Ausschilderungen seien bisher angepasst worden. Auch die Buchung über die GWA-Abfall-App oder die Website laufen problemlos. Doch bis Ende der Woche könnt ihr das Ganze bei einer Kennenlernaktion kostenlos ausprobieren. In Zukunft soll das Konzept dann erstmal in Berghamm weiter getestet werden. Überlegungen für andere Wertstoffhöfe der GWA seien noch in der Entwicklungsphase.
2: Der Rhein hat einen der niedrigsten Pegelstände im Juli jemals erreicht. In Düsseldorf ist der Fluss nur noch 35 Zentimeter tief und das hat Auswirkungen auf die Schifffahrt. Währenddessen ist die Lage bei Emscher Lippe und Ruhr bei uns im Kreis nicht so dramatisch. An der Graf-Adolf-Straße in Lünen hat die Lippe mit 2,30 Meter zwar Niedrigwasser und ähnlich ist die Lage an der Ruhr in Schwerte-Villichst. Eine Warnmeldung von Niedrigwasser gibt es aber noch nicht. Denn zum Beispiel die Ruhr wird von den Talsperren im Sauerland gespeist und die sind Stand jetzt noch fast voll. In Schwerte werden die nächsten 24 Stunden keine Erdnüsse oder Flips produziert. Die Gewerkschaft NGG hat die Beschäftigten von Intersnack zum Warnstreik aufgerufen. Schon seit 6 Uhr stehen dort die Bänder still und gleich um 11 Uhr gibt es noch eine Protestkundgebung vor dem Werk. Hintergrund ist der aktuelle Tarifstreit in der Süßwarenindustrie in NRW. Die Gewerkschaft fordert knapp 6% mehr Gehalt. In dem Werk in Schwerte arbeiten knapp 350 Menschen.
0: Dankeschön, Viktoria. Schauen wir aufs Wetter für den Mittwoch. Und das ist schön sommerlich, sonnig. Schon jetzt 23 Grad in Holzwickede, 21 Grad in Böhnen, bis zu 33 Grad sind später noch drin. Und dazu scheint eben den ganzen Tag lang die Sonne. Der Tag morgen sieht auch überwiegend gut aus. Bis zu 34 Grad in der Spitze, auch jede Menge Sonne. Aber nachmittags, da können dann ein paar Gewitter durch den Kreis ziehen. Wir schauen auf die Straßen, die A44 Kassel Richtung Dortmund. Zwischen dem Kreuz Werl und dem Kreuz Dortmund-Unna 8 Kilometer Stau, mindestens 20 Minuten braucht ihr dort länger. Die A45 Hagen Richtung Dortmund zwischen dem Kreuz Hagen und dem Westhofener Kreuz 4 Kilometer Stop and Go, 8 Minuten plus. Und dann wird geblitzt in Lünen auf der Preußenstraße und auf der Kreuzstraße. Und in Fröndenberg auf der Hohen Heide und auf der Ostbürener Straße. Vielen Dank da unter anderem an Volker, Jörg und Andreas fürs Melden. Und wenn ihr noch einen Blitzer entdeckt, gebt uns gerne Bescheid. 0800 53 die 7988 ist die Antenne Unna Verkehrshotline. Eine gute Fahrt euch.
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0: Ja, es gibt einfach so Lieder, die verbinde ich mit dem Sommer und mit gutem Wetter. Und dieser hier ist einer davon. Seed mit Silo Green. Aufstehen ist das hier bei Antenne Unna. Ich bin Arvid Karschuk. Einen schönen Mittwoch euch.

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0: Tja, ich glaube, wir können das Ganze schon einen wechselhaften Sommer nennen, oder? Also die Temperaturen, die schwanken ja schon sehr extrem. Jetzt wird es wieder ordentlich heiß mit Temperaturen über 30 Grad, dann soll es sich wieder abkühlen, dann wieder wärmer werden. Also es ist eine richtige Achterbahnfahrt der Temperaturen. Oft hat das ja auch so ein bisschen Auswirkungen auf den Körper. Man kennt das ja alle immer. Oh, jetzt habe ich Kopfschmerzen. Ja, das liegt am Wetter. Deshalb haben wir euch mal gefragt, was macht das Wetter eigentlich mit euch?
1: Ja, das ist schon komisch. Man weiß nicht, auf was man sich einstellen kann. Kinder wollen am liebsten jeden Tag ins Freibad, aber ist schwer zu erklären, worum es nicht geht.
2: Dann genieße ich auch die Zeit zu Hause, wenn es schlechtes Wetter. Und wenn es schön ist, dann nehme ich Fahrrad und fahre ich so durch den Park oder sowas, ne?
3: Ja, aber wenn das Wetter besser ist, ist man schon besser drauf. Das ist ganz einfach so.
4: Ja, was macht das mit uns? Mal gute Laune, mal schlechte Laune. Aber wir probieren das immer gut irgendwie rumzukriegen.
0: Ja, und ich würde sagen, heute bei dem Wetter ist die Laune auf jeden Fall gut. 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

Für den Antenne ohne Extra-Hit musste ich heute doch ein bisschen stöbern, muss ich zugeben. Wacken startet ja heute. Mittendrin Letizia aus Lünen, die mit ihrer Band auftritt. Ihre Musik haben uns heute Morgen ja schon angehört. Ich habe da gerade noch mal so ein bisschen durch das Line-Up gestöbert und bin auf eine kleine Kindheitserinnerung gestoßen. Alien Ant Farm tritt da auf. Die haben 2001 ein Cover von Michael Jacksons Smooth Criminal rausgebracht. Ich habe den Song als Kind und Jugendlicher, als er damals rausgekommen ist, total abgefeuert. Ich erinnere mich auch noch total an das Musikvideo. Damals war das ja so, dass man die Songs, wenn die rausgekommen sind, erstmal bei YouTube anschauen musste. Das Video ist wirklich ein einziger Fiebertraum. Schimpansen, Wrestler, voll tätowierte und gepierste Menschen, die da alle auf einer Hausparty feiern. Sehr wild und der Song ist auch noch gut. Ich bin Arvid Karschuk, mein Antenne ohne Extra für heute Alien Ant Farm mit Smooth Criminal.

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1: Mit Marc Weiß. Schönen guten Morgen. Die Entwicklung von humanoiden Robotern und auch der KI geht immer schneller und sorgt nebenbei für ganz neue Spannungen zwischen den USA und China. Die Trump-Regierung verbietet deshalb jetzt die Einfuhr von humanoiden und vierbeinigen Robotern aus dem Ausland und möchte nur noch amerikanische Roboter in Amerika zulassen. Infos dazu von Danny Hoppe.
2: Es geht um Roboter, die sich selbst fortbewegen und Hindernissen ausweichen können mit Netzwerkanbindung und Software zum autonomen Navigieren. Sie könnten für Spionage oder Überwachung von Amerikanern missbraucht werden, sagt die US-Telekommunikationsaufsicht. Der Schritt dürfte sich vor allem gegen chinesische Hersteller richten, denn die USA und China liefern sich bei Robotern einen Wettlauf um das Zukunftsgeschäft. Auch Tesla will in diesem Jahr die Fertigung eines Roboters starten. Firmenchef Elon Musk sagt, es werde das bei weitem größte Produkt aller Zeiten. Gleichzeitig wächst in den USA aber auch die Sorge vor dem Tempo beim technischen Fortschritt, speziell im Bereich künstliche Intelligenz. Mehr als 1000 Forscher, Manager und Mitarbeiter führender KI-Entwicklerfirmen wie OpenAI, Anthropic, Meta oder Google haben einen offenen Brief an die US-Regierung veröffentlicht. Darin warnen sie vor einem Kontrollverlust und fordern einen Bremsmechanismus für KI. Software mit KI könne schon bald in der Lage sein, sich selbst weiterzuentwickeln, sagen sie, und dass es dann für den Menschen schwierig werden könnte, das noch zu verstehen oder zu kontrollieren.
1: Infos von Danny Hoppe, vielen Dank. Und jetzt weitere Themen in der Zusammenfassung. Auf der bei Urlaubern beliebten griechischen Ägäisinsel Paros kämpfen Feuerwehrleute seit Stunden gegen einen außer Kontrolle geratenen Waldbrand. Mehrere Ortschaften wurden evakuiert. Bewohner sollten laut Medienberichten an die Strände flüchten. Über Verletzte ist noch nichts bekannt. Die Jugendkriminalität in Nordrhein-Westfalen ist weiter gesunken. Die Polizei erfasste im vergangenen Jahr in NRW rund 41.000 jugendliche Tatverdächtige. Das waren 7,6% weniger als im Jahr davor. Wer in seine Spülmaschine teure Markentabs legt, der tut oft weder der Maschine noch dem Geschirr einen Gefallen. Die Stiftung Warentest hat Spülmaschinentabs getestet. Das Ergebnis ganz grob: Tabs sind besser als Caps und die günstigen meistens besser als die teuren. Caps sind übrigens Päckchen mit flüssigem Reiniger. Bis zu dieser Sendung wusste ich das auch nicht. Für den Test wurden die Maschinen mit verschiedenen Schmutzarten und Intensitäten bestückt und neben der Reinigung wurden dann auch Umweltaspekte berücksichtigt. Getestet wurden die gängigen Produkte, die man im Supermarkt, im Drogeriemarkt und beim Discounter kaufen kann. Auf den vorderen Plätzen landeten die eher günstigen Produkte, auf den hinteren die teuren Marken. Alle Ergebnisse gibt es wie immer im Netz, unter anderem auf der Homepage test.de. Und das waren die Nachrichten mit Marc Weiß.
3: Danke dir, Marc. Schon jetzt 25 Grad in Unna und wir sind ja noch am Morgen. Da kommt noch ein bisschen was drauf. 33 Grad sind heute noch bei uns drin und dazu scheint den ganzen Tag über die Sonne. Also es wird schön sommerlich heute. Der Tag morgen bringt ähnlich warme Temperaturen. Bis zu 34 Grad in der Spitze. Dazu auch wieder Sonne pur bis zum Mittag. Nachmittags können dann ein paar Gewitter durch den Kreis ziehen.
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3: Wir schauen auf die Straßen. Die A44 Kassel Richtung Dortmund. Zwischen dem Kreuz Werl und dem Kreuz Dortmund-Unna 8 Kilometer Stau, 18 Minuten plus. Die A45 Hagen Richtung Dortmund. Zwischen dem Kreuz Hagen und dem Westhofener Kreuz 2 Kilometer Stop and Go, 3 Minuten plus. Und es wird geblitzt in Lünen auf der Preußenstraße. Gute Fahrt euch.
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3: Mit David Karschuk. Einen schönen Mittwoch.

0: Night Cherry, Safe Tonight hier bei Antenne Unna. 10 Minuten nach 9 haben wir jetzt. Möchten Sie Trinkgeld geben? 10%, 15%, 20%? Die Frage bekommen wir mittlerweile automatisch von Kartenlesegeräten im Restaurant gestellt. Sina Engler aus dem Antenne Unna Team, wie gefällt dir das denn?
1: Ich fühle mich ein bisschen unter Druck gesetzt immer, wenn das da so steht. Und ich ärgere mich auch jedes Mal über das, was ich angetippt habe. Also entweder war es zu viel, zu wenig. Also dieses spontane Aufrunden, wenn der Kellner an den Tisch kommt, das mag ich ein bisschen lieber.
0: Finde ich auch besser. Ich muss auch sagen, wenn ich Kleingeld in der Tasche habe, dann drücke ich immer auf kein Trinkgeld und gebe trotzdem dann lieber was.
1: Ja, dann lieber so irgendwie. Man weiß ja auch nie, wo es dann landet, ob das wirklich bei denen ankommt.
0: Ja, ich verspüre diesen selben Druck und es wird ja auch immer häufiger. Also oft können die das in den Restaurants oder Cafés auch sonst gar nicht mehr abrechnen. Aber es könnte sein, dass wir bald noch woanders Trinkgeld zahlen können oder sollen.
1: Ja, beim Shoppen gehen. Also wird gerade darüber diskutiert, ob wir im Einzelhandel auch die Wahl haben sollen, Trinkgeld zu geben. Irgendwo, muss ich sagen, macht es auch Sinn. Also beim Schuhe kaufen zum Beispiel, die Mitarbeiter, die suchen passende Größen im Lager, zeigen Alternativen, geben Hinweise zur Pflege, beraten uns. Da hat jeder schon mal eine gute oder schlechte Beratung bekommen. Hätten sie vielleicht schon verdient, vor allem, weil es ja auch oft junge Leute sind, die sich neben dem Studium ein bisschen was dazu verdienen müssen.
0: Ja, den letzten Aspekt verstehe ich. Mhm. Bei Beratung und so finde ich halt, es gehört halt irgendwie zum Job dazu.
1: Ja, gut, aber
0: ne?
1: Das kannst du bei Kellnern ja auch sagen, das gehört zum Job.
0: Ja, das stimmt, aber da bezahle ich ja dann vielleicht auch. Ich weiß auch nicht.
1: Können wir uns tot diskutieren wahrscheinlich.
0: Den in der Küche oder so, ich weiß nicht. Ja, ja. Das stimmt. Es gibt dazu auf jeden Fall jetzt schon erste Versuche, so ein Trinkgeld beim Shoppen.
1: Genau, bei 2 Schuhhandelsketten, Aktivschuh und Schuh City. Da werden den Kunden seit kurzem so Trinkgeldvorschläge angezeigt und am Ende wird das wohl unter allen Mitarbeitern dann verteilt. Bei den Kunden selbst kommt es bisher so mäßig an. Also YouGov hat dazu eine Umfrage gemacht, gerade mal ein Drittel. Wer bereit für gute Beratung dann Trinkgeld zu zahlen im Laden? Mhm. Dabei

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One Republic, Counting Stars war das hier bei Antenne Ona mit 150 Sachen auf der Autobahn. Ja, da sind wir schon einigermaßen flott unterwegs. Jetzt stellt euch nochmal vor, ihr fahrt das Ganze nicht in einem normalen Auto, sondern mit dem Tempo auf einem Bobbycar. Marcel aus Hessen, der hat da jetzt einen neuen Rekord aufgestellt. Mit einem umgebauten Bobbycar ist er auf einer Bergstraße in Österreich 149,875 Stundenkilometer schnell gewesen. Wir sagen einfach 150 km/h. Er hat damit auf jeden Fall seinen eigenen Weltrekord geknackt. Nur das mit den Bremsen war nicht ganz so einfach. Er hat das mit normalen Turnschuhen gemacht. 230 Meter hat es gedauert, bis er das Bobbycar zum Stehen bekommen hat. Und vermutlich braucht er jetzt auch ein paar neue Schuhe. Antenne Unas hier. Why?

0: Mittwochmorgen bei Antenne Unna. 9:55 haben wir's.
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0: Es ist jetzt 9:30.
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2: Mit Viktoria Michelt, einen schönen guten Morgen zusammen. Nur noch 3 freie Termine am Samstag. Ansonsten ist der neue Service beim Wertstoffhof in Berkham diese Woche ausgebucht. Deswegen ist die GWA auch zufrieden mit der bisherigen Bilanz vom digitalen Angebot. Damit können Menschen aus dem gesamten Kreis ihre Termine für den Wertstoffhof online buchen. Die Anlieferung geht dann auch nach den regulären Öffnungszeiten. Die Tore öffnen sich per Kennzeichenerkennung. Laut der GWA sei das Interesse und der Bedarf bei uns im Kreis groß. Bisher gibt es ein ähnliches Angebot nur beim Wertstoffhof in Selm. Der wird von den Stadtwerken betrieben und ist nur für Selmer zugänglich. Ob bald auch mehr Wertstoffhöfe der GWA mit dem System ausgestattet werden, ist noch offen. Man sammle erstmal Erfahrungen am Wertstoffhof in Berkham. Der Rhein hat einen der niedrigsten Pegelstände im Juli jemals erreicht. In Düsseldorf ist der Fluss nur noch 35 cm tief und das hat Auswirkungen auf die Schifffahrt. Währenddessen ist die Lage bei Emscher, Lippe und Ruhr bei uns im Kreis nicht so dramatisch. An der Graf-Adolf-Straße in Lünen hat die Lippe mit 2,30 Meter zwar Niedrigwasser und ähnlich ist die Lage an der Ruhr in Schwerte-Villichst. Eine Warnmeldung vor Niedrigwasser gibt es aber noch nicht. Denn zum Beispiel die Ruhr wird von den Talsperren im Sauerland gespeist und die sind Stand jetzt noch fast voll. Die berühmteste Ente der Welt erlebt bald Abenteuer im Ruhrgebiet. Im neuen Mickey Mouse Magazin erkundet Donald Duck unter anderem Dortmund. Er landet im Westfalenpark und kommt auch am Westfalenstadion vorbei. Von da aus radelt er nach Bochum, Essen, Oberhausen und Duisburg. Gestern wurde die neue Ausgabe vorgestellt. Ab Freitag gibt es die dann für 6 € zu kaufen.
0: Dankeschön, Viktoria. Heute gibt es einen sonnigen und sommerlichen Mittwoch. 26 Grad schon in Fröndenberg, 25 in Kamen, später sind bis zu 33 Grad drin und es scheint den ganzen Tag über die Sonne. Der Tag morgen startet ebenfalls sehr, sehr sonnig und es wird auch wieder sehr warm. Bis zu 34 Grad sind angesagt. Ab dem Nachmittag ziehen allerdings dann auch Gewitter durch den Kreis. Wir schauen auf die Straßen. Die A44 Kassel Richtung Dortmund zwischen Kreuzwerl und dem Kreuz Dortmund-Unna. 7 Kilometer Stau. 17 Minuten braucht ihr dort aktuell länger. Außerdem wird geblitzt in Lünen auf der Preußenstraße. Und eine wichtige Info kam noch von Antenne Unna-Hörer Peter. Hi.
3: Hallo, ist der Peter. Altenmädler Lindenallee an der Kreuzung. Da laufen 4 oder 5 Rehe auf der Fahrbahn rum. Bitte vorsichtig fahren.
0: Vielen Dank fürs Melden und wenn ihr auch noch was seht, Staus, Störungen, Blitzer, sagt gerne Bescheid. 0800 53 die 7988 ist die Antenne Unna Verkehrshotline. Gute Fahrt euch.
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0: Narkotik von Liquido hier bei Antenne Unna. 20 Minuten vor 10 jetzt. Was ist eigentlich Wacken? Wacken ist das größte Heavy-Metal-Festival der Welt. Metal-Legenden haben da gespielt, sind groß rausgekommen und vielleicht wird es auch für die 18-jährige Letizia Kurz aus Lünen das Sprungbrett. Sie tritt da ab heute mit ihrer Band Riva unprofessionell auf. Und sie freut sich sehr.
1: Ich bin seit klein auf Festivals, unterwegs als Händler und dann jetzt auch mit meiner Band. Das Gefühl ist einfach mega. Ich freue mich total.
0: Die Band hat sie vor knapp anderthalb Jahren kennengelernt. Vor Wacken im letzten Jahr brauchten die dann spontan eine Drummerin. Und Leti war da. Ohne die Songs der Band zu kennen, stellte sie sich mit auf die Bühne und es hat ganz gut geklappt. Seit dem Wochenende ist sie jetzt schon in Schleswig-Holstein bei Wacken, baut da auf. Ab heute steht sie dann auch auf der Bühne.
1: Also wir spielen da hinterm Landgasthof, mehrmals täglich, die ganze Woche lang. Und nervös bin ich da eigentlich gar nicht mal so. Es ist einfach nur schön.
0: Ja, es ist auch einfach nur schön, dass Leti sich so einen Traum erfüllen kann. Mit der Band haben sie am Freitag noch ihre neue Single veröffentlicht, Metal Alter Markt. Die haben sie letztes Jahr bei Wacken geschrieben. Und die spiegelt auch so den Stil ihrer anderen Songs wider. Die kommen nämlich aus dem Genre Piraten-Mittelalter-Musik. Also alles so ein bisschen erzählerisch. Wir hören mal eben rein. Und wir hören

Klingt doch wirklich nicht schlecht. Litti und ihre Band, die treten jetzt erstmal bei Wacken auf. Dann sind sie noch Ende August in Dorsten auf dem Mittelaltermarkt. Und im November, Dezember treten sie dann in Lünen beim Lichtermarkt auf. Und da können wir sie dann auch hier bei uns im Kreis Unna live sehen.

Vanessa Carlton, 1000 Miles hier bei Antenne Una. Am Mittwochmorgen, die Tage sind ja immer noch ziemlich lang aktuell. Also wir kommen nach Feierabend nach Hause, es ist noch hell und haben durchaus dann noch ein bisschen Tageslicht, um auch noch irgendwas zu unternehmen. Das geht zum Beispiel heute Abend im Nikolaiviertel in Una. Da ist jetzt die nächsten Wochen immer mittwochs Live-Musik. Verschiedene Künstler aus Una treten da auf, unter der alten Kastanie. Wirklich sehr schöne Atmosphäre, dazu könnt ihr noch ein Glas Weinchen trinken. Das geht immer von 18 bis 20 Uhr, also ihr seid auch nicht zu spät zu Hause. Heute treten da Eddie and the Lucky Man auf. Gehört habt ihr hier bei Antenne Una. Mein Name ist Arvid Karschuk. Ich habe jetzt so langsam Feierabend für heute. Wir hören uns dann morgen früh ab 6 wieder hier. Macht's gut. Ciao, tschüss.

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1: Mit Marc Weiß. Schönen guten Morgen. Die 2020er Jahre könnten für Deutschland zu einem verlorenen Jahrzehnt werden. Zu dieser sehr pessimistischen Einschätzung kommt Arbeitgeberpräsident Dulger. Das letzte gute Jahr für die Wirtschaft sei 2019 gewesen, sagte er. Seitdem verwalte man nur noch einen Rückstand. Dazu passend kam vorhin diese Meldung. BMW baut weltweit 8000 Stellen ab. Das Ganze soll über natürliche Fluktuation und freiwillige Abfindungen geschehen, meldet der Autohersteller. BMW ging es zuletzt im Vergleich zu Mercedes und VW und seinen Töchtern noch relativ gut. Am Stellenabbau kommt aber offenbar auch BMW nicht vorbei. Danny Hopper aus dem News-Team, zurück zum Arbeitgeberpräsident Dulger, sagte auch, die jetzt angeschobenen Reformen seien richtig, aber das reiche alles nicht und es brauche noch mehr Zeit.
2: Genau, denn momentan hätten wir immer noch zu hohe Abgaben, zu hohe Energiekosten, zu viel Bürokratie und eine Infrastruktur aus dem letzten Jahrhundert, kritisiert Dulger. Und den einen großen Wurf, der dieses Dilemma löse, den gäbe es eben nicht. Vor uns liege jetzt ein Jahrzehnt Arbeit und da sei auch Bundeskanzler Merz gefordert, er müsse all die nötigen Reformen auch vernünftig erklären. Sonst dürfe man sich nicht über Widerstand wundern. So sieht es auch die Chefin des Bundesverbands der deutschen Industrie, Gönner. Bei den Unternehmen sei in den letzten Jahren einfach viel Vertrauen in die Politik verloren gegangen. Sie geht auch nochmal auf die Ampel ein. Die habe damals auch schon ein Wirtschaftsprogramm versprochen. Dann sei die Regierung zerbrochen und nichts sei umgesetzt worden. Stattdessen habe man Stagnation und Rezession erlebt. Deshalb müssten die angekündigten Reformen im Herbst jetzt auch wirklich umgesetzt werden.
1: Infos von Danny Hopper aus dem News-Team. Vielen Dank. Und jetzt die weiteren Themen in der Zusammenfassung. Die US-Regierung hat die Einfuhr von humanoiden Robotern aus dem Ausland ab sofort verboten. Die meisten kamen bisher aus China. Begründung für das Verbot: im Ausland hergestellte Roboter könnten ein Cybersicherheitsrisiko sein. Das wiederum gefährde die Sicherheit der Infrastruktur und der US-Bevölkerung, heißt es aus dem Weißen Haus. Nach einigen Tagen Pause wird im Iran-Krieg wieder geschossen. Nach US-Angaben feuerte der Iran Raketen auf US-Ziele in Jordanien. Daraufhin griff das US-Militär mit Unterstützung Saudi-Arabiens Ziele im Iran an. Man habe Terrorgruppen, die dem Iran nahestünden, getroffen, heißt es offiziell. In Nordrhein-Westfalen gibt es Korruptionsermittlungen in einem weiteren Gefängnis. Die JVA Willig I sei Mitte Juli schon durchsucht worden. Das bestätigte die Staatsanwaltschaft Krefeld. Ermittelt wird demnach gegen zwei Vollzugsbeamte, unter anderem wegen des Verdachts des Drogenhandels und der Bestechlichkeit. Schon vorher waren Razzien wegen mutmaßlich korrupten Beamten in den Gefängnissen von Euskirchen und Rheinbach bekannt geworden. Auch die JVA Siegburg wurde durchsucht. Hier allerdings ging es um Hinweise auf einen bevorstehenden Gefangenenaufstand. Aber auch hier soll der Hinweisgeber von korrupten JVA-Beamten gesprochen haben. Die Fälle haben inzwischen schon mehrfach den Rechtsausschuss des Landtages beschäftigt. Der Fall aus Willig sei den Mitgliedern aber bisher nicht mitgeteilt worden, sagt die FDP. Ein Sprecher des Justizministeriums sagte, man sei hier aktuell noch in der Klärung. Und das waren die Nachrichten mit Marc Weiß.
3: Das Wetter.
4: Ja, das ist relativ schnell erzählt heute. Sonnig und heiß wird es, 32 bis 36 Grad. Heute Nacht wird es auch kuschelig warm bei 18 bis 23 Grad. Morgen Vormittag dann erst noch heiter. Ab dem Nachmittag wird es wechselhafter mit Schauern. Dann kann es auch mal ein Gewitter oder ein Hagelschauer geben. Ab Freitag dann freundlich und nicht mehr ganz so heiß.
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4: Mindestens 10 Minuten länger braucht er auf diesen Autobahnen. A3 Köln Richtung Oberhausen zwischen Duisburg-Wedau und Oberhausen-Lierich. 3 Kilometer Stau, da braucht er eine knappe Viertelstunde länger. A3 Arnheim Richtung Köln zwischen Dienstlaken Süd und Kreuz Oberhausen West 5 Kilometer plus 10. A44 Dortmund Richtung Kassel zwischen Büren und Marsberg 5 Kilometer 20 Minuten kommt da oben drauf. A44 Kassel Richtung Dortmund zwischen dem Kreuz Werl und Kreuz Dortmund-Unna 5 Kilometer 11 Minuten on top. A57 Köln Richtung Krefeld zwischen Kreuz Meer Busch und Krefeld-Oppum, 2 Kilometer 10 Minuten bedeutet das für euch länger. Und die A57 gegen Richtung Krefeld, Richtung Köln zwischen Holzbüttgen und Neuss-Reuschenberg, 2 Kilometer, auch hier 10 Kilometer on top. Gute Fahrt!
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4: Claudia Löhrs hier. Wunderschönen Mittwochvormittag. Ja, es wird heiß heute, das wissen wir alle. Aber ich fand persönlich, die Nacht war eigentlich noch ganz angenehm. Das ist im Moment so eine trockene Hitze, habe ich gelesen. Dadurch fühlt sich das für uns einfach ein bisschen besser an. Und wir starten mit einem sehr chilligen 90er in dieser Stunde. Hier ist DJ Bobo, Everybody. Hallo zusammen, schönen Vormittag.
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0: Tja, so sieht's auch mal aus, oder? Aber wirklich, war wie aus dem Bilderbuch da draußen. Ja, ich hätte eine klare Empfehlung für euch, ne? Wenn es irgendwie geht, echt ab ans Wasser heute. Wir haben so viele schöne Badeseen hier in NRW, die stellen wir euch ja auch in dieser Woche vor im Programm. Oder natürlich ganz klassisch das Freibad. Jackpot, wer da heute Vormittag schon chillen kann. Wir haben euch mal gefragt, was macht denn für euch den perfekten Freibadbesuch aus?
1: Also gerade macht das aus, dass wir frei haben, dass wir hier zusammen spielen, dass die Tochter nicht im Kindergarten ist und wir hier gefrühstückt haben.
2: Auf jeden Fall, die Abkühlung ist super und ja, mal in die Sonne, mal in den Schatten, das ist quasi perfekt.
3: Nette Atmosphäre, das Wasser ist toll. Schön bewegen, bisschen Sonnenschein. Hier ist aber auch total schöner Schatten. Bisschen entspannen, paar Snacks dabei und ein bisschen die Seele baumeln lassen.
4: Eine Mischung aus Bewegung, Entspannung, paar Snacks dabei, eine leckere Wassermelone und ab und zu natürlich ein bisschen planschen.
0: Das klingt in der Tat nach einem sehr vernünftigen Sommertag. Vielleicht könnt ihr ja später auch noch ein bisschen planschen, bisschen früher aus dem Büro raus. Vielleicht funktioniert das. Wir springen gleich im Radio auf jeden Fall schon mal in den nächsten Badesee. Wir stellen euch den Freilinger See in Blankenheim vor. 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
1: Mit Viktoria Michelt. Schönen guten Tag zusammen. Heute und morgen warnt der Deutsche Wetterdienst wieder vor Hitze bei uns im Kreis. Wer sich kühl halten will, kann sich die interaktive Karte vom Kreis Unna anschauen. Darauf sind kühle Orte wie das Naturschutzgebiet Lettenbruch in Böhnen oder Freibäder aufgezählt. Aber auch das Waldbrandrisiko bei uns im Kreis steigt wieder. Bei der letzten Hitzewelle hatte es schon immer wieder auf Feldern im Kreis gebrannt. Der Landwirtschaftliche Kreisverband warnt deswegen nochmal, selbst ein kleiner Funke von einer Zigarette oder einem heißen Auto kann einen Flächenbrand auslösen. In Hagen ist die Feuerwehr auf Waldbrände jetzt auch besonders gut vorbereitet. Die haben geländegängige Quads, die Schläuche, Werkzeuge oder Trinkwasser an schwer erreichbare Stellen bringen können. Die neuen digitalen Angebote vom Wertstoffhof in Bergkamen kommen gut an. Das ist die Bilanz der GWA nach den ersten Wochen. Die neuen zusätzlichen Dienste seien zu 100% ausgelastet und das unterstreiche das große Interesse und den Bedarf an dem Service. Sina Engler aus dem Antenne Unna-Team hat die weiteren Infos.
2: Beim neuen digitalen Wertstoffhof in Bergkamen könnt ihr jetzt Termine online buchen. Dann könnt ihr auch nach den regulären Öffnungszeiten vorbeikommen. Die Tore öffnen sich per Kennzeichenerkennung. Von Anfang an lief das laut der GWA ohne Probleme. Nur einzelne Fahrtwege oder Ausschilderungen seien bisher angepasst worden. Auch die Buchung über die GWA-Abfall-App oder die Website laufen problemlos. Doch bis Ende der Woche könnt ihr das Ganze bei einer Kennenlernaktion kostenlos ausprobieren. In Zukunft soll das Konzept dann erstmal in Bergkamen weiter getestet werden. Überlegungen für andere Wertstoffhöfe der GWA seien noch in der Entwicklungsphase.
1: In einer halben Stunde findet vor dem Intersnackwerk in Schwerte eine Protestaktion statt. Schon seit 6 Uhr heute Morgen wird dort nämlich gestreikt. Die Gewerkschaft NGG hat die Mitarbeiter 24 Stunden lang dazu aufgerufen. Sie spricht von einer Portion Saures für die Süßwarenhersteller. Denn in der Süßwarenindustrie in NRW ist gerade ein Tarifstreit. Die Gewerkschaft fordert unter anderem 6% mehr Gehalt. Bei Intersnack in Schwerte arbeiten etwa 350 Menschen. Dort werden vor allem Erdnüsse verarbeitet und Erdnussflips hergestellt. Das Wetter bei uns im Kreis ist heute sonnig und warm. Bis zu 33 Grad sind heute drin, dazu kaum eine Wolke am Himmel. Und noch mit 27 Grad in Kamen und Fröndenberg etwas frischer. Morgen erreichen wir dann aber wieder die 34 Grad. Dann gibt es morgens erstmal noch viel Sonne. Am Nachmittag kommen dann aber Wolken und teilweise auch Gewitter auf uns zu. Es staut sich bei uns im Kreis auf der A1 Münster Richtung Köln zwischen Kamenzentrum und Schwerte 3 Kilometer Stop and Go 5 Minuten on top und A44 Kassel Richtung Dortmund zwischen dem Kreuz Werl und dem Kreuz Dortmund unter 5 Kilometer Stau, da braucht ihr 12 Minuten länger. Ansonsten steht noch in Lünen auf der Preußenstraße der Willi. Da wo es geht, habt eine gute Fahrt.
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3: Claudia Lösi, hallo zusammen. Linkin Park rockt jetzt für euch. Ab demnächst übrigens mit Sternchen. Ganz aktuelle Meldung, die gehören zu den Auserwählten, die einen Stern auf dem Walk of Fame bekommen. Emptiness Machine jetzt für euch. Gleich noch ein entspannter Seal mit Kiss from

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0: knackig heiß wird's heute.
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0: Ja, und auch in den nächsten Tagen richtig schön sommerlich warm, auch am Wochenende noch richtig angenehm. Also perfekt, sich an irgendeinen schönen Badesee zu packen. Und ich finde, auch wenn man mal ein halbes Stündchen fährt, lohnt sich vielleicht auch mal was Neues auszuprobieren. Heute checken wir mal den Freilinger See in Blankenheim. Da haben wir vor Ort mal nachgefragt, ist das ein Match oder nicht?
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2: Das große Badesee-Tindern. Wo treffen wir uns?
3: Wir sind in Kreis Euskirchen, Blankenheim, Freilingen, Freilinger See.
2: Muss ich was bezahlen?
4: Nein. Freier Eintritt.
3: Parkgebühr natürlich, pro Tag 4 Euro.
2: Was können wir da machen?
5: Schwimmen, was essen, gemütlich.
6: Natur genießen.
5: Ja. Und hier kann man ja auch Bötchen fahren.
3: Wandern, Fahrrad fahren. Man hat hier das Eifelcamp mit sehr vielen Möglichkeiten auch für Kinder. Bietet sich auch hier Yoga an zum Beispiel. Ja, das hat einer angefangen aus Nettersheim. Einmal in der Woche, samstags ist das zum Beispiel. Dann machen sie so Workout hier. Ne? Da gibt es dann Fitnessgeräte gibt's hier als Sportattraktivität.
2: Kann ich meine Kids mitbringen?
3: Kinder, Hunde, alles. Oma, Opa. Alles geht.
2: Treffen wir uns zum Essen oder nur für Drinks?
3: Genau, wir haben Essen mit, aber es gibt eine wunderbare Snackbude direkt die Ecke rum. Wir haben ja Cocktails, wir haben selbstgemachte Limonaden, wir haben leckeres Bier, selbstgemachte Pizzen haben wir, selbstgemachte Burger.
2: Können wir da chillen?
4: Ja, kann man wunderbar chillen, die Sonne genießen und einfach die Ruhe.
2: Ist es ein Match?
3: Ja, auf jeden Fall.
4: Ja.
3: Weil es einfach passt.
7: Ja, also mir gefällt es.
8: Sie lässt sich ja überraschen, sie war noch nie hier.
9: Sollte Eifel ein bisschen erkunden.

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1: Mit Marc Weiß. Schönen guten Tag. Was läuft eigentlich in unseren Gefängnissen aktuell in Nordrhein-Westfalen? Das dürften sich inzwischen viele Menschen fragen. Denn nach Razzien in den JVAs Euskirchen, Rheinbach und Siegburg rückt jetzt das nächste Gefängnis in den Mittelpunkt. Diesmal ist es die JVA Willig I. Danny Hoppe aus dem News-Team. Auch da wird inzwischen gegen zwei Vollzugsbeamte ermittelt.
2: Genau, da geht es um den Verdacht des Drogenhandels und der Bestechlichkeit. Das hat eine Sprecherin der Staatsanwaltschaft Krefeld bestätigt. Demnach gab es in der JVA schon am 13. Juli Durchsuchungen. Die Beweise, die dabei sichergestellt wurden, werden gerade ausgewertet. Mehr wollte die Staatsanwaltschaft dazu nicht sagen. Damit ist die Liste der Gefängnisse, in denen offenbar etwas schief läuft, nochmal um eins länger geworden. In Euskirchen und Rheinbach geht es ja auch um mutmaßlich korrupte Beamte und in der JVA Siegburg sollen Gefangene angeblich eine Meuterei geplant haben. Der neue Fall erhöht natürlich nochmal den Druck auf NRW-Justizminister Limbach.
1: Es wäre sehr erstaunlich, wenn es nicht so wäre, oder? Der Rechtsausschuss des Landtages hat sich doch auch schon mehrfach mit der Lage in den Gefängnissen beschäftigt, aber von den Ermittlungen in Willig war bisher da gar keine Rede.
2: Nein, und deshalb gibt es von der FDP auch Vertuschungsvorwürfe in Richtung Landesregierung. Denn schon im Juni hatten Beschäftigte der JVA Willig I einen Brandbrief veröffentlicht. Da ging es um eine hohe Arbeitsbelastung und angeblich interne Verfehlungen. Der Brief war auch an die Medien gegangen und über ihn war auch im Rechtsausschuss des Landtags gesprochen worden. Dass aber auch gegen Beamte in Willig ermittelt werde, kam nicht zur Sprache. Und da will die Opposition jetzt von Limbach wissen, warum nicht. Aus dem Justizministerium hieß es dazu heute nur, man sei da gerade in der Klärung.
1: Infos von Danny Hoppe aus dem News-Team. Vielen Dank. Jetzt die weiteren Themen in der Zusammenfassung. Auch BMW kommt in der Krise am Stellenabbau nicht vorbei. Als letzter deutscher Autokonzern legen die Münchner ein Stellenabbauprogramm auf. Weltweit sollen rund 8000 Jobs wegfallen. Man versuche bei BMW die Stellen über natürliche Fluktuationen und Abfindungen abzubauen, heißt es aus München. Der Waldbrand auf der griechischen Urlaubsinsel Paros ist unter Kontrolle. Die Lage habe sich deutlich verbessert, sagt die Feuerwehr. Vollständige Entwarnung gibt es allerdings wegen der aktuell noch starken Winde nicht. Es gibt auch deutsche Konzerne, die in diesen Zeiten Gewinne machen, sogar mehr als sie selber dachten. Die Deutsche Bank hat im zweiten Quartal einen Rekordgewinn eingefahren. Der Nettogewinn stieg um 10% auf 1,9 Milliarden Euro und übertraf damit die Erwartungen der Analysten. Der Umsatz stieg im Vergleich zum Vorjahresquartal um 9% auf 8,48 Milliarden Euro. Das Plus ergab sich vor allem im Investmentbanking. Deutsche Bankchef Sewing sagte, man sei zuversichtlich, die Ziele auch für 2028 zu übertreffen. Als einen Grund für dieses Rekordergebnis nannte Sewing den verstärkten Einsatz von KI. Das gebe Kunden mehr Möglichkeiten und helfe der Bank gleichzeitig Kosten zu sparen. Und das waren die Nachrichten mit Marc Weiß.
3: Das Wetter.
4: Das ist durch und durch ein schöner Sommertag. Sehr warm wird es, bis zu 36 Grad kriegen wir in der Nacht. Kühlt es leider nicht so ab wie letzte Nacht. 18 bis 23 Grad wären es noch. Morgen starten wir erstmal freundlich in den Tag. Später gibt es dann Schauer und Gewitter. Ab Freitag wird es dann freundlich und angenehm.
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4: Wir schauen mal auf die Autobahnen. Gute Viertelstunde länger braucht ihr auf diesen Strecken. A3 Köln Richtung Oberhausen zwischen Duisburg-Wedau und Oberhausen-Lierich. 4 Kilometer, da ist es fast eine Viertelstunde, die ihr da länger braucht. A30 Rheine Richtung Bad Oeynhausen zwischen Kreuz Lotte-Osnabrück und Osnabrück-Nahe. 9 Kilometer, auch eine Viertelstunde. Und die A44 Kassel Richtung Dortmund zwischen Kreuz Werl und Kreuz Dortmund-Unna. 6 Kilometer Stau. Knapp 20 Minuten kommt da oben drauf für euch.
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4: Wow, das ist wild hier. Jeder von euch weiß mit ziemlicher Sicherheit, wie ein Bobbycar aussieht. Marcel Paus aus Hessen, der hat damit jetzt einen Geschwindigkeitsrekord hingelegt. Der ist mit diesem Ding fast 150 km/h eine Bergstraße in Österreich runtergebrettert. Okay, er hat es ein kleines bisschen frisiert, aber er ist ohne Motor gefahren. Gebremst hat er übrigens mit normalen Hallenschuhen. Bremsweg war 230 Meter lang. Da hat er wohl heiße Füße gekriegt, schätze ich.

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0: Miles Smith zusammen mit Niall Horan. Drive safe. Claudia Lös hier. Schönen Mittwoch euch in Wacken. Werden ja heute die ganz dicken Bühnen aufgemacht. Ich meine, das Festival läuft schon seit dem Wochenende, aber mittwochs wird da traditionell der Holy Ground gestürmt. Ja, wie? Ich meine, Wacken ohne Regen, ohne Matsch, was ist denn das? Wettertechnisch ist das ja sowieso irgendwie auch hopp oder top, ne?
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2: Alles, was lange Haare und schwarze Klamotten hat, ist jetzt auf dem Weg in den Norden. Wacken! Open Air, der Mettlacker. Im Matsch sind alle gleich. Ja, das ist kein Ort, das ist ein Gefühl. Obwohl eigentlich eher ein Aggregatzustand, ne? Flüssig oder fest, es gibt ja immer nur die zwei Extreme. Entweder ist es so trocken und der Boden so knüppelhart, dass der Moshpit aussieht wie die Szene aus König der Löwen, wo 10.000 Gnus durch die Savanne brettern. Da hängt Feinstaub über Schleswig-Holstein, dass du meinst, es wären Smogbilder aus Delhi in Indien. Ja, da kriegst du beim Headbang eine richtige Staublunge. Aber keine Sorge, normalerweise regnet's ja. Und dann schwimmst du halt 4 Tage im Schlammbad. Wacken wird zum Metal-Moor-Gebiet und der Boden zum gummistiefelfressenden Ungeheuer. Aber ist ja alles nichts, was eine warme Palette Dosenbier nicht vergessen machen kann. Obwohl immer dran denken, Schlamm vergeht, Erinnerungen bleiben.
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1: Mit Viktoria Michelt, schönen guten Tag zusammen. Es wird wieder richtig heiß bei uns im Kreis. Heute und morgen warnt der Deutsche Wetterdienst vor Hitze. Gerade mittags sollte man sich drinnen aufhalten, viel trinken und wenig direkte Sonne abbekommen. Aber auch ihr habt Tipps bei der Hitze.
2: Einfach nachts über immer Fenster auf und dann am Morgen alles zu, alles dunkel machen.
3: Wir haben uns vorgenommen, wir gehen schwimmen und vielleicht gehen wir ins Bauhaus, holen uns einen schönen Pool.
4: Ich versuche morgens so früh wie möglich zu lüften, danach Fenster zu, Rollladen runter, Vorhänge zu.
1: Beim Geoservice vom Kreis Unna findet ihr außerdem auch kühle Orte wie Parks oder Freibäder. Mit den Temperaturen über 30 Grad steigt aber auch die Waldbrandgefahr bei uns wieder. An den für uns nächsten Messstationen Werl und Waltrop gilt für morgen die zweithöchste Warnstufe 4. Bei der letzten Hitzeperiode hatten gerade in Kam und Unna Wiesen und Wälder gebrannt. Seit fast 24 Stunden brennt in Hagenhohen-Limburg eine Kompostierungsanlage. Jetzt hat der Wind gedreht und auch in Schwerte kann es nach Rauch riechen. Davor warnt die Warn-App Nina. Vor allem Anwohner in Schwerte-Westhofen sollen Fenster und Türen zulassen. Eine Gefahr für die Gesundheit bestünde durch den Rauch aber nicht. Das Feuer auf der Kompostierungsanlage sei mittlerweile unter Kontrolle. Der sehr trockene Grünschnitt hatte gestern schnell angefangen zu brennen und sich auf 400 Quadratmeter ausgeweitet. Der Rauch ist immer noch über der A45 sichtbar. Der Rhein hat einen der niedrigsten Pegelstände im Juli jemals erreicht. In Düsseldorf ist der Fluss nur noch 35 cm tief und das hat Auswirkungen auf die Schifffahrt. Währenddessen ist die Lage bei Emscher-Lippe und Ruhr nicht so dramatisch. An der Graf-Adolf-Straße in Lünen hat die Lippe mit 2,30 m zwar Niedrigwasser und ähnlich ist die Lage an der Ruhr in Schwerte-Villichst. Eine Warnung vor Niedrigwasser gibt es aber nicht. Denn zum Beispiel die Ruhr wird von den Talsperren im Sauerland gespeist und die sind Stand jetzt noch fast voll. Das Wetter bei uns im Kreis ist heute sonnig und warm, bis zu 33 Grad, heute dazu kaum eine Wolke am Himmel, aktuell schon 29 Grad in Böen und in Unna, morgen dann sogar nochmal 1 Grad mehr an der Spitze, bis zu 34 Grad sind drin, da ist es morgens noch sonnig, am Nachmittag kommen dann aber Wolken und teilweise auch Gewitter auf uns zu. Einen Stau gibt es noch bei uns im Kreis und zwar auf der A44 Kassel Richtung Dortmund. Zwischen dem Kreuz Werl und dem Kreuz Dortmund-Unna 5 Kilometer Stau, 15 Minuten kommen da oben drauf. Und es wird noch geblitzt, zweimal in Lünen, einmal an der Jägerstraße und in Lünen auf der Preußenstraße, da steht noch der Willi. Habt eine gute und vor allem sichere Fahrt.
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5: Claudia Löhrs hier, hallo zusammen, schönen Mittwoch. Klassiker aus den 80ern habe ich gleich für euch von Culture Club, Karma Chameleon. Und das hier ist erstmal Benson Boone. Ich feiere ihn echt immer noch für diesen Song. Beautiful Things.

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0: Call It Love. Felix Jan und Ray Dalton ist das für euch im besten Mix. So, und den hier, den kennt jeder, oder? Natürlich, das ist Donald Duck. Ich liebe ihn so sehr. Donald Duck, der rasende Reporter beim Entenhausener Kurier. Und der hat jetzt einen ganz besonderen Rechercheauftrag bekommen. Donald Duck radelt durch das Ruhrgebiet. Könnt ihr bald nachlesen in einem speziellen Sonderheft. Hinter der Idee steckt Johannes Kanti vom Egmont Verlag.
1: Donald muss für eine Reisereportage ins Ruhrgebiet, er soll keine Sensation mit nach Hause bringen, sondern Fotorealismus. Da begegnet ihm ein Außerirdischer und das Ganze neigt zur Katastrophe und zur Sensation.
0: Viel los im Port also. Und es ist wirklich total süß. Donald kommt wirklich rum von Dortmund nach Duisburg vorbei an Villa Hügel, der Zeche Vollverein, Gasometer in Oberhausen, da kommt er auch vorbei. Also richtiges Highlight für Fans und ganz ehrlich auch mal, man kann ihn nur lieben, den Donald, oder?
1: Vom Charakter her kommt er besser bei den Leuten an, weil er scheitert. Donald scheitert für andere, dann muss man es selber nicht. Man hat immer auch ein bisschen Mitleid mit ihm, manchmal auch nicht, weil er einfach falsche Entscheidungen trifft und deshalb scheitert. Er richtet uns auf, weil Donald steht danach immer wieder auf. Also ist ein Fehler hält ihn nicht davon ab, den nächsten zu machen oder die nächste Sache anzugehen. Und ich glaube, die Einstellung brauchen wir alle ein bisschen.
0: Ja, da ist vielleicht was dran. Also mehr Donald Duck wagen sozusagen. Das ist das Motto. Das Heftchen gibt es dann übrigens ab Freitag zu kaufen.
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1: Mit Marc Weiß, schönen guten Tag. Die einen lieben sie und kommen kaum noch ohne sie aus, den anderen bereitet sie dagegen große Sorgen oder Angst. Künstliche Intelligenz. Und jetzt wird es ungewöhnlich, selbst führenden KI-Experten geht die Entwicklung im Moment zu schnell. Mehr als 1000 von ihnen haben einen Brief an die US-Regierung veröffentlicht, darunter Forscher und Manager von OpenAI, Anthropic, Meta und Google. Sie alle warnen vor Kontrollverlust. Danny Hoppe mit weiteren Infos.
2: Die Experten warnen, dass Software mit KI schon bald in der Lage sein könnte, sich selbst weiterzuentwickeln und dass es dann für den Menschen schwierig werden könnte, das noch zu verstehen oder zu kontrollieren. Gefordert wird deshalb, dass die neuen KI-Modelle langsamer veröffentlicht werden sollten. Eine große Sorge ist außerdem, dass die großen Tech-Konzerne die KI-Forschung automatisieren könnten. Hierfür brauche man klare internationale Regeln, heißt es. Ein Weckruf war jetzt nochmal der Zwischenfall, als ein KI-Modell von OpenAI sich bei einem Test Zugang zum offenen Internet verschafft hatte und dann auf eigene Faust wie ein Hacker in Systeme einer anderen KI-Firma eingedrungen war. Es war nicht der erste Fall, dass ein Modell der Kontrolle seiner Entwickler entwischen konnte. Der Vorfall gilt aber als besonders beunruhigend. OpenAI-Chef Sam Altman ist nicht unter den Unterzeichnern des Briefs, aber auch er hat jetzt eingeräumt, dass die Entwickler bei ihren KI-Modellen vielleicht freiwillig auf die Bremse treten müssten, damit die Gesellschaft die Chance bekomme, hier Schritt zu halten.
1: Danny Hoppe mit Infos, vielen Dank und jetzt weitere Themen in der Zusammenfassung. In NRW gibt es Korruptionsermittlungen in einem weiteren Gefängnis. Die JVA Willig I sei Mitte Juli durchsucht worden, bestätigte die Staatsanwaltschaft Krefeld. Ermittelt wird demnach gegen zwei Vollzugsbeamte, unter anderem wegen des Verdachts des Drogenhandels und der Bestechlichkeit. Es ist schon die vierte JVA in Nordrhein-Westfalen, in der wegen Korruption ermittelt wird. Auch BMW kommt in der Krise am Stellenabbau nicht vorbei. Als letzter deutscher Autokonzern legen die Münchner ein Abbauprogramm auf. Weltweit sollen rund 8000 Jobs wegfallen. Man versuche, die Stellen über natürliche Fluktuationen und Abfindungen abzubauen, heißt es aus München. Der Waldbrand auf der griechischen Urlaubsinsel Paros ist unter Kontrolle. Die Lage habe sich verbessert, sagte ein Feuerwehrsprecher. Entwarnung gibt es aber wegen der aktuell starken Winde noch nicht. Das Landgericht Frankenthal in Rheinland-Pfalz hat in einem absoluten Autoklassiker entschieden. Das Auto wird in einer Waschanlage beschädigt und der Besitzer fordert vom Betreiber der Anlage Schadenersatz. In den meisten Fällen müsse der Kunde aber selber zahlen, hieß es von den Richtern. Auch in diesem Fall das Problem, der geschädigte Kunde muss nachweisen, dass der Schaden am Auto durch einen Fehler der Waschanlage entstanden ist und das ist fast immer unmöglich. Im konkreten Fall hatte ein Porsche-Besitzer die Waschanlage auf 10.000 Euro verklagt. Er behauptet, sein Auto sei aus der Führungsspur der Anlage gesprungen. Das konnte er aber nicht beweisen. Ein Sachverständiger hielt es für wahrscheinlicher, dass der Mann in der Anlage gelenkt habe und der Wagen dadurch aus der Spur kam. Einfacher ist es laut Experten in einer Anlage, in der das Auto feststeht und sich nur die Bürsten bewegen. Dann ist in der Regel der Betreiber der Anlage in der Beweispflicht. In Waschstraßen allerdings, durch die man mit dem Auto gezogen wird, hätten Kunden kaum eine Chance auf Schadenersatz, heißt es. Und das waren die Nachrichten mit Marc Weiß.
0: Das Wetter.
3: Ja, knackig warm heute. Bis auf 36 Grad kommen wir in der Spitze. Es bleibt sonnig und trocken den ganzen Tag über. Morgen bleibt es dann nochmal heiß. Nachmittag kann es Schauer und Gewitter geben. Ab Freitag beruhigen sich die Temperaturen dann. Dann bleiben wir erstmal knapp unter 30 Grad. Es bleibt aber sonnig und angenehm.
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3: Die Staus ab einer Viertelstunde Wartezeit für euch. Wir starten mit der A3 Köln Richtung Oberhausen zwischen Duisburg-Wedau und Oberhausen-Lierich. 4 Kilometer Stau, Viertelstunde dauert es da länger. A4 Köln Richtung Aachen zwischen Dreieck Heumer und dem Kreuz Köln-Süd. 3 Kilometer, auch hier eine knappe Viertelstunde on top. A44 Kassel Richtung Dortmund zwischen Kreuz Werl und dem Kreuz Dortmund-Unna. 5 Kilometer, auch eine Viertelstunde hier. Und am Schluss die A46 Düsseldorf Richtung Heinsberg zwischen Neuss-Üdesheim und Neuss-Hafen. 3 Kilometer Stau, da braucht ihr eine halbe Stunde länger.
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3: Claudia Löwes hier. Hallo zusammen. Starken 80er habe ich gleich für euch. Ghostbusters. Absoluter Kult damals, ja. 84, der erste Film vom Geisterjäger. Aktuellen Hit dann gleich von Teddy Swims und das hier ist Carly Rae Jepsen. Schönen Mittwoch mit uns.

Teddy Swims ist es für euch, Mr. Know-It-All. Einen schönen Mittwoch euch, gleich 11:45. Wir schenken euch ja in dieser Woche täglich Tickets für wirklich starke Konzerte beim Zeltfestival Ruhr in Bochum. Und heute habe ich hier Karten liegen für den großartigen Tom O'Dell. Britischer Singer-Songwriter, kennt ihr? Das ist der Mann mit dieser, ja, mit dieser sehr einfühlsamen Stimme, der so unfassbar schön Gitarre spielen kann auch.

0: Wow. Der kann schon was, ne? Also den mal live zu erleben, das ist, glaube ich, schon was Besonderes. Tom O'Dell ist am 26. August in Bochum beim Zeltfestival Ruhr. Also das ist genau heute in 4 Wochen. Und ich habe hier 2 Tickets liegen. Also ruft mal schnell durch. Wollt ihr zu Tom O'Dell? Und warum möchtet ihr da unbedingt hin? Erzählt's mir gerne 0850 80 550. Das ist die Studio-Hotline. Dann landet ihr direkt bei mir im Studio. 0850 80 550. Ich habe jetzt 2 Tickets für Tom O'Dell.
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1: Mit Steffi Strecker, schönen Mittag. Heute und morgen warnt der Deutsche Wetterdienst wieder vor Hitze bei uns im Kreis. Wer sich kühl halten will, kann sich die interaktive Karte vom Kreis anschauen. Darauf sind kühle Orte wie das Naturschutzgebiet Lettenbruch in Böhnen oder natürlich Freibäder aufgezählt. Wegen der hohen Temperaturen fällt auch wieder der Wochenmarkt in Selmborg aus. Aber auch das Waldbrandrisiko bei uns im Kreis steigt wieder. Bei der letzten Hitzewelle hatte es schon immer wieder auf Feldern im Kreis gebrannt. Der Landwirtschaftliche Kreisverband warnt da nochmal, selbst ein kleiner Funke von einer Zigarette oder einem warmen Auto kann einen Flächenbrand auslösen. Seit fast 24 Stunden brennt in Hagen-Hohenlimburg eine Kompostieranlage. Jetzt hat der Wind gedreht und auch in Schwerte kann es nach Rauch riechen. Davor warnt auch die Warn-App Nina. Vor allem Anwohner in Schwerte-Westhofen sollen Fenster und Türen zulassen. Eine Gefahr für die Gesundheit bestünde durch den Rauch aber nicht. Das Feuer auf der Kompostierungsanlage sei mittlerweile unter Kontrolle. Der sehr trockene Grünschnitt hatte schnell angefangen zu brennen und sich auf 400 Quadratmeter ausgeweitet. Der Rauch ist aber immer noch über der A45. Sichtbar. Auf den Tag genau sind es noch 5 Wochen Sommerferien bei uns im Kreis. Dann geht es für rund 4000 Erstklässler bei uns im Kreis in die Schule. Und dabei bekommen sie Unterstützung von Amazon in Werne. Das Unternehmen spendet 450 Sportbeutel inklusive Schulmaterial. Darin sind zum Beispiel Zeichenblöcke, Trinkflaschen oder Farbkästen. So sollen Eltern mit Geldproblemen unterstützt werden. Die Tafel Unna verteilt die Leinenbeutel bei uns im Kreis. Das Wetter. Es ist sonnig und heiß bei aktuell 31 Grad in Lünen und 32 in Holzwickede. Auch nachts bleibt es tropisch warm mit tiefstens 21 Grad. Auch morgen heiß, aber dann deutlich mehr Wolken. Gewitter sind wahrscheinlich erst am Freitag unterwegs. Wir schauen auf die Straßen. Da haben wir diverse Staus auf der A1, Köln Richtung Dortmund, zwischen Hagen-Nord und Schwerte 6 Kilometer. Da braucht ihr 20 Minuten länger. Die A1 Münster-Dortmund, zwischen Kamm-Zentrum und Kreuz Dortmund-Unna 1 Kilometer. 8 Minuten kommen on top. Und die A44 Kassel-Dortmund, zwischen Kreuzwerl und Kreuz Dortmund-Unna 5 Kilometer stockend plus 10 Minuten. 2 Blitzer habe ich, beide in Lünen, und zwar Preußenstraße und Jägerstraße. Gute Fahrt euch!
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2: Kurz nach 12:30. So, die 30 Grad haben wir auf jeden Fall geknackt. Hoffen wir, das Deo hält, was es verspricht. Angenehme Mittagspause euch, Claudia Löss hier. Hallo zusammen, schönen Mittwoch.

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0: There Must Be an Angel, die Eurythmics für euch an diesem Mittwochmittag. Es geht um 2 Tickets für Tom Odell am 26. August beim Zeltfestival Ruhr. Mal sehen, wen ich in der Leitung habe. Hier ist Claudia Löhr. Hallo.
1: Hier ist der Dirk.
0: Hallo Dirk. Wie geht es
1: Hallo.
0: Dir? Was treibst du so bei dieser Hitze eigentlich?
1: Ja, ich bin noch bei der Arbeit und schwitze vor mir hin.
0: Ehrlich, was machst du denn für einen Job?
1: Ich bin im Versand tätig.
0: Okay, das heißt, ihr habt keine Klimaanlage und es ist einfach richtig hot.
1: So sieht's aus.
0: Dafür klingst du aber noch ganz cool, muss ich dir ehrlich sagen. Oder ist das die reine Verzweiflung eventuell?
1: Das täuscht.
0: Ja, warum rufst du an, mein lieber Dirk?
1: Ja, weil ich gerne die Karten haben möchte.
0: Aha.
1: Aber auch gar nicht so für mich selber, sondern für meine Tochter.
0: Ja.
1: Die ist nämlich dann totaler Fan von.
0: Wirklich?
1: Ja, ich meine, sie war schon mal auf so einem Konzert und hat immer gesagt, da möchte sie noch mal hin, das war so toll.
0: Du bist ein guter Papa, das muss ich mir sagen an der Stelle.
1: Oh, danke.
0: Ich vermute mal, deine Tochter hat es aber auch verdient, oder?
1: Die hat es auf jeden Fall verdient.
0: Erzähl ein bisschen von ihr, wie alt ist sie, was macht sie?
1: Meine Tochter ist jetzt 20 und startet jetzt am Montag ihre Ausbildung.
0: Okay, cool.
1: Sie hat nach ihrem Fachabi ein FSJ gemacht.
0: Ja.
1: Und in der OGS war das. Und genau da fängt sie auch jetzt ihre Ausbildung als Erzieherin Pia an.
0: Ist das schön. Weißt du was? Das ist doch perfekt. Dann kriegt sie die Karten jetzt von uns. Du darfst sie ihr schenken und ich wünsche ihr einfach unfassbar viel Spaß.
1: Super, vielen lieben Dank.
0: Ja? Dirk, wie heißt deine Tochter? Das wüsste ich noch ganz gern.
1: Meine Tochter heißt Elina.
0: Grüße ganz herzlich und sie soll viel Spaß haben mit Tom Odell.
1: Super, vielen lieben Dank.
0: Gerne, dafür nicht. Tschüss.
1: Ja.

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1: Mit Jannik Böke, schönen guten Tag. Der Traum vom eigenen Haus. Bei den Preisen, die inzwischen für zum Beispiel Einfamilienhäuser aufgerufen werden, wird es für viele von uns ein Traum bleiben. Chancen auf ein verhältnismäßig günstiges Einfamilienhaus gibt es, wenn überhaupt, nur noch auf dem Land oder in sogenannten strukturschwachen Regionen. Das sagt das Wirtschaftsforschungsinstitut IW Köln mit Blick auf eine aktuelle Auswertung. Lena Bauer aus dem News-Team. Die Auswertung zeigt aber auch, selbst innerhalb der Bundesländer gibt es riesige Unterschiede.
2: Genau, im Vergleich aller 16 Bundesländer sind Eigenheime laut der Auswertung im Saarland, Schleswig-Holstein und Sachsen-Anhalt am günstigsten. Und am anderen Ende stehen Berlin, Bayern und Hamburg. In günstigeren Regionen muss ein Modellhaushalt gut ein Viertel des Nettoeinkommens für die Rate ausgeben. In den teureren sind es etwa an die 40% oder mehr. Die Wirtschaftsforscher sind dabei immer von einer Familie mit zwei Kindern ausgegangen, im eher höheren Einkommensbereich, denn der sei für Eigenheiminteressierte typisch.
1: Und das ist dann am Ende nur ein Teil der Bevölkerung. Haben die Forscher auch dazu Zahlen?
2: Ja, in der Studie ist die Rede von Haushalten, die ein höheres Einkommen haben als 70% aller deutschen Haushalte. Und selbst für diesen Modellhaushalt ist dann ein Hauskauf längst nicht überall realistisch. Denn laut der Studie gelten monatliche Ausgaben von bis zu 35% des Nettoeinkommens noch als tragbar für die Finanzierung vom Hauskauf.
1: Danke, Lena. Und jetzt weitere Meldungen im Überblick. Bundespräsident Frank-Walter Steinmeier hat die neuen Minister in den Ressorts Verkehr und Gesundheit sowie im Kanzleramt ernannt, überreichte in Berlin die entsprechenden Urkunden an die CDU-Politiker Steffen Bilger, Carsten Linnemann und Nina Wagen. Vor allem die Entlassung von Verkehrsminister Schnieder war in der CDU auf teils heftige Kritik gestoßen. Erneut ist in NRW ein Gefängnis im Zuge von Korruptionsermittlungen durchsucht worden. Gegen zwei Beamte der JVA Willig I wird unter anderem wegen des Verdachts des Drogenhandels und der Bestechlichkeit ermittelt. Es ist bereits die vierte JVA, in der wegen Korruption ermittelt wird. In Solingen ist ein Mann wohl durch Schüsse verletzt worden. Nach Angaben der Polizei wurde der Mann von Rettungskräften behandelt. Zuvor habe eine Zeugin Schussgeräusche in der Nähe eines Supermarkts gemeldet. Eine Gefahr für die Bevölkerung bestehe nicht, so die Polizei. Süßigkeiten, Softdrinks und Co. müssen teurer werden für unsere Gesundheit. Das sagt die Verbraucherorganisation Foodwatch. Sie fordert vom neuen Gesundheitsminister Carsten Linnemann die rasche Einführung einer Zuckersteuer nach britischem Vorbild. Die Verbraucherschützer sagen, die Zuckersteuer führe nicht zwangsläufig zu höheren Preisen, sondern zu gesünderen Rezepturen bei Lebensmitteln. Wer sich zum Beispiel in England eine Fanta gönne, nehme nur knapp halb so viel Zucker zu sich wie in Deutschland. Eine ähnliche Empfehlung hatte auch die von der Bundesregierung eingesetzte Expertenkommission ausgesprochen. Aktuell ist die Einführung einer Zuckersteuer für 2027 geplant. Und das waren die Nachrichten mit Jannik Böke.
3: Das Wetter.
4: Hui, langsam wird es anstrengend. Sonnig und heiß ist es. Bis zu 36 Grad haben wir. Auch in der Nacht bleibt es klar und mild. Bis zu 23 Grad kriegen wir dann stellenweise immer noch. Morgen am Donnerstag bleibt es erstmal freundlich. Am Nachmittag kann es dann Schauer geben. Hier und da ist auch mal ein Gewitter mit dabei. Zum Wochenende hin dann freundlich und sonnig, aber nicht mehr ganz so heiß.
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4: Und wir schauen auf die Autobahn. Da ist es ein bisschen voller geworden. Hier die Staus ab einer Viertelstunde Wartezeit. A1 Köln Richtung Dortmund zwischen Hagen West und Schwerte 7 Kilometer. Eine halbe Stunde kommt da oben drauf. A3 Köln Richtung Oberhausen zwischen Duisburg-Wedau und Oberhausen-Lierich 3 Kilometer. Knappe Viertelstunde. A4 Köln Richtung Aachen zwischen Dreieck-Heumer und Kreuzköln Süd 3 Kilometer. Auch eine Viertelstunde. A43 Wuppertal Richtung Recklinghausen zwischen Sprockhövel und Wittenherberde 4 Kilometer Stau. Hier eine knappe halbe Stunde on top. A43 Wuppertal Richtung Recklinghausen zwischen Kreuz Bochum und Herne-Eickel 4 Kilometer plus 40. Und eine Stunde länger braucht ihr auf der A43 Recklinghausen Richtung Wuppertal zwischen Wittenhäfen und Sprockhövel 1 Kilometer Stau. Dort, wie gesagt, trotzdem eine Stunde plus. Kommt gut an.
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4: Claudia Löß hier. Hallo zusammen. Tiffany Aries habe ich jetzt für euch. Sie ist eine Newcomerin aus Hamburg und die punktet gerade echt mit ihrer wirklich starken Stimme. Vertigo heißt dieser Hit. Jetzt für euch an diesem Mittwochmittag. Hallo zusammen.

0: Hallo zusammen, heute ist ja Mittwoch. 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
0: Und das Verrückte ist, Atze ist ja

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1: Mit Steffi Strecker, schönen Mittag euch. Es ist heiß bei uns im Kreis, so heiß, dass der Deutsche Wetterdienst sogar vor der Hitze warnt. Gerade mittags sollten wir uns am besten drinnen aufhalten. Viel trinken und wenig direkte Sonne sind ebenfalls empfohlen. Und auch ihr habt Tipps bei der Hitze.
2: Einfach nachts über immer Fenster auf und dann am Morgen alles zu, alles dunkel machen.
3: Wir haben uns vorgenommen, wir gehen schwimmen und vielleicht gehen wir ins Bauhaus, holen uns einen schönen Pool.
4: Ich versuche morgens so früh wie möglich zu lüften, danach Fenster zu, Rollladen runter, Vorhänge zu.
1: Beim Geoservice vom Kreis Unna findet ihr außerdem auch kühle Orte wie Parks oder Freibäder. Mit den Temperaturen über 30 Grad steigt auch die Waldbrandgefahr wieder. An den für uns nächsten Messstationen in Werl und Waltrop gilt für morgen die zweithöchste Warnstufe 4. Bei der letzten Hitzeperiode hatten unter anderem in Kamen und Unna Wiesen und Felder gebrannt. Die Feuerwehr hat noch immer keine Entwarnung gegeben für den Brand in Hagen-Hohenlimburg. Seit gestern Mittag brennt dort eine Kompostieranlage. Da sich der Wind gedreht hat, zieht der Rauch inzwischen auch nach Schwerte. Vor allem Anwohner in Schwerte-Westhofen sollten Fenster und Türen zulassen. Eine Gefahr für die Gesundheit bestünde durch den Rauch zwar nicht, es komme aber zu starken Geruchsbelästigungen, so die Feuerwehr. Das Feuer selbst sei mittlerweile unter Kontrolle. Der sehr trockene Grünschnitt hatte schnell angefangen zu brennen und sich auf 400 Quadratmeter ausgeweitet. Der Rauch ist auch über der A45 sichtbar. In Unna hat ein E-Scooter-Fahrer gestern Abend für Ärger gesorgt. Laut Polizei fuhr der 21-Jährige gegen 21 Uhr durch die Fußgängerzone am Markt. Bei einer Kontrolle fiel den Beamten auf, dass er gar kein gültiges Versicherungskennzeichen hatte. Außerdem schlug ein Drogentest vor Ort positiv auf Cannabis an. Auf dem Weg zur Polizeiwache beleidigte und bedrohte der junge Mann die Polizisten durchgehend und wehrte sich. Die Nacht musste er auf der Wache verbringen. Seit dem Morgen ist er wieder auf freiem Fuß. Das Wetter ist heiß bei aktuell 33 Grad in Fröndenberg, 34 sind es schon in Selm. Damit sind die Höchstwerte so gut wie erreicht. Es bleibt den ganzen Tag trocken, das gilt wahrscheinlich auch noch für morgen, auch wenn da deutlich mehr Wolken unterwegs sind. Wir schauen auf die Straßen, da habe ich zwei Staus. Einmal A1 Köln Richtung Münster zwischen Hagen-West und Kreuz Dortmund-Unna. 8 Kilometer stocken, da braucht ihr eine knappe Viertelstunde länger. Dann noch die A44 Kassel-Dortmund zwischen Kreuz-Werl und Kreuz Dortmund-Unna. 5 Kilometer Stau, auch da knappe Viertelstunde obendrauf. Und wir haben nur einen Blitzer aktuell, nämlich in Lünen. Da wird auf der Preußenstraße weiterhin geblitzt. Gute Fahrt.
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5: Wow, das ist echt stark. Da gab es jetzt einen Langstreckenrekord mit einem Airbus 350. Der ist erstmals ohne Unterbrechung von Australien nach Frankreich geflogen. 24 Stunden und 24 Minuten nonstop. Und so cool, also für die Crew hieß das, die sind quasi vom Winter in den Sommer geflogen. Die haben 2 Ozeane und 3 Kontinente überquert und auf einem einzigen Flug gleich 2 Sonnenaufgänge und 2 Sonnenuntergänge erlebt. Ob dieser Flug ins Guinness-Buch der Rekorde aufgenommen wird, das ist noch nicht klar. Aber es ist auf jeden Fall faszinierend. Millionen Menschen haben den Flug live im Netz verfolgt. Claudia Löß hier, einen schönen Mittwoch. Hallo.

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0: Olivia Dean ist es. Gleich die neue von Martin Garrix und Ed Sheeran, Repeat It. Vorher machen wir noch einen kleinen Abstecher ins Freibad. Natürlich ein Jackpot jetzt bei über 30 Grad, aber leider natürlich nicht als Bademeister. Dann war's das mit Abkühlung. Kerstin haben wir getroffen, die ist Bade- bzw. Schwimmmeisterin, so heißt es eigentlich richtig. Und sie sagt, ja, sie liebt ihren Job, aber es ist auch wirklich extrem anspruchsvoll.
1: Du passt auf die Leute auf, du kannst sie nicht im Stich lassen. Also du musst die ganze Zeit immer dabei sein, immer die Aufmerksamkeit haben. Die Konzentration ist halt auch sehr wichtig. Auch diese 8 Stunden oder je nachdem, wie lange der Dienst geht. Da kannst du dich nicht einfach ablenken lassen und einfach Kaffee trinken gehen oder so.
0: Kerstins Frühschicht beginnt morgens um 6 und zum Job gehört längst natürlich nicht nur am Beckenrand auf- und ablaufen. Chemie und Bädertechnik zum Beispiel, das ist auch ein großer Teil der Ausbildung, die dauert 3 Jahre. Und generell gilt einfach volle Konzentration.
1: Das Becken ist voll, du hast auch Badegäste, die zum Beispiel nicht duschen gehen oder solche Sachen. Oder viele Nichtschwimmer, die unbeaufsichtigt sind, einfach im Wasser. Die Eltern sitzen auf der Wiese, spielen mit dem Handy und passen nicht auf. Und das hast du dann auch mit dazu.
0: Ganz genau, auf die Kinder müssen Kerstin und ihre Kolleginnen und Kollegen natürlich auch aufpassen, weil die Eltern einfach oft nicht bei der Sache sind oder denken, boah, der Bademeister, der regelt schon.
1: Also mit Sicherheit denken das einige oder ganz oft hört man auch, mein Kind kann ja schwimmen oder der Bruder passt auf, der vielleicht 2 Jahre älter ist. Das ist auch keine gute Lösung.
0: Ja, super schön natürlich jetzt bei über 30 Grad eine Abkühlung im Freibad. Für Bademeister und ihre Teams bedeutet das allerdings wirklich eine Menge Arbeit. Die tragen sehr viel Verantwortung und sie werden im Moment auch sehr dringend gesucht in den Bädern.
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0: Dankeschön für euren Job an der Stelle mal.

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1: Mit Jannik Böke. Schönen guten Tag. Die nächsten Korruptionsvorwürfe erschüttern den Justizvollzug in NRW. Nach den Fällen in Euskirchen, Rheinbach und zuletzt Siegburg ist jetzt auch die JVA Willig I betroffen. Dort wird gegen zwei Justizvollzugsbeamte ermittelt. NRW-Justizminister Limbach gerät dadurch jetzt weiter in Erklärungsnot. Einzelheiten aus Düsseldorf hat Hosena Sjandi für uns.
2: Schon Mitte Juli hatten Ermittler die JVA Willig I durchsucht. Wie jetzt bekannt wurde, richtet sich das Verfahren gegen zwei Justizvollzugsbeamte. Ihnen werden unter anderem Drogenhandel und Bestechlichkeit vorgeworfen. Die Staatsanwaltschaft Krefeld wertet die sichergestellten Beweise im Moment aus. Für politische Diskussionen sorgt jetzt vor allem, dass der Fall weder öffentlich gemacht noch dem Rechtsausschuss des Landtags mitgeteilt wurde. Und das, obwohl dort zuletzt mehrfach über ähnliche Vorfälle in anderen Gefängnissen beraten worden war. Das Justizministerium räumt inzwischen ein, dass das Parlament hätte informiert werden müssen und will die internen Abläufe jetzt überprüfen. SPD und FDP verlangen jetzt eine Sondersitzung des Rechtsausschusses. Dort soll Justizminister Limbach erklären, warum die Ermittlungen in Willig zunächst verschwiegen wurden. Für Limbach werden die häufigen Fälle möglicher Bestechung und Korruption in den Gefängnissen zu einer heiklen Angelegenheit.
1: Danke, José, für die Infos. Und jetzt weitere Meldungen im Überblick. Die Berliner Polizei verteidigt sich für die Entscheidung, den mutmaßlichen CSD-Attentäter nicht in Präventivhaft genommen oder mit einer elektronischen Fußfessel überwacht zu haben. Die Polizeipräsidentin sagte heute im Innenausschuss, die Polizei habe dafür nichts, aber auch gar nichts in den Händen gehabt. Der 21-jährige Abdul B. galt schon vor der Tat als Gefährder. Es habe aber keine Hinweise auf die Planung eines Anschlags gegeben, so die Polizeipräsidentin. Bundespräsident Steinmeier hat heute Mittag die neuen Minister offiziell ernannt. Steffen Bilger, Carsten Lindemann und Nina Wagen sollen damit noch im Laufe des Tages die Amtsgeschäfte in ihrem Ressort übernehmen, auch wenn sie wegen der parlamentarischen Sommerpause erst im September vor dem Bundestag vereidigt werden. Hitze und Wind fachen die Feuer an der französischen Atlantikküste wieder an. Die Feuerwehr befürchtet, dass die Waldbrände sich wieder unkontrolliert ausbreiten. Hintergrund sind erwartete Temperaturen von bis zu 41 Grad und eine sinkende Luftfeuchtigkeit. Am Donnerstag werden dann Unwetter erwartet. Entspannt und schnell mit dem Zug nach Italien reisen. Das soll in Zukunft mit dem Brenner Basistunnel Realität werden. Seit 11 Jahren werden dafür in den Alpen Tunnel ins Gebirge geschlagen. Jetzt konnten die beiden Haupttunnelröhren zwischen Österreich und Italien miteinander verbunden werden, berichtet unter anderem das Land Südtirol. Die Tunnelbauer haben sich dafür von beiden Seiten des Bergs gleichzeitig durch den Fels geschlagen, um sich dann fast 1,5 Kilometer unter dem Brennerpass wieder zu treffen. Insgesamt 230 Kilometer Strecke haben die Tunnelbauer in den Fels geschlagen, heißt es von den Verantwortlichen. Der Brenner Basistunnel soll die Fahrzeit von München nach Verona um etwa 2 auf 3,5 Stunden verkürzen. Die Inbetriebnahme ist für 2032 geplant. Und das waren die Nachrichten mit Jannik Böke.
3: 32 Grad aktuell in Unna und in Selm. Da kommt stellenweise sogar noch so 1-2 Grad obendrauf. Also heute ist es wieder richtig Sommer. Vor allem, weil kaum Wolken unterwegs sind. Sonne pur bis heute Abend durch. Morgen geht's auch erstmal so los. Später kann es sich dann aber zuziehen. Eventuell kann es dann auch mal so ein kleineres Sommergewitter geben.
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3: 4 Staus habe ich aktuell für euch. Wir starten auf der A1 Köln Richtung Münster zwischen Hagen Nord und Unna. 9 Kilometer Stop and Go, da braucht ihr so eine Viertelstunde länger. A1 Münster Richtung Köln zwischen Unna und Schwerte, da ist Stop and Go auf 4 Kilometern, 5 Minuten plus. A44 Kassel Richtung Dortmund zwischen dem Kreuz Werl und dem Kreuz Dortmund-Unna. 4 Kilometer Stau, 12 Minuten Zeitverlust. Und die A45 Hagen Richtung Dortmund zwischen dem Kreuzhagen und dem Westhofener Kreuz. Da ist stockender Verkehr auf 4 Kilometern, 7 Minuten, dann seid ihr da durch. Außerdem noch eine kleine Warnmeldung von der B54. Da gibt es gerade Böschungsbrände auf beiden Seiten, auch wenn man von der B236 aus Richtung Lünen fährt. Und es gibt auch noch einen Blitzer in Lünen, und zwar auf der Preußenstraße. Solltet ihr noch was sehen, schickt uns gerne eine WhatsApp oder ruft einmal kurz kostenlos durch unter der 0800 5 3x7 988.
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3: Ich hätte jetzt sehr gerne so eine bequeme Liege hier auf dem Parkplatz, zwischen den Songs immer schön drauflegen, ein bisschen braun werden, aber ist ja kein Wunschkonzert hier, oder wie das heißt. Da mache ich einfach das Fenster auf und genieße die Sonne so. Alessa Mischel, mein Name, hi. It's

0: Ich glaube, das gehört irgendwie dazu, oder? Wenn ihr am Urlaub am Strand liegt und sich da so eine Geräuschkulisse im Hintergrund entwickelt. Leute, die sich lautstark unterhalten, Kinder, die rumtoben, das Wellenrauschen. Aber das ist Teil des ganzen Gefühls und da machen wir jetzt schon mal so ein bisschen Vorfreude drauf.
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2: Wir stellen mal die Geräuschkulisse am sommerlichen Strand zusammen. Es rauscht zunächst das Meer. Möwen kreischen bitte. Danke. In der Ferne eine Strandbar mit Musik. Ein Jetski. Ja, und dann sind da halt noch die Menschen ringsrum. Kinder.
3: Der hat mich mit Sand beworfen. Mit Absicht.
2: Mimosen.
3: Mama, hier im Meer ist was an meinem Bein.
2: Rentner.
4: Also früher war es hier viel ruhiger.
2: Eltern.
5: Ihr habt ja schon ganz blaue Lippen. Jetzt mal raus aus dem Wasser.
2: Also Urlaub ist, wenn nur noch gebrüllt wird. Zum Abschluss noch einmal die Kinder, bitte.
3: Papa, ich muss mal. Darf ich ins Meer machen?
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Mein Fahrradführerschein in der Grundschule. Wie beschreibe ich das jetzt am besten? Also es lief ganz gut, bis mein Schnürsenkel sich in meiner Pedale verfangen hat und ich einfach komplett hilflos war, erstmal angefangen habe zu heulen. Ganz schlimm, aber immerhin habe ich mich an alle Fahrradregeln gehalten. Also daran ist es nicht gescheitert. Allerletzter Mischehilfe für euch bei Antenne Ulm. Ende August können Kinder in Lünen nochmal ordentlich üben, wie das denn mit Fahrradroller und Co. alles so funktioniert. Die Verkehrswacht lädt da in die Jugendverkehrsschule ein. Vom 24. bis zum 28. August können Kinder zwischen 3 und 14 Jahren da mitmachen. Es gibt da auch einen eigenen Übungsbereich für kleine Kinder und einen Parcours für Schulkinder. Das Ganze ist auch komplett kostenlos. Ihr müsst die Kinder aber vorher anmelden. Das geht über die Internetseite der Verkehrswacht Lünen. Und am besten vorher einmal noch die Schnürsenkel kontrollieren. Das ist so ein kleiner persönlicher Tipp am Rande. Ihr hört Antenne Ulm, jetzt Madness mit Our House.

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0: Es ist jetzt 2:30.
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2: Mit Steffi Strecker, hallo zusammen. Es war zu erwarten, Hitze und Trockenheit haben nun für einen ersten Böschungsbrand gesorgt. Betroffen ist die B54, also die Dortmunder Straße Richtung Lünen. Dort brennt die Böschung auf beiden Seiten der Straße, zum Glück aber nur auf wenigen Quadratmetern. Die Feuerwehr ist vor Ort und bittet einmal mehr darum, keine Zigarettenkippen aus dem Auto zu schnippen. Und auch in Hagen-Hohenlimburg hat die Feuerwehr weiter alle Hände voll zu tun. Seit gestern Mittag brennt dort eine Kompostieranlage. Da sich der Wind gedreht hat, zieht der Rauch auch nach Schwerte. Vor allem Anwohner in Schwerte-Westhofen sollen Fenster und Türen geschlossen halten. Eine Gefahr für die Gesundheit bestehe nicht. Es komme aber zu starken Geruchsbelästigungen, so die Feuerwehr. Das Feuer selbst sei aber unter Kontrolle. Der sehr trockene Grünschnitt hatte schnell angefangen zu brennen und sich auf 400 Quadratmeter ausgeweitet. Der Rauch ist auch über der A45 sichtbar. Auf den Tag genau sind es noch 5 Wochen Sommerferien bei uns im Kreis. Dann geht es für rund 4000 Erstklässler in die Schule. Und dabei bekommen sie Unterstützung von Amazon in Werne. Das Unternehmen spendet 450 Sportbeutel inklusive Schulmaterial. Darin sind zum Beispiel Zeichenblöcke, Trinkflaschen oder Farbkästen. So sollen Eltern mit Geldproblemen unterstützt werden. Die Tafel Unna verteilt die Leinenbeutel bei uns im Kreis.
0: Dankeschön, Steffi. Ich könnte mal wieder so einen Nachschub in Sachen Bräune vertragen. Vor allem, weil ich immer noch den Abdruck an den Fußgelenken habe. Da habe ich in der Sonne mal die Socken angelassen. Absoluter Anfängerfehler, aber naja. Auf jeden Fall habt ihr heute bei 33 Grad in Kam und Fröndenberg genug Zeit zum Sonnen. 15 Sonnenstunden sind drin, mehr geht auch nicht. Morgen wird es dann auch noch schön und warm, aber schon wieder ein bisschen bewölkter als heute. Ihr habt es gerade in den Nachrichten gehört, es gibt einen Böschungsbrand auf beiden Seiten der B54, also seid da Richtung Lünen am besten ein bisschen vorsichtiger unterwegs. Und dann habe ich einen Stau auf der A44, Kassel Richtung Dortmund, zwischen dem Kreuz Werl und dem Kreuz Dortmund-Unna. 3 Kilometer Stau, da seid ihr in 10 Minuten schon durch. Und es wird geblitzt in Lünen auf der Preußenstraße. Gute Fahrt euch!
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0: Ich habe mich auf dieses Thema gleich schon vorbereitet, indem ich vor einer guten Stunde selber ein Eis gegessen habe. Wir haben euch nach den besten Eisdielen im Kreis gefragt. Eine davon testen wir heute in Böhnen aus, nämlich Panchera. Ich hoffe, ich habe es richtig ausgesprochen. Mal gucken, ob die Kollegin gleich schon mal probiert hat. Hört ihr in der nächsten halben Stunde. Ich bin Alessa Mischel. Tag zusammen.

0: Wir haben gerade schon mal geguckt, welche Eissorten es denn in Bönen gibt. Die Auswahl war sehr groß, sagen wir es so, und auch sehr außergewöhnlich. Wir haben euch ja nach den besten Eisdielen im Kreis Unna gefragt. Und eine, die ihr uns wirklich sehr, sehr oft geschickt habt, ist die Eisdiele Panchera in Bönen. Deswegen haben wir Johanna Penzek aus dem Antenne Unna-Team mal vorbeigeschickt, um zu gucken, was besonders schön an der Eisdiele ist. Und die wichtigste Frage, die muss ich natürlich direkt auch als erstes stellen. Durftest du denn schon probieren?
1: Ja, ich durfte schon probieren. Ich habe hier Mango probiert. Alessa, ich kann dir nur sagen, das war so lecker, richtig doll fruchtig. Da, also, ja, habe ich einen süßen Zahn für.
0: Das kann ich verstehen. Und du bist ja aber auch nicht alleine da. Du hast dir direkt mal den Besitzer geschnappt.
1: Genau, ich stehe hier mit Giuseppe, der ist der Besitzer des Ladens. Wie fühlt sich das denn für dich an, dass die Leute gesagt haben, das hier ist mit die beste Eisdiele im ganzen Kreis Unna?
2: Ah, das für mich, ich bin sehr, sehr glücklich. Mein Herz ist super, super glücklich.
1: Ja, also sehr glücklich ist er darüber. Und du hast hier ja einige Eissorten, ich habe gerade schon mal so durchgeguckt. Was ist denn so die Eissorte, die am meisten verkauft wird? Was finden die Leute am besten?
2: Die beste ist Kinderüberraschung, Nutella, Cookies. Da ist neue Eis, diese Jahre ist Cookies, Biscoff auch, ist sehr, sehr gut. Und die Frucht-Eis ist Dragon Summer. Maracuja ist vera frutta italiana, okay? Mhm. Und auch ganz traditional. Honigmelone, Wassermelone, Erdbeer, Zitrone, auch ist okay.
1: Also eigentlich schmeckt hier alles, möchte er damit sagen. Und wir haben ja gerade schon gesagt, es gibt hier ja total crazy abgefahrene Sorten. Wir haben geguckt, es gab ein Harry Potter Eis, es gab ein Croissant Eis. Wie kommst du denn auf diese ganzen crazy abgefahrenen Eissorten? Du machst das ja alles selbst. Wie kommst du da drauf?
2: Ich habe einen Kopf crazy. Aber ich brauche, meine Arbeit ist ganz normale, traditionell italienisch, aber mit Innovation für Eisdiele. Ich habe 35 Jahre, aber meine Arbeit brauche für mich meine Papa, meine Mama auch. Ich habe brauche zusammen die traditionell mit Innovation. Meine Kopf ist super crazy.
1: Ja, und genau aus diesem Kopf kommen dann diese ganzen Eissorten, die dafür sorgen, dass das hier mit einer der beliebtesten Eisdielen im ganzen Kreis Unna ist.
0: Ja, ihr habt mich da auch gerade schon so ein bisschen mitgekriegt, gerade so mit Nutella. Also vielleicht kannst du ja doch so ein bisschen was mitbringen.
1: Ja, ich guck mal. Ich habe aber ein bisschen Angst, dass das direkt wegschmilzt.
0: Ja, das kann ich verstehen. Wir gucken einfach nochmal und sprechen ja gleich auch nochmal mit dir, weil ich meine, bei dem schönen Wetter ist die Eisdiele ja auch voll. Da quatschen wir dann auch nochmal mit den Leuten vor Ort. Das hört ihr dann später nochmal hier bei Antenne Unna.

Gleich 10:50 in eurem Radio läuft Antenne Una. Ich bin generell noch nicht so oft geflogen in meinem Leben, aber einmal davon zumindest schon mal Langstrecke. Insgesamt waren das, glaube ich, so um die 12 Stunden, aber halt mit einer Pause zwischendurch. Da konnte ich dann einmal den Hintern etwas weich klopfen. Die australische Fluggesellschaft Qantas hat jetzt einen neuen Langstreckenrekord aufgestellt. Von Melbourne bis nach Toulouse ist ein Airbus A350 nonstop unterwegs gewesen. Das sind mehr als 23 Kilometer. Da ist die Crew mal eben vom Sommer in den, nee, andersrum, vom Winter in den Sommer geflogen, so über 2 Ozeane, 3 Kontinente und hat auf einem Flug gleich 2 Sonnenauf- und Untergänge gesehen. Das ist schon heftig. Das war jetzt aber erstmal nur ein Testflug. Ab Oktober nächstes Jahr will die Fluggesellschaft dann aber zum ersten Mal wirklich solche Nonstop-Flüge von Sydney nach London und später auch nach New York anbieten. Ist ja auf der einen Seite irgendwo praktisch, dass ihr dann nicht nochmal aussteigen müsst, am neuen Flughafen dann eventuell nochmal Koffer und sowas alles kontrollieren. Aber ich bin auch froh, wenn ich zwischendurch mal aus der Kiste rauskomme, bin ich ganz ehrlich. Alessa Michel hier für euch bei Antenne Una.

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1: Mit Jannik Böke. Schönen guten Tag. Die Aussichten auf dem Arbeitsmarkt hellen sich leicht auf. Zu dieser Einschätzung kommt das Münchner IFO-Institut mit Blick auf das aktuelle Beschäftigungsbarometer. Das ist laut den Wirtschaftsforschern leicht gestiegen um 0,8 Punkte auf 93. Was das konkret heißt, weiß Lena Bauer.
2: Das IFO-Institut spricht von einer leichten Stabilisierung am Arbeitsmarkt. Der Arbeitsmarkt bleibe aber in schwierigem Fahrwasser. Für eine echte Trendwende brauche es mehr wirtschaftliche Dynamik, besonders in der Industrie. Dort sieht es demnach besonders schlecht aus und mehr Unternehmen wollen demnach dort Jobs abbauen, als neue zu schaffen. Fast alle Industriebranchen planen mit weniger Personal, so die Wirtschaftsforscher. Eine Ausnahme gibt es aber wohl: die Hersteller von Datenverarbeitungsträgern sowie elektronischen und optischen Erzeugnissen, also zum Beispiel in den Bereichen Computer, Server oder Chips. Und leicht gute Nachrichten gäbe es auch aus dem Bereich Handel und bei den Dienstleistern. Die Aussichten seien hier etwas besser.
1: Danke, Lena. Und jetzt weitere Meldungen im Überblick. Die Kritik an Bundeskanzler Merz aus der eigenen Partei reißt nicht ab. Unter anderem der Bremer CDU-Chef Strohmann sagte heute dem Tagesspiegel, eine Partei funktioniert nicht, indem da einer vorn sitzt, einen Monolog hält und wir anschließend applaudieren. Auch andere CDU-Politiker äußerten sich wieder kritisch über Merz und seinen Kommunikationsstil. Dem Rhein droht an vielen Stellen in NRW Rekordtiefs bei den Pegelständen. Für das Wochenende werden so niedrige Wasserstände wie noch nie seit Beginn der Aufzeichnungen erwartet, heißt es vom Wasserstraßen- und Schifffahrtsamt. Für Köln liegt die Prognose des Rheinpegels zum Beispiel bei 67 Zentimetern, so niedrig wie seit mindestens 100 Jahren nicht mehr. Deutschlands größter Gashändler Uniper hat einen langfristigen Liefervertrag für Flüssigerdgas aus Kanada vereinbart. Uniper wird über einen Zeitraum von bis zu 20 Jahren jährlich 2 Millionen Tonnen LNG beziehen. Das hat das Unternehmen mitgeteilt. Die ersten Lieferungen werden demnach ab 2032 erwartet. Ein Hund im Büro ist in vielen Unternehmen nicht ohne weiteres möglich. Ganz anders ist die Lage jetzt bei der italienischen Lufthansa-Tochter ITA Airways. Dort dürfen ab Montag Hunde ohne Transportbox mit in die Kabine, wenn sie maximal 30 Kilo schwer sind. Darunter fallen dann auch zum Beispiel Schäferhunde oder Dalmatiner. Der Service wird allerdings zunächst nur auf ausgewählten Inlandsflügen angeboten und es gilt ein Limit von maximal 2 Tieren pro Flug. Bisher mussten größere Hunde bei Flugreisen in der Regel in einer Transportbox im Frachtraum untergebracht werden. Die Airline erklärte schon vorab, dass andere Passagiere den Sitzplatz wechseln dürfen, wenn sie Angst vor Hunden oder eine Allergie haben. Und das waren die Nachrichten mit Jannik Böke.
3: Ich habe gerade kurz das Fenster hier im Studio aufgemacht. Ich dachte so für die frische Luft, da kam erstmal ein Schwall Wärme rein. Also mit 33 Grad in Bergkam und 32 in Holzwickede sind wir mittlerweile an dem Punkt, wo Lüften nicht mehr hundertprozentig hilft. Es bleibt bis spätabend sonnig und geht morgen auch wieder sonnig los. Irgendwann kommen dann aber Wolken dazu und dann kann es eventuell auch mal stellenweise Gewitter geben.
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3: Auf der A1 Dortmund Richtung Münster. Zwischen dem Kamener Kreuz und Hamberg Kamen braucht ihr aktuell 4 Minuten länger, 3 Kilometer Stop and Go. Und genau das gleiche auch auf der A1 Münster Richtung Dortmund. Zwischen Kamen Zentrum und dem Kreuz Dortmund Unna. Auch da seid ihr in 4 Minuten relativ zackig durch. Etwas länger dauert es auf der A44 Kassel Richtung Dortmund. Zwischen dem Kreuz Werl und dem Kreuz Dortmund Unna. 4 Kilometer Stau, über 20 Minuten Zeitverlust. Und dann auch immer noch die Meldung von der B54. Wenn man von der B236 aus Richtung Lünen fährt, da gibt es Böschungsbrände auf beiden Seiten, also vielleicht seid ihr da ein bisschen vorsichtiger unterwegs. Und es wird weiterhin geblitzt in Lünen auf der Preußenstraße. Staus und Blitzer könnt ihr uns immer gerne kostenlos melden unter der 0800 5 3 mal die 7 988.
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3: Von Böde nach Unna sind so ungefähr 20 Minuten, haben wir vorhin extra schon nachgeguckt, um nämlich zu überlegen, ob Johanna was mitbringen kann an Eis. Die ist gerade bei einer der besten Eisdielen im Kreis Unna, habt ihr uns gesagt. Wir schalten gleich nochmal live zu ihr rüber. Alessa Michel für euch im Studio, jetzt Somber mit Homewrecker.

0: Macht euch einen schönen Mittwochnachmittag mit Antenne Una. Bei Nutella, da hatte Giuseppe mich auf jeden Fall direkt schon gekrallt, aber selbst die fruchtigen Eissorten klangen cool, auch wenn ich eher so ohne Frucht-Fan bin. Wir sind heute in Böhnen, in der Eisdiele Pancera. Für euch ist das eine der besten im Kreis. Und Johanna Penzig aus dem Antenne Una Team checkt das gerade mal ab. Wir haben gerade schon gehört, Giuseppe hat diesen richtig schönen italienischen Akzent. Könnte ich stundenlang zuhören. Ist der Name der Eisdiele denn auch italienisch?
1: Ist er tatsächlich. Giuseppe, wo kommt denn der Name von der Eisdiele her? Wo ist der hergekommen?
2: Süditalien. Ist ganz Süd.
1: Sehr südlich.
2: Wo ist viele Grad? Da ist Feuer. Ja, genau. Aber Süditalien ist Taranto. Das ist Apulia.
1: Und das ist ein Familienname, genau, richtig?
2: Richtig. Alles ganz meine Familie.
1: Ja, also der Name hat Tradition. Und wir haben gesagt, wir probieren uns jetzt hier mal durch.
0: Ja.
1: Was würdest du mir denn empfehlen, Giuseppe? Was soll ich probieren?
3: Ich probiere Pistazie.
1: Pistazie, ja, bin ich dabei.
3: Pasta Pistazie. Pistazie Soße, Crumble Pistazie, da ist 100% Pistazie.
1: Okay, 100% Pistazie, sagt er. Mhm. Das ist aber ein großer Löffel, den ich hier bekomme.
0: Kriegst du das alles auf einmal auf?
1: Nee, eigentlich glaub nicht. Mhm. Ich kann kurz nichts sagen.
0: Mhm. Doch, genieß ruhig.
1: Mhm. Wow. Okay, ja, das schmeckt man total. Das ist Wahnsinn. Das schmeckt wie, als hätte ich eine Pistazie in den Mund genommen und die ist sehr kalt und sehr cremig.
0: Oh,
1: sehr lecker.
0: Schön.
3: Ja, genau. Sehr kalt und sehr cremig.
1: Ja. Was können wir noch probieren? Was findest du noch gut? Giuseppe hat mir verraten, seine Lieblingseissorten sind so die traditionellen. Mhm. Aber hier so diese Fruchtsorten, die sind auch ganz toll, muss ich sagen. Was ist denn hier mit der Mango? Hier,
3: Mango?
1: Diese? Ja.
3: Da ist 100% Mango.
1: 100% Mango. Und da ist kein Milch drin, hat er mir erzählt.
3: Orange ist auch Mango, aber ist krokant.
1: Mhm. Und krokant ist noch mehr, so eine Orangenkrokant ist da noch oben drüber. Alessa, du bist neidisch, ich weiß das.
0: Ja, aber ich gönne dir das. Ich gönne dir das zu 100%.
1: Mhm. Wow, das ist so fruchtig. Und dieser Krokant.
3: Ist Mango-Krokant.
1: Mhm. Der ist so richtig, der ist so nochmal, gibt nochmal so eine extra Cremigkeit mit dazu. Ne?
0: Oh, sehr schön. Aber was bist du denn für ein Eistyp, Johanna? Bist du eher so Fruchteis oder auch eher so die traditionellen Vanille, Schoko, Stracciatella?
1: Boah, ich muss dir ehrlich sagen, ich kann mich da nicht entscheiden. Das ist beides so lecker.
0: Also einfach alles.
1: Nee, ich könnte es dir nicht sagen, einfach alles. Ich würde jetzt am liebsten so einen Eisbecher nehmen, wo jede Kugel drin ist. Aber ich finde es total gut, dass jetzt so zum Beispiel die Fruchtsorten auch für Leute sind, die jetzt nicht unbedingt mit Milch sind. So, jetzt kriege ich hier noch einen einzigen, Alessa, und zwar Kinder Maxi King bekomme ich jetzt hier noch. Das ist auch ein sehr großer Löffel.
0: Mhm. Komm, beschwer dich doch nicht über die Größe des Löffels, so genieß das doch.
1: Nee, ich kann mich da wirklich nicht beschweren. Oh ja, das ist so karamellig und obendrauf sind dann noch so diese Splitter, diese Nusssplitter, die man vom so Maxi King kennt.
0: Mhm.
1: Also zu jedem Eis gibt es immer noch so ein kleines Topping mit da drauf, das ist wahnsinnig lecker.
0: Also ich würde sagen, Eistest bestanden, oder?
1: Ja, ich kann verstehen, dass die Leute hier sagen, das ist eine der besten Eisdielen im Kreis. Auch jedes Mal, wenn hier Leute reingekommen sind und gesagt haben, hey, was macht denn Antenne Una hier? Und ich gesagt habe, naja, ich bin hier, weil die Leute gesagt haben, das ist hier so lecker. Haben alle gesagt, ja, das ist richtig so.
0: Ich bin auf jeden Fall angefixt. Ich hatte zwar heute schon Eis, aber davon gehen auch 2 oder 3. Wir schalten gleich nochmal einmal live zu Johanna rüber und danach überlegen wir uns, wie das Eis von Böhnen nach Una überlebt. Antenne Una ist hier.

Antenne Unna im Sendergebäude geht's noch einigermaßen. Hier wird's aber auch eigentlich nie so krass heiß. Aber als ich vorhin rausgegangen bin, habe ich schon gedacht, puh, ganz schön warm. Heute und auch morgen sind ja auch wieder Temperaturen über 30 Grad dabei. Deswegen hat die Stadt Selm jetzt auch reagiert und den Wochenmarkt in Borg für morgen abgesagt. Das wäre ein Wunsch von den Markthändlern selber gewesen. Kann ich aber auch verstehen, da so in der prallen Sonne oder unter den Planen stehen, stelle ich mir sehr anstrengend vor. Der Wochenmarkt am Freitag in Selm, der soll aber wie geplant stattfinden. Gehört habt ihr das?

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0: halb vier.
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2: Mit Steffi Strecker, hallo zusammen. 34 Grad momentan bei uns im Kreis. Die Hitze hat heute Mittag für einen ersten Böschungsbrand gesorgt, und zwar an der B54, also der Dortmunder Straße Richtung Lünen. Auf beiden Seiten der Straße hat es gebrannt, zum Glück aber nur auf wenigen Quadratmetern. Die Feuerwehr war schnell vor Ort. Sie bittet einmal mehr darum, keine Zigarettenkippen aus dem Auto zu werfen. Mit den hohen Temperaturen steigt auch die Waldbrandgefahr weiter an. An den für uns nächsten Messstationen in Werl und Waltrop gilt für morgen die zweithöchste Warnstufe 4. Die neuen Ideen von FIFA-Präsident Gianni Infantino sorgen vielerorts für Kopfschütteln, auch bei Borussia Dortmund. Clubchef Carsten Kramer dazu: Warum meint die FIFA, das Rad neu erfinden zu müssen? Für mein Empfinden ist dieser Vorstoß überhaupt keine gute Idee. Die FIFA hatte mitgeteilt, dass sie Turniere wie die Weltmeisterschaft weiter kommerzialisieren, also verstärkt private Investoren ins Boot holen möchte. Sie erhofft sich dadurch Milliardeneinnahmen. Der Europäische Fußballverband UEFA lehnt diese Pläne ab, genau wie jetzt auch BVB-Boss Carsten Kramer. In Unna hat gestern ein E-Scooter-Fahrer Ärger mit der Polizei bekommen. Der 21-Jährige fuhr gegen 21 Uhr mitten durch die Fußgängerzone am Markt und hatte auch kein gültiges Versicherungskennzeichen. Außerdem schlug ein Drogentest vor Ort positiv auf Cannabis an. Auf dem Weg zur Polizeiwache beleidigte und bedrohte der junge Mann die Polizisten durchgehend und wehrte sich. Die Nacht musste er deshalb auf der Wache verbringen. Seit dem Morgen ist er wieder auf freiem Fuß.
0: Dankeschön, Steffi. Das sollte für heute die Höchsttemperatur sein. 24 Grad sind es aktuell in Lünen und in Böhnen. Das war's aber. Mehr ist nicht drin. Aber ich glaube, das reicht auch, oder? Wenn ihr euch so richtig in die Sonne legt, dann wird es sowieso noch mal eine Schippe wärmer. Das bleibt auch morgen so. Da wird es etwas windiger und ab dem Nachmittag kann es sich zuziehen. Aber von den Temperaturen bleibt es eben erstmal genauso wie heute. Es gibt einen Stau auf der A44 Kassel Richtung Dortmund zwischen dem Kreuz Werl und dem Kreuz Dortmund-Unna. Da braucht ihr so um die 20 Minuten länger, 3 Kilometer Stau. Und es ist auch gerade etwas voller in Unna auf der Werler Straße, und zwar in Höhe von Unna-Mühlhausen. Da braucht ihr so 5 bis 10 Minuten länger, wenn ihr von da Richtung Unna weiterfahrt. Und es wird geblitzt. Der Willi ist unterwegs in Lünen auf der Preußenstraße. Kommt gut durch.
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0: Das klang vorhin nach genießerischem Schweigen bei der Kollegin. Wir sind bei Panceria, der Eisdiele in Böhnen. Die zählt laut euch nämlich zu den besten im Kreis Unna. Und so wie Johanna gerade geschwärmt hat, können wir das schon mal so bestätigen. Mal gucken, ob sie sich gleich von dem Essenskoma schon erholt hat. Ich bin Alessa Michel, macht euch einen schönen Mittwoch.
3: Die

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Noch ein paar Wochen, dann startet die neue Bundesliga-Saison. Vielleicht wollt ihr euch ja dafür auch ein neues BVB-Trikot holen. Da könnt ihr jetzt schon mal ein ganz spezielles bekommen, nämlich das Heimtrikot der nächsten Saison. Macht euch einen schönen Mittwoch mit Antenne Una, Alessandra Michel hier für euch. Mit einem japanischen Flock ist dieses Heimtrikot ausgestattet. Also es ist nochmal so eine Sonderaktion von BVB. Die Dortmunder hatten ja heute Mittag gegen Osaka ein Testspiel gemacht. Haben sie zwar verloren, 0-1, aber naja, Trikots gibt es trotzdem. Aber aus dem Anlass könnt ihr euch eben im Online-Fanshop die Trikots mit den Spielernamen und Nummern bestellen auf Japanisch. Also sowohl der Vereinsname als auch der Spieler stehen da in Schriftzeichen hinten drauf. Ist auf jeden Fall eine coole Idee. Vielleicht müsst ihr euch dann nur mal vorher einmal überlegen, welche Nummer der Spieler hat, den ihr da hinten draufschreiben wollt. Es sei denn, ihr könnt perfekt Japanisch, dann braucht ihr das natürlich nicht. Ja, Antenne Una.

0: Selbstgemachtes Eis in allen möglichen Varianten. Ob das jetzt mit Schoki, mit Frucht ist, ist es alles mit dabei. Wir sind Eisessen bei Antenne Ona in Böhnen bei Panchera. Naja, genauer gesagt ist die Kollegin Johanna am Eisessen. Durfte gerade auch schon mal probieren. Bei dir ist das Eis, glaube ich, schon mal sehr gut angekommen. Was ist dein Fazit?
1: Also ich muss sagen, das Eis hier ist wirklich enorm lecker. Das liegt natürlich auch daran, dass Giuseppe das einfach auch selbst herstellt, sich selbst so Gedanken darüber macht, was könnte irgendwie eine coole Sorte sein, was kommt irgendwie an. Das Coole ist natürlich hier auch, das wechselt dauernd. Also es gibt nicht jeden Tag die gleichen Sorten. Wenn man hier reinkommt, dann hat man vielleicht auch die Möglichkeit, eine ganz specialige Sorte, die es wirklich nur an dem Tag gibt, auch mal auszuprobieren. Das ist natürlich ein toller Überraschungseffekt.
0: Ja, das stimmt natürlich. Für alle, die jetzt erst reinschalten. Was gibt's denn heute so für Eissorten? Was ist da alles so dabei?
1: Also da sind vor allem ganz viele Fruchtsorten mit dabei. Wir haben Mango, Maracuja, Brombeere. Habe ich noch nie so gegessen, aber das war total lecker, als ich das gerade noch mal probieren durfte. Aber es gibt auch Nutella und Überraschungsei und also ganz viele cremige Sorten. Es gibt im Prinzip einfach alles. Es gibt hier natürlich auch das ganz klassische Spaghetti-Eis. Da hat mir Giuseppe, der Besitzer, erzählt, naja, also Spaghetti-Eis, das ist so ein deutsches Ding. Das gibt es wirklich nirgendwo so. Sonst nur wie Deutschen essen Eis, das geformt ist wie Spaghetti. Da macht er übrigens auch die Erdbeersoße ganz selbst. Er hat mir auch so ein bisschen verraten, wie, aber dazu darf ich nichts sagen, das ist ein Geheimrezept.
0: Das kann ich natürlich verstehen. Jetzt gibt es allerdings noch eine letzte und fast schon wichtigste Frage, mit der wir uns beschäftigen müssen, nämlich wie kriegen wir denn jetzt das Eis von dir, von Böhnen aus bis nach Ona? Glaubst du, das hält durch?
1: Ja, also ich habe mir überlegt, möglicherweise packe ich das ein und dann fange ich an zu rennen. Und macht dann im Auto die Klimaanlage auf super kalt und versucht dann natürlich geschwindigkeitstreu hier zu fahren, aber trotzdem so schnell. Aber ich kann es dir wirklich nicht versprechen, Alessa.
0: Ich finde, der Versuch alleine zählt. Also alleine, dass du diesen Einsatz zeigst, bedeutet schon eine Menge. Also wenn ihr jetzt gleich irgendwie den Antenne-Ona-Wagen an euch vorbeiflitzen seht, dann macht am besten
1: geht zur
0: Platz.
1: Seite. Ich genau. Habe Eis drin.
0: Das ist Johanna. Also es lohnt sich auf jeden Fall mal in Böhnen bei Panchera vorbeizuschauen in der Eisdiele. Wir gucken uns aber auch nochmal andere Eisdielen an, die ihr uns empfohlen habt, die ihr für die besten im Kreis Ona haltet. Das hört ihr dann im Laufe der Ferien noch hier bei Antenne-Ona.

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1: Mit Yannick Böke, schönen guten Tag. Nach dem mutmaßlich islamistischen Anschlag auf den CSD in Berlin verschärft NRW die Sicherheitsmaßnahmen. Vor allem bei großen Veranstaltungen wie Volksfesten, Konzerten und den noch anstehenden CSD-Umzügen soll die Polizei jetzt noch sichtbarer präsent sein. Gleichzeitig nehmen die Sicherheitsbehörden bekannte islamistische Gefährder genauer unter die Lupe. NRW-Innenminister Reul hat am Mittag neue Zahlen und weitere Maßnahmen vorgestellt. Aus Düsseldorf berichtet Rosena Sjandi.
2: Das NRW-Innenministerium hier in Düsseldorf hatte schon am Sonntag alle Polizeibehörden im Land angewiesen, die Sicherheitskonzepte noch mal genau zu überprüfen und die Präsenz bei Großveranstaltungen, falls nötig, zu erhöhen. Gleichzeitig sollen bekannte islamistische Gefährder intensiver überwacht werden. In NRW gelten aktuell 165 Menschen als islamistische Gefährder. 73 davon sind nach Einschätzung der Behörden derzeit aktionsfähig. Das heißt, man traut ihnen zu, eine Tat zu begehen. Für sie sollen zusätzliche Maßnahmen geprüft werden. Reul kündigte dafür mehrere Sondersitzungen des gemeinsamen Terrorabwehrzentrums an.
3: Unsere Gefährder, die gucken wir uns jetzt ganz genau an, die nehmen wir uns vor, und das mit dem Vornehmen und Angucken bei den Gefährdern heißt auf gut Deutsch, wir werden überlegen, welchen dieser Gefährder, welche Maßnahme wir jetzt aufs Auge drücken.
2: Nach Angaben der NRW-Sicherheitsbehörden gibt es bisher keine Hinweise darauf, dass der Berliner Attentäter Verbindungen nach Nordrhein-Westfalen hatte. Die Ermittlungen dazu laufen aber weiter.
1: Danke, José. Und jetzt weitere Meldungen im Überblick. Der bisherige Kanzleramtschef Thorsten Frey ist neuer Vorsitzender der Unionsfraktion im Bundestag. Die Abgeordneten von CDU und CSU haben den 52-jährigen CDU-Politiker heute in einer Sondersitzung zum Nachfolger von Jens Spahn gewählt. Nach Angaben aus der Partei erhielt Frey 91,9% der Stimmen. Der Arbeitsmarkt in Deutschland stabilisiert sich leicht. Das hat das Münchner IFO-Institut mit Blick auf das aktuelle Beschäftigungsbarometer festgestellt. Für eine echte Trendwende brauche es aber mehr wirtschaftliche Dynamik, besonders in der Industrie. Hier planen fast alle Branchen mit weniger Personal, so die Wirtschaftsforscher. Die Zahl der Erdbebenopfer in Japan ist gestiegen. Die Behörden haben 14 Todesfälle bestätigt, berichtet die japanische Nachrichtenagentur Kyodo. Es werden aber noch weitere Opfer befürchtet. Das Erdbeben der Stärke 7,1 hatte gestern Nachmittag Gebäude und Straßen beschädigt. Über 8.800 Menschen mussten in Notunterkünften übernachten. Wer mit seinem Auto in eine Waschstraße fährt, muss für mögliche Schäden meist selbst aufkommen. Das hat jetzt das Landgericht Frankenthal entschieden. Eine Entschädigung könne es nur geben, wenn Betroffene einen Fehler auf Seiten der Waschanlage nachweisen können. Geklagt hatte ein Porsche-Fahrer. Sein Fahrzeug war aus der Führungsspur der Waschanlage gesprungen. Laut seiner Aussage sei die Einweisung des Personals fehlerhaft gewesen. Beweisen konnte er das aber nicht. Ein Sachverständiger war dagegen zu dem Schluss gekommen, dass der Porsche-Fahrer offenbar infolge einer Lenkbewegung aus der Spur geraten war. Die 10.000 Euro Schaden muss der Kläger aus eigener Tasche bezahlen. Und das waren die Nachrichten mit Yannick Böke.
4: Wirklich kaum eine Wolke am Himmel. Also das ist ein Meer aus Blau und das könnt ihr auch noch den restlichen Mittwoch über bewundern. Es bleibt richtig schön sonnig, morgen auch erstmal noch. Richtung Nachmittag kann sich aber zuziehen und dann auch stellenweise mal gewittern. Aber an den Temperaturen ändert sich heute und morgen erstmal nichts. 34 Grad aktuell in Werne und Schwerte. Genauso geht's morgen weiter.
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4: DA1, Köln Richtung Münster. Zwischen Schwerte und Unna ist Stop and Go auf 4 Kilometern, da braucht ihr 4 Minuten länger. Und wir bleiben bei der 4, A44, Kassel Richtung Dortmund, zwischen dem Kreuz Werl und dem Kreuz Dortmund-Unna. 4 Kilometer Stau, da kommen so um die 20 Minuten obendrauf. Und es wird weiterhin geblitzt in Lünen auf der Preußenstraße. Solltet ihr aber noch mehr sehen, vor allen Dingen bei den Blitzern, dann schickt uns gerne eine WhatsApp oder ruft einmal kurz kostenlos durch. Es ist beides die gleiche Nummer, die 0800 5 3x die 7 988.
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4: Da bin ich doch direkt dabei. Im Dortmunder Zoo ein bisschen den Tierpfleger geben. In den Ferien gibt es wieder eine besondere Aktion, natürlich vor allem für Kinder. Und wir haben uns das mal angeguckt, was sie da alles erleben. Sprechen wir gegen 10 nach 4 drüber. Alessa Michel hier für euch. Yeah.

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0: Kann ich vielleicht irgendwie was mit Pinguinen machen oder mit den Giraffen? Zebras, da wäre ich auf jeden Fall am Start. Ich bin nur leider zu alt. Dass ich das mit 27 mal sagen werde, hätte ich auch nie gedacht. Im Dortmunder Zoo läuft gerade der Ferienspaß, allerdings eben nur für Kinder. Und die lernen da wirklich einiges über die Tiere, dürfen auch viel selber machen. Antenne UNA-Reporter Arne Urban war bei den Kindern dabei, die eine Abkühlung für die Tiere vorbereitet haben.
1: Sophie, ihr habt jetzt gestern Brombeeren gesammelt und was war noch? Orangen, Kiwis. Was habt ihr damit gemacht?
2: Also wir haben das in Becher gefüllt und da hat Sarah und so einen Saft hinzugefügt und Wasser und das wurde jetzt eingefroren mit einem Stiel und das bringen wir jetzt den Affen.
1: Die dürfen dann Eis essen?
2: Ja.
1: Was macht ihr denn sonst noch so die Woche oder habt ihr da noch keine Ahnung von?
2: Also wir haben die letzten Tage Spielsachen, also so Spielbeschäftigung für die Stachelschweine und für die Orang-Utans und für das Gürteltier gemacht.
1: Und du darfst jetzt den schweren Kübel mit Eis tragen. Ja. Und Erik, hast du schon mal reingeguckt?
3: Ja.
1: Ist noch nicht geschmolzen?
3: Doch.
1: Wie, ist schon geschmolzen?
3: Obendrauf.
1: Oh, dann müssen wir uns jetzt aber mal sputen, ne? Walter hat jetzt, sieht schon das Eis, oder was?
4: Ja, genau. Also Walter, der ist ja seit 2006 hier bei uns im Zoo und er kennt die Abläufe. Der weiß ganz genau, oh, da vorne Sarah und Kevin mit 18 Kindern und da ist ein Eimer. Da könnte was bei rumkommen, ne? Das heißt, sie sind ja sehr intelligent, ungefähr so schlau wie ein 7-jähriges Kind. Okay, dann starten wir. Dein erster Eis macht jetzt den Sittich, fliegt da jetzt rüber. Okay, Walti, bist du bereit?
1: So, das Eis wurde geworfen. Perfekt. Also das hat er nicht zum ersten Mal gemacht.
4: Habe ich auch nicht. Ich würde mir einbilden, ich könnte Handball spielen. Aber nein.
1: Was macht er da?
2: Der versucht jetzt, das Eis aus dem Becher herauszubekommen, dass er das fressen kann und sich abkühlen kann.
0: Na, bei den Temperaturen soll Orang-Utan Walter ruhig mal ein Eis essen. Habe ich ja heute auch schon gemacht und jetzt überlege ich noch, wie ich mich beim Ferienspaß im Dortmunder Zoo irgendwie einschmuggeln kann. Ihr hört Antenne UNA mit Alessa Michel. Hi.

Das ist auch so ein absoluter Klassiker aus den 2000ern. Last Goodnight, Pictures of You hier bei Antenne Una. Es ist so eine schöne Wunschvorstellung. Ihr schmeißt im Urlaub eine Flaschenpost mit einer schönen Nachricht ins Meer. Irgendwer findet das dann, ihr bekommt eine Antwort und ab dann seid ihr quasi Brieffreunde. Jetzt muss ich den Traum aber leider kurz ein bisschen zerstören. Meistens kommt da nichts zurück. Am Rhein hat es jetzt zum Beispiel fast 70 Jahre gedauert. Da hat ein Landschaftsgärtner bei Bauarbeiten in Oberwesel eine alte Sektflasche entdeckt und da drin konnte man dann sogar so ein bisschen was von der Post erkennen. Das war eine Speisekarte eines Rheindampfers aus dem Jahr 1958. Es gab wohl Wellfleisch, dicke junge Bohnen und Salzkartoffeln an dem Tag. Eine wilde Kombi. Dazu hat die Person noch geschrieben, dass sie sich gerne Brieffreunde wünscht. Jetzt wurde auch die Absenderin gefunden. Die hatte damals zwar ihre Adresse aufgeschrieben, aber in der Zeit wurde natürlich sowas geändert wie Straßennamen oder auch Orte. Jetzt hat sich aber die Tochter der Verfasserin gemeldet. Die konnte sich selbst gar nicht mehr so an die Flaschenpost erinnern, aber das Schriftstück daraus kommt jetzt wahrscheinlich ins Museum. Also irgendwie ist die Sache dann doch noch gut ausgegangen. Hier bei Antenne Una gibt es jetzt Musik von Lilywood und The Prick mit Prayer and See und vor der Nachricht noch die Hermes House Band mit I Will Survive.

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0: Es ist jetzt 16:30.
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2: Steffi Strecker, schönen Nachmittag. Die Notfallseelsorge im Kreis Unna ist im Jahr 2025 so häufig wie noch nie zuvor alarmiert worden. Insgesamt über 220 Mal. Das teilt der Kreis jetzt mit. Das Team der Notfallseelsorge begleitet Menschen in absoluten Ausnahmesituationen. Dabei geht es zum Beispiel um die Überbringung von Todesnachrichten. So eine Situation gab es im letzten Jahr besonders häufig. Fast 50 Einsätze drehten sich um dieses Thema. Begleitet werden aber auch Menschen nach erfolglosen Wiederbelebungsversuchen, Eltern bei Kindernotfällen und plötzlichem Kindstod und Betroffene nach Suizidversuchen. Erfreulich? Letztes Jahr gab es Verstärkung für das Team. Damit arbeiten jetzt 36 Menschen bei der Notfallseelsorge, die meisten davon ehrenamtlich. Die neuen Ideen von FIFA-Präsident Gianni Infantino sorgen vielerorts für Kopfschütteln, auch bei Borussia Dortmund. Clubchef Carsten Kramer dazu: Warum meint die FIFA, das Rad neu erfinden zu müssen? Für mein Empfinden ist dieser Vorstoß überhaupt keine gute Idee. Die FIFA hatte mitgeteilt, dass sie Turniere wie die Weltmeisterschaft weiter kommerzialisieren, also verstärkt private Investoren ins Boot holen möchte. Sie erhofft sich dadurch weitere Milliardeneinnahmen. Der Europäische Fußballverband UEFA lehnt diese Pläne ab, genau wie jetzt auch BVB-Boss Carsten Kramer. Hitze und Trockenheit haben nun für einen ersten Böschungsbrand gesorgt. Betroffen war die B54, also die Dortmunder Straße Richtung Lünen. Dort brannte die Böschung auf beiden Seiten der Straße, zum Glück nur auf wenigen Quadratmetern. Die Feuerwehr war schnell vor Ort und bittet einmal mehr darum, keine Zigarettenkippen aus dem Auto zu werfen. Ob das der Grund für den heutigen Böschungsbrand war, ist aber unklar.
3: Dankeschön, Steffi. 34 Grad mittlerweile in Unna und in Selm, also ziemlich heiß. Im Laufe des Abends kühlt es sich dann etwas ab, bleibt aber insgesamt warm, weil es dann morgen nämlich genauso warm wird wie heute. Heute allerdings noch ohne Wolken, die kommen morgen im Laufe des Tages wieder dazu. Auf der A1 Köln Richtung Münster. Zwischen dem Westhofener Kreuz und dem Kreuz Dortmund-Unna sind 5 Kilometer Stau, ihr braucht 11 Minuten länger. Und die A44 Kassel Richtung Dortmund zwischen dem Kreuz Werl und dem Kreuz Dortmund-Unna. 3 Kilometer Stau, da sind es 20 Minuten, die da oben drauf kommen. Und dann wird weiterhin geblitzt in Lünen auf der Preußenstraße. Gute Fahrt euch!
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3: Gedenkveranstaltungen und Mahnwachen, davon gab es in den letzten Tagen relativ viele. Grund dafür ist der Anschlag auf den CSD in Berlin. Heute war das auch nochmal Thema in der Politik. Die Details bekommt ihr in der nächsten halben Stunde. Alessa Michel für euch im Studio.

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0: Christopher Street Day in Berlin geht vielen Menschen immer noch durch den Kopf und er beschäftigt auch hier bei uns in NRW die Polizei. Sind Veranstaltungen wie Volksfeste, Konzerte oder auch die kommenden CSDs bei uns in NRW ausreichend geschützt? Das ist jetzt die Frage. Antenne UNA-Reporter José Nasyandi war dabei, als NRW-Innenminister Herbert Reul heute Maßnahmen vorgestellt hat. Was bedeutet das denn jetzt konkret für die Menschen, die in den nächsten Tagen Veranstaltungen besuchen?
1: Das bedeutet vor allem mehr sichtbare Polizei. Das Innenministerium hat alle Polizeibehörden angewiesen, die Einsatzkonzepte noch mal genau zu überprüfen und falls nötig nachzuschärfen. NRW-Innenminister Reul hat das so ausgedrückt.
2: Gerade bei Volksfesten, bei Konzerten, bei anderen großen Veranstaltungen, auch klar bei den noch anstehenden CSDs hier in Nordrhein-Westfalen, zeigt die Polizei noch stärker Gesicht.
1: Die Behörden betonen aber auch, das sei eine reine Vorsichtsmaßnahme. Es gebe zwar eine abstrakte Gefahr, aber konkrete Hinweise auf eine Gefahr für Veranstaltungen in NRW, die gibt es derzeit nicht.
0: Neben den Veranstaltungen richtet sich der Blick aber auch auf bekannte Gefährder.
1: Ja, ich muss erst dazu sagen, nach Angaben der Sicherheitsbehörden gibt es derzeit keine Hinweise auf Verbindungen des Berliner Attentäters nach NRW. Trotzdem, die Polizei überprüft jetzt jeden bekannten islamistischen Gefährder nochmal genau. In NRW gibt es derzeit 165, davon gelten 73 als aktionsfähig. Das heißt, sie wären potenziell in der Lage, einen Anschlag zu verüben. Reul macht aber auch deutlich, dass der Staat an Grenzen stößt.
2: Ganz ehrlich, nicht jeder Gefährder kann rund um die Uhr observiert werden. Wir gehen davon aus, dass eine Observation einer Person mehr als 30 Manpower oder Womenpower braucht.
1: Deshalb setzt die Polizei nicht nur auf Observationen, sondern auch auf andere Instrumente wie elektronische Fußfesseln oder Gefährderansprachen. Das heißt, man spricht mit denen.
0: Alle Infos gibt's auch nochmal zum Nachlesen und Nachhören zu dem Thema auf antenneuna.de.

Der Remix von Another Love von Tom Odell hier bei Antenne Ona. Ich sehe mich da absolut in der Pflicht, das gebe ich offen und ehrlich zu, mal wieder einen Erste-Hilfe-Kurs zu machen. Der erste ist wirklich schon ewig her und das heißt ja eigentlich alle 2 Jahre, damit wir dann im Ernstfall auch wissen, was wir machen müssen. Jetzt gibt's das auf der einen Seite für Menschen, aber auch für Hunde. Das Deutsche Rote Kreuz bietet bald wieder Erste-Hilfe-Kurse am Hund an. Also ihr lernt da, was ihr tun könnt, wenn euer Hund sich zum Beispiel mal verschluckt, wenn er sich verletzt oder irgendwelche anderen Probleme hat. Dafür gibt es jetzt 3 Termine in Unna, jeweils einer im September, Oktober und November. Dauert jeweils 4 Stunden so ein Kurs. Ihr müsst euch auch nur dafür anmelden auf der Internetseite vom DRK-Kreisverband Unna. So ein Kurs kostet dann um die 50 €. Gehört habt ihr das hier bei Antenne Unna. Jetzt gibt's Leonie, Don't Worry.

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1: Mit Jannik Böke, schönen guten Tag. Die Bundesregierung will die Energiewende neu sortieren. Das Kabinett hat heute zentrale Reformpläne für den Ausbau erneuerbarer Energien und der Stromnetze auf den Weg gebracht. Lena Bauer aus der Nachrichtenredaktion. Was ist konkret die Idee? Wirtschaftsministerin Reiche spricht ja von einem Paradigmenwechsel.
2: Die Idee ist, nicht einfach nur erneuerbare Energien auszubauen, sondern besser dorthin zu bringen, wo die Stromnetze mithalten können. In Gebieten, die zu Energieengpässen neigen, soll die Energie mehr Steuerung bekommen. Zum Beispiel in manchen Regionen gibt es heute eher einen Überschuss an Strom aus Wind- und Solaranlagen, also mehr als das Stromnetz dort gut aufnehmen kann. An anderen Orten gibt es dafür eher Engpässe. Außerdem will Reiche die Förderung umbauen. Sie sagt, es soll kein rundum sorglos Paket mehr sein.
1: Okay, aber was heißt das dann am Ende konkret, zum Beispiel für Verbraucher?
2: Wer eine Solaranlage auf seinem Hausdach installieren will, muss möglicherweise anders rechnen. Die Pläne sehen nämlich unter anderem vor, dass kleine Solaranlagen ab dem kommenden Jahr keine dauerhafte Förderung mehr bekommen. Umweltverbände und Grüne kritisieren die Pläne scharf. Sie sehen darin neue Hürden für die Energiewende. Zuspruch gibt es dagegen von der Industrie. Sie spricht von lange überfälligen Impulsen für ein effizienteres Energiesystem.
1: Danke, Lena, für die Infos. Und jetzt weitere Meldungen im Überblick. In Solingen ist heute Morgen ein 38-Jähriger durch Schüsse schwer verletzt worden. Nach Angaben der Polizei wurde der Mann in ein Krankenhaus gebracht. Zuvor hatten mehrere Menschen Schussgeräusche in der Nähe eines türkischen Supermarkts gemeldet. Die Polizei entdeckte in der Nähe Einschusslöcher. Die Kämpfe im Nahen Osten drohen wieder aufzuflammen. Nach einem neuen iranischen Angriff auf US-Ziele im Nahen Osten hat US-Präsident Trump Vergeltung angekündigt. Trump hat dem Iran im Zuge des monatelangen Kriegs immer wieder mit schweren Angriffen gedroht, wobei auf seine teils martialischen Worte nicht immer Taten folgten. Die Polizei in NRW will islamistische Gefährder stärker ins Visier nehmen. Schon am Sonntag seien alle Kreispolizeibehörden im Land per Erlass sensibilisiert worden, noch mehr Präsenz zu zeigen und alle Schutzmaßnahmen zu prüfen. Das sagte Innenminister Herbert Reul heute in Düsseldorf. Hintergrund ist der CSD-Anschlag in Berlin mit einer Toten und 31 Verletzten. Seit Anfang des Monats gilt, wer den Kölner Dom außerhalb von Messen besuchen will, der zahlt. 12 Euro kostet ein normales Ticket und mit diesen Einnahmen konnte in den ersten Tagen rund die Hälfte der täglichen Kosten gedeckt werden. Das hat jetzt das Domkapitel mitgeteilt. Die Resonanz der Besucher sei bisher hauptsächlich positiv. Nach Angaben des Domkapitels würde das Gotteshaus ruhiger und würdiger wahrgenommen, weil es weniger Trubel gäbe als vor Einführung der Eintrittspreise. Und das waren die Nachrichten mit Jannik Böke.
3: Wenn ich so aufs Ende der Woche gucke, dann kommt da die Abkühlung. Heute und morgen schwitzen wir aber erstmal noch eine schöne Runde. Heute 24 Grad an der Spitze, die haben wir mittlerweile auch fast überall erreicht, in Cham und Fröndenberg zum Beispiel. Dazu gibt es auch die ganze Zeit Sonne, die verzieht sich morgen den Tag über zwischendurch mal. Am Nachmittag kann es stellenweise gewittern. Trotzdem wird das so insgesamt betrachtet ein ganz schicker Donnerstag.
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3: Es sieht relativ entspannt aus auf den Straßen. Kleiner Stau auf der A1 Münster Richtung Dortmund zwischen Kamm Zentrum und dem Kreuz Dortmund-Unna. 2 Kilometer Stau, da braucht ihr 5 Minuten länger. Aber etwas länger dauert es auf der A44 Kassel Richtung Dortmund. Zwischen dem Kreuz Werl und dem Kreuz Dortmund-Unna, da sind es 4 Kilometer Stau und ihr braucht so eine halbe Stunde ungefähr länger. Dann wird geblitzt in Bergkamen auf der Landwehrstraße. Vielen Dank da an Andreas fürs Durchgeben. Und in Lünen auf der Preußenstraße. Staus und Blitzer könnt ihr uns immer gerne kostenlos melden. Die Nummer ist die 0800 5 3 mal die 7 988.
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3: Ich würde es machen. So ein Tiny House wollte ich schon immer mal ausprobieren und mich um ein Roboschaf kümmern auch. Im Kreis Recklinghausen gibt es aktuell einen kuriosen Job. Den gucken wir uns gleich nochmal genauer an. Alessa Michel, mein Name. Kommt gut durch den Mittwoch mit uns.

0: 10 nach 5 in eurem Radio läuft Antenne Unna. Eine Woche arbeiten und dafür 5000 Euro bekommen. Ich würde da jetzt nicht Nein sagen, vor allem, weil die Rahmenbedingungen auch sehr cool sind. Den Job gibt's Mitte September und zwar als Haldenwärter auf der Halde Hohe Wart. Das ist eine der größten Halden im Ruhrgebiet. Da würdet ihr eine Woche in einem Tiny House wohnen, auf 152 Metern Höhe. Und da wird's euch garantiert auch nicht langweilig, sagt Jens Habke vom Regionalverband Ruhr.
1: Du wirst auf jeden Fall regelmäßig Besuch bekommen von der Comedian Luisa Charlotte Schulz, die dann vorbeikommt und dir dann auch ein paar kleine Aufgaben oder Challenges stellt. Du wirst zum Beispiel unsere Roboschafe hüten müssen, ja, die sozusagen digital das Gras kurz halten. Wir wollen natürlich auch mal eine Inspektion des Sonnenuntergangs und des Sonnenaufgangs machen lassen.
0: Roboschafe hüten finde ich schon mega, wobei ich echte Schafe natürlich auch noch ein bisschen besser finden würde. Die dürften dann auch bei mir im Bettchen schlafen. Jetzt wird der Job mehr als gut bezahlt, es ist aber halt auch ein Fulltime-Job.
1: Man ist tatsächlich 24/7 vor Ort da präsent. Man wird sicherlich auch ganz viele Besucherinnen und Besucher begrüßen können, die vielleicht mal anklopfen und fragen, hallo, was machen Sie denn oder was machst du denn hier oben? Und ich glaube, da sind Leute gefragt, die ja kommunikativ sind und auf die Menschen zugehen können.
0: Wenn ihr da Bock drauf habt, dann bewerbt euch gerne beim RVR online und dafür braucht ihr auch kein Anschreiben, Lebenslauf oder sowas. Einfach kurz schreiben, warum ihr der perfekte Haldenwärter seid. Geht übrigens auch als Video. Und wenn ihr aus dem Kreis Unna genommen werdet, dann sagt gerne Bescheid. Vielleicht können wir ja von Antenne Unna aus dazustoßen und mit Roboschafen kuscheln. Alles Mischte hier für euch. Hi.

Neue Musik von Olivia Rodrigo, Drop Dead, hier bei Antenne Una. Ich hatte früher immer direkt nach den Ferien Geburtstag. Da hatten die meisten zwar wieder Zeit und waren ja aus dem Urlaub zurück, aber da war dann halt auch wieder Schule. Also hat beides Vor- und Nachteile. In den Ferien Geburtstag haben, aber wenn ihr jetzt trotzdem sagt, wir wollen in den Ferien feiern, wie wär's dann zum Beispiel mit einem Kindergeburtstag im Meißlerbrunn? Das klingt auf jeden Fall cool. Das wird beim Hof Schulze Blasum in Werne jetzt angeboten. Egal wie alt euer Kind ist, die haben verschiedene Pakete, die ihr buchen könnt. Da ist mal Essen und Trinken mit dabei, mal bringt ihr das alles selber mit. Auf der Internetseite vom Hof Schulze Blasum findet ihr die ganzen Infos dann auch zur Anmeldung. 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

0: Malte Candela mit Hammer hier bei Antenne Una um 17:30.
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2: Mit Steffi Strecker. Schönen guten Tag. Die Notfallseelsorge im Kreis Unna ist im Jahr 2025 so häufig wie noch nie zuvor alarmiert worden. Insgesamt 222 Einsätze gab es, 70 mehr als im Vorjahr. Das geht aus dem Jahresbericht hervor, den der Kreis jetzt veröffentlicht hat. Das Team der Notfallseelsorge begleitet Menschen in absoluten Ausnahmesituationen. Dabei geht es zum Beispiel um die Überbringung von Todesnachrichten. Das mussten die Helfer im letzten Jahr fast 50 Mal tun. Erfreulich, es gab Verstärkung für das Team. Damit arbeiten jetzt 36 Menschen bei der Notfallseelsorge, die meisten davon ehrenamtlich. Fenster geschlossen halten im Fall Schwerte-Westhofen gilt das heute nicht nur, um die Hitze auszusperren, sondern auch Gestank. Die Feuerwehr warnt die Anwohner dort noch immer vor Geruchsbelästigung. Grund ist der Brand einer Kompostieranlage in Hagen-Hohenlimburg. Seit gestern Mittag ist die Feuerwehr dort im Einsatz. Der Brand ist zwar unter Kontrolle, der Wind treibt den Gestank aber dennoch zu uns in den Kreis, insbesondere nach Schwerte-Westhofen. Wenn ihr dort wohnt, Fenster und Türen weiter zulassen. In Lünen-Altstädte hat es am Mittag einen ABC-Alarm gegeben. Anwohner der Straße im Drubbel hatten sich bei der Polizei gemeldet, weil sich auf der Straße eine unbekannte Flüssigkeit ausgebreitet hatte. Es stellte sich heraus, dass sie aus einem Druckluftkompressor stammte. Der Verursacher habe das Problem aber selbst beseitigt. Die Feuerwehr musste nicht eingreifen. ABC-Alarm wurde deshalb ausgelöst, weil es sich auch um Batteriesäure hätte handeln können.
0: Danke dir, Steffi. Perfektes Wetter, um mal die Freibäder im Kreis Unna auszutesten. Letzte Woche war es für die Ferien ja doch ein bisschen doofes Wetter. Da waren viele Wolken unterwegs. Das sieht jetzt schon deutlich besser aus. Sonne pur und 34 Grad in Berghaben und Holzwickede. Morgen ist Vormittagsschwimmen auch noch okay. Nachmittags kann es stellenweise gewittern. Da würde ich dann lieber raus aus dem Wasser gehen. Auf der A1 Münster Richtung Dortmund zwischen Kamenzentrum und dem Kreuz Dortmund-Unna braucht ihr nur 5 Minuten länger, da stockt es auf 4 Kilometern. Und dann dauert es weiterhin etwas länger auf der A44 Kassel Richtung Dortmund zwischen dem Kreuz Werl und dem Kreuz Dortmund-Unna. 5 Kilometer Stau, da kommt eine halbe Stunde obendrauf. Und es wird geblitzt in Bergkamen auf der Landwehrstraße und in Lünen auf der Preußenstraße. Kommt gut durch!
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0: Mit Alessa Michel, macht euch einen schönen Mittwoch. Toby Romeo und Junot Ast habe ich jetzt für euch. 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

Normalerweise finde ich Kino bei dem Wetter immer etwas schade. Das hat doch vom Feeling her irgendwie noch mal mehr was, wenn es draußen oselig ist. Andererseits, da ist es natürlich schön kühl. Also wenn ihr sagt, mit der Hitze kann ich gar nichts anfangen, dann wäre der Kinobesuch vielleicht ja doch was für euch. Heute kommt passend dazu auch ein neuer Film raus, nämlich der neue Spider-Man. Den könnt ihr euch ab heute in Unna, Werne und Lünen angucken. 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

0: Wenn wir bei allen kuriosen Tagen offiziellen Feiertag machen würden, ich glaube, dann hätten wir das ganze Jahr über frei. Heute zum Beispiel Tag des Tigers, Tag der Lasagne, also teilweise sind es dann auch noch mehrere auf einmal. Dann haben wir natürlich noch Namenstage. Heute zum Beispiel Olaf, Flora, Martha oder Cordula. An alle, die so heißen, herzlichen Glückwunsch. Wir würden aus dem Feiern, glaube ich, nicht mehr rauskommen. Deshalb machen wir einfach nur die besonderen Tage. Und da steht morgen nämlich wieder einer an. Bei Arvid Kaschuk aus dem Antenne Ona Team geht es morgen früh um den Internationalen Tag der Freundschaft. Mhm. Oh, dann bringst du deinen Freund hier auf der Arbeit doch bestimmt auch was mit, oder?
1: Bringen die Freunde auf der Arbeit mir denn auch welche mit?
0: Wenn ich weiß, dass du was mitbringst, bringe ich auch was mit.
1: Okay, also ja, dann ist er wieder, kommt ja nicht von Herzen und dann ist das wieder so ein Austauschding und dann ist
0: halt
1: der Sinn des Geschenks auch wieder vorbei.
0: Ja, habe ich verstanden, wir lassen es.
1: Würdest du denn sagen, du hast gesagt, die Freunde auf der Arbeit, sind wir hier bei der Arbeit, die Arbeitskollegen auch alle deine Freunde?
0: Also ich glaube, es kommt immer ein bisschen drauf an, je nachdem, wo man ist, in welchem Betrieb, aber jetzt in unserem Fall würde ich sagen, ja, weil ich meine, wir machen ja auch mal als Gruppe mal was. Wir waren schon auf dem Weihnachtsmarkt, wir haben mal einen Kneipenquiz gemacht und so. Also
1: hätte ich jetzt auch so gesagt. Also ich finde, wir gehen schon alle sehr freundschaftlich miteinander um und wir machen auch außerhalb der Arbeit mal was miteinander. Also das, man kann schon sagen, dass wir Freunde sind. Auf jeden Fall finde ich, die Arbeit ist auch eine ganz gute Möglichkeit, um Freunde zu finden.
0: Ja.
1: Weil das ist ja schon ein Problem heutzutage. Einsamkeit, viel spielt sich digital am Handy ab, am PC. Und dann ist es ja gar nicht mehr so einfach, irgendwie Freunde zu finden. Und darum soll es dann morgen früh dann auch gehen. Wie findet man heutzutage Freunde und wie wichtig sind Freundschaften eigentlich?
0: Na, und damit das auch so richtige Freundschaften sind, geht es wahrscheinlich auch ohne Geschenke, oder?
1: Es muss auch ohne Geschenke gehen. Das kriegen wir auch hin.
0: Auf jeden Fall. Der Tag der Freundschaft ist morgen früh ab 6 das Thema hier bei Antenne Ona. Ich bin Alessa Mischel und jetzt im Feierabend. Macht's gut. Ciao.

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1: Mit Yannick Böke, schönen guten Abend. Die Waldbrände an der französischen Atlantikküste drohen sich wieder stärker auszubreiten. Die Hitzewelle sorgt in Frankreich für Temperaturen von bis zu 41 Grad. Gleichzeitig soll die Luftfeuchtigkeit sinken und wieder mehr Wind aufziehen. Lena Bauer aus dem News-Team. Entsprechend ist die Sorge groß, dass die Brände wieder angefacht werden.
2: Ja, zumal Wetterexperten Unwetter ab Donnerstag vorhergesagt haben. Das könnte für zusätzliche Herausforderungen bei der Bekämpfung der Flammen sorgen. In den letzten 24 Stunden waren Einsatzkräfte gegen Brandherde in Gebieten, die bereits vorher betroffen waren, vorgegangen. Auch komplett neue Feuer seien aufgeflammt. Dieses Mal auch in der Nähe von einem sensiblen Armeestützpunkt in der Nähe von Bordeaux.
1: Und das ist nicht die einzige Region, in der es aktuell Waldbrände gibt. Wie ist die Lage in den anderen Gebieten?
2: Auch hier sehr angespannt. Allerdings gibt es ebenso auch positive Nachrichten, zum Beispiel aus Griechenland. Hier meldete die Feuerwehr am Vormittag von einer der Urlaubsinseln, dass das Feuer dort unter Kontrolle ist. Entwarnung gibt es trotzdem nicht. Auf einer anderen Insel, Kreta, wütet seit dem Mittag das Feuer. Hier sind zwei Feuerwehrleute bei dem Einsatz bereits ums Leben gekommen. Und auch in der Türkei brennt es weiter. Dort haben Waldbrände jetzt im südtürkischen Antalya Wohngebiete erreicht.
1: Danke, Lena. Und jetzt weitere Meldungen. Kurz und kompakt. Nach der Wahl von Thorsten Frey zum neuen Unionsfraktionschef will dessen SPD-Kollege Matthias Miersch schnell einen gemeinsamen Arbeitsplan für die kommenden Wochen entwerfen. Wir treffen uns zeitnah und besprechen die Themen, die wir in der Koalition im Herbst gemeinsam bearbeiten werden, das sagte Miersch der Funke Mediengruppe. Der Stellenabbau bei BMW hat offenbar nicht nur Folgen für normale Arbeiter. Das Unternehmen plant laut eines Medienberichts auch pauschale Arbeitszeit- und Lohnkürzungen für tausende leitende Angestellte. Insgesamt 8000 Arbeitsplätze will BMW abbauen, allerdings ohne betriebsbedingte Kündigungen. Das Bundeskabinett hat die umstrittenen Energiegesetze von Wirtschaftsministerin Reicher auf den Weg gebracht. Zu spüren bekommen die neuen Regeln auch Betreiber von kleinen Solaranlagen, zum Beispiel auf dem eigenen Hausdach. Hier soll die Förderung nach einer Übergangsphase für neue Anlagen wegfallen. Fährt die Formel 1 in Zukunft wieder in Deutschland, wenn es nach vielen Fans geht? Ja, jetzt hat Formel 1 Geschäftsführer Dominic Kali leise Hoffnungen auf die Rückkehr eines Heimrennens gemacht. Man stehe in Kontakt mit den Veranstaltern in Hockenheim, so der Geschäftsführer. Man wolle ausloten, ob dort mittelfristig, nicht kurzfristig wieder ein Formel 1 Rennen stattfinden könne. Bisher hatte der Hockenheimring die im zweistelligen Millionenbereich angesetzten Antrittsgebühren der Formel 1 als zu hoch abgelehnt. Zuletzt hat es in Deutschland einen Grand Prix 2020 auf dem Nürburgring gegeben. Und das waren die Nachrichten mit Yannick Böke.
3: Danke dir, Yannick. Auch wenn es schon langsam in den Abend geht, vom Wetter her merkt man eigentlich gar keinen Unterschied. Auch jetzt ist es bei uns im Kreis Unna immer noch super heiß. 35 Grad sogar messen wir in Unna und in Böen. Dazu den ganzen Abend über vollen Sonnenschein. In der Nacht halbiert sich die Temperatur dann mal eben. Da bekommen wir 16 Grad. Gut also, um mal ordentlich durchzulüften, bevor es morgen weitergeht mit dieser Hitzewelle. Auch da bekommen wir 35 Grad. Ab dem Nachmittag kann das aber dann gewittern. Schauen wir auf die Straßen. Es wird geblitzt in Bergkamm auf der Landwehrstraße und in Lünen auf der Preußenstraße. Außerdem staut es sich A1 Münster in Richtung Dortmund zwischen Kamen-Zentrum und dem Kreuz Dortmund-Unna. 1 Kilometer Stau, 3 Minuten plus. Und die A44 Kassel in Richtung Dortmund zwischen Kreuz-Werl und dem Kreuz Dortmund-Unna. 4 Kilometer Stau, da braucht ihr 20 Minuten länger. Gute Fahrt!
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3: Mit Fenja Langbein, einen schönen Abend euch.

0: Also ich muss ehrlich zugeben, ich habe eine Riesenangst vor Achterbahn. Schon ein Grund, lieber einen großen Bogen um die vielen Freizeitparks hier bei uns in NRW zu machen. Es gibt aber noch einen anderen. So ein Familienausflug, der kann euch ganz schnell bis zu 100 Euro die Nase kosten. Erstmal die Fahrt dahin, der Sprit, dann der Eintritt. Vor Ort esst ihr vielleicht was, kauft euch ein Andenken. Es geht aber auch etwas anders und das für nur maximal 40 Euro und direkt in der Nähe. Den Beweis, den hat Babette Horschler aus dem Antenne Unna-Team für euch.
1: Wenn ihr einen gemütlichen Tag mit euren Kindern verbringen wollt, dann ist der Spatengarten im Freischütz ein absoluter Hotspot. Nein, ich will euch nicht zu Weißbier und Weißwurst verdonnern. Im Spatengarten dürft ihr euer eigenes Essen mitbringen. Die Kinder können stundenlang auf dem Spielplatz oder auf dem Riesenmensch-Ärger-Dich nicht spielen. Aber eins müsst ihr wissen, nebenan lockt der Klettergarten. Da werden eure Kinder vielleicht so lange nörgeln, bis ihr nachgibt. Dann ist es allerdings schon etwas teurer. Dann ist da noch der Minigolf in Unna am Heidehof auf der Massener Heide. Ist allerdings nur am Wochenende geöffnet. Er war jahrelang im Dornröschenschlaf und ist seit kurzem wieder geöffnet. Ihr könnt da gut und gern einen halben Tag verbringen und das für kleines Geld. Kostet 5 bis 8 Euro. Das gilt natürlich auch für die anderen Minigolfanlagen im Kreis Unna in Lünen und in Kamen zum Beispiel. Ist ein Klassiker und funktioniert immer. Außer der Papa ist zu ehrgeizig und will unbedingt gewinnen. Oder die Mama. Und während wir bislang immer etwas Geld ausgeben müssen, geht's jetzt komplett ohne Geld. Ich würde es so einfädeln. So, Kinder, Lust darauf, den höchsten Berg zu erklimmen?
2: Ja!
1: Sehr schön. Dann ab zur Halde Großes Holz im Berg Cham. Ist tatsächlich die höchste Erhebung im Berg Cham. Und abgesehen von dem etwas gemeinen Hinterhalt ist das ein echt schöner Ausflug mit dem Rad oder als Wanderung mit Blick aufs ganze Ruhrgebiet und das Münsterland. Und ehrlich, das ist sehr spektakulär.
0: Ja, dann seid ihr doch für die zweite Ferienwoche bestens ausgerüstet. Habt einen schönen Mittwochabend hier mit Antenne Unna.
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Antenne Unna hier an eurem Mittwochabend. Es ist 20 nach 6. Stellt euch mal vor, ihr habt schon immer davon geträumt, für euren Lieblingsfilm aus der Kindheit einen Song schreiben zu dürfen. Dann dürft ihr es und der Song bekommt ganz schnell Millionen von Aufrufen. So geht es gerade Taylor Swift, denn ihr neuer Song I Knew It, I Knew You gehört zum Soundtrack für den Film Toy Story 5. Hört sich so hier an.

Also ich mag den jetzt schon richtig gerne und ich bin auch schon sehr gespannt auf den neuen Toy Story Teil. Jetzt habe ich aber erstmal einen anderen Ohrwurm von Taylor Swift. Das ist Opalite hier bei Antenne Una.

0: Ich bin Fenja Langbein. Einen hoffentlich schönen Feierabend hier mit Antenne Una.
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0: Es ist 18.30 Uhr
1: mit Steffi Strecker. Schönen guten Abend. Die ehrenamtlichen Helfer der Notfallseelsorge im Kreis Unna müssen immer häufiger ausrücken. Im Jahr 2025 hatten sie so viele Einsätze wie noch nie zuvor, insgesamt 222, 70 mehr als im Vorjahr. Das geht aus dem Jahresbericht hervor, der nun vorgestellt wurde. Das Team der Notfallseelsorge begleitet Menschen in absoluten Ausnahmesituationen, zum Beispiel Angehörige nach dem Erhalt einer Todesnachricht. Letztes Jahr gab es Verstärkungen für das Notfallseelsorgeteam. Damit arbeiten jetzt 36 Menschen dort, die meisten davon ehrenamtlich. Die neuen Ideen von FIFA-Präsident Gianni Infantino sorgen vielerorts für Kopfschütteln, auch bei Borussia Dortmund. Clubchef Carsten Kramer dazu: Warum meint die FIFA, das Rad neu erfinden zu müssen? Für mein Empfinden ist dieser Vorstoß überhaupt keine gute Idee. Die FIFA hatte mitgeteilt, dass sie Turniere wie die Weltmeisterschaft weiter kommerzialisieren, also verstärkt private Investoren ins Boot holen möchte. Sie erhofft sich dadurch weitere Milliardeneinnahmen. Der Europäische Fußballverband UEFA lehnt diese Pläne ab, genau wie jetzt auch BVB-Boss Carsten Kramer. Auf den Tag genau sind es noch 5 Wochen Sommerferien bei uns im Kreis. Dann geht es für rund 4000 Erstklässler bei uns im Kreis in die Schule. Und dabei bekommen sie Unterstützung, unter anderem auch von Amazon in Werne. Das Unternehmen spendet 450 Sportbeutel inklusive Schulmaterial. Darin sind zum Beispiel Zeichenblöcke, Trinkflaschen oder Farbkästen. So sollen Eltern mit Geldproblemen unterstützt werden. Die Tafel Unna verteilt diese Leinenbeutel bei uns im Kreis.
0: Danke dir, Steffi. Wenn das nicht mal ein perfekter Abend ist, um mal eben den Grill anzuschmeißen. Auch jetzt messen wir immer noch 35 Grad in Schwerte und Cham. Dazu bekommen wir immer noch vollen Sonnenschein bei knallblauem Himmel. Der Donnerstag geht dann genauso weiter, bis zu 34 Grad sind drin. Ab dem Nachmittag kann es dann aber gewittern. Plant euren Freibadbesuch also am besten mittags ein. Schauen wir auf die Straßen. Es wird geblitzt in Beckham auf der Landwehrstraße und in Lünen auf der Preußenstraße. Außerdem staut es sich A44 Kassel in Richtung Dortmund zwischen dem Kreuz Werl und dem Kreuz Dortmund-Unna hat 2 Kilometer Stau. Hier braucht ihr 11 Minuten länger.
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0: Ja, der Hochsommer, der ist wieder zu Gast im Kreis Unna und hat auch heiße Temperatur mitgebracht.
1: Ja, sagt unser Antenne Unna Wetterexperte Thomas Ruschenburg aus Schwerte. Und die heißen Temperaturen, die haben wir heute, glaube ich, alle bemerkt. Bis zu 34 Grad haben wir stellenweise im Kreis gemessen. Hoffentlich konntet ihr die schön im Freibad verbringen oder hattet auf Arbeit zumindest die Klimaanlage laufen. Ich habe sie hier auf jeden Fall angehabt und morgen werde ich das vermutlich auch, denn es bleibt weiter heiß.
0: Ja, der Donnerstag, ja, der wird zunächst erstmal sonnig und trocken. Temperaturen steigen schnell auf 32 bis 34 Grad an. Zum Nachmittag hin, dann nähert sich das Tiefdruckgebiet, was über England liegt, in den Kreis Unna. Und so können dann am frühen Nachmittag dann die ersten Quellwolken nach oben schießen und dann gibt es dann verbreitet dann Schauer und Gewitter. Aber wie das bei so einer Gewitterlage nun mal ist, es trifft nicht jeden. Also bitte nicht böse sein, wenn jemand dann nur ein bisschen Regen oder gar nichts abbekommt.
1: Ja, also ich glaube, da wäre keiner von uns traurig. Drück mir mal die Daumen, dass es trocken bleibt. Was aber feststeht zum Wochenende, da wird es auf jeden Fall kühler.
0: Ja, der Freitag, der wird ähnlich, es wird wechselnd bewölkt. Immer wieder ziehen einige Schauer und Gewitter durch. Allerdings bei angenehmeren Temperaturen. Die liegen am Freitag zwischen 25 und 27 Grad. Die Nacht von Donnerstag auf Freitag ist bei schön angenehm 16 Grad.
1: Ja, also das hört sich doch mal richtig gut an. Antenne Unna hier an eurem Mittwochabend mit Fenja Langbein. Jetzt ein Song, den ich richtig gerne mag. Das ist Cheerleader von Omi.

Antenne Unna hier, ich bin Fenja Langbein. Wir haben es gerade schon gehört, zum Ende der Woche soll es wieder etwas kühler werden und falls es euch da zu kalt fürs Freibad ist, wir haben da eine Alternative für euch. Im Sesekebad in Cham steht bis Sonntag noch der Aquatrack. Wenn ihr euch darunter jetzt gar nichts vorstellen könnt, dann schaut doch gerne mal bei uns auf Instagram vorbei. Ich habe da mit meiner Kollegin Viktoria Michel nämlich mal ein kleines Wettrennen auf dem Wasserparcours gemacht. Was soll ich sagen, ich war jetzt nicht so gut, ich bin direkt Bahn gegangen. Hoffentlich, ja, stellt ihr euch besser ein. 18:47 Uhr haben wir. Einen schönen Feierabend.

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1: Mit Jannik Böke, schönen guten Abend. Nach dem Anschlag auf den Berliner CSD läuft die Aufarbeitung auf Hochtouren. Im Innenausschuss des Berliner Abgeordnetenhauses haben Polizei und Innensenatorin Spranger heute ihr Vorgehen erklärt. Neu ist, der mutmaßliche Täter Abdul B. war den Behörden offenbar schon seit Jahren bekannt. Lena Bauer aus dem News-Team, was ist da der aktuelle Stand?
2: Nach Angaben von Spranger war der mutmaßliche Täter dem Berliner Verfassungsschutz seit November 2021 bekannt und bewegte sich in der salafistischen Szene. Der Polizei sei er schon seit 2019 aufgefallen, unter anderem wegen Körperverletzung, Betrug und Raub. Bis Mai saß er in Untersuchungshaft und danach wurde er als Hochrisikofall eingestuft und überwacht.
1: Warum konnte der Anschlag dann nicht verhindert werden?
2: Die Berliner Polizei sagt, es gab keine konkreten Hinweise auf eine geplante Tat, trotz Observation oder auch abgehörtem Telefon. Die Polizei habe einfach nichts in der Hand gehabt, was für eine Fußfessel, Präventivhaft oder ähnliches gereicht hätte. Innensenatorin Spranger verspricht jetzt vollständige Aufklärung. Die Opposition sagt, es seien weiter viele Fragen offen. Bei dem Anschlag am Samstag wurden über 30 Menschen verletzt, eine Frau davon tödlich.
1: Danke, Lena. Und jetzt weitere Meldungen im Überblick. Bundeskanzler Friedrich Merz will nach dem Wirbel um die Kabinettsumbildung seine Politik künftig besser erklären. Es gehe dabei um eine Kommunikation, die mehr erklärt, mehr vermittelt, sich auch mehr Zeit für diese Aufgabe nimmt. Das sagte Merz nach der Sondersitzung der Union-Bundestagsfraktion, auf der Thorsten Frey zum neuen Fraktionschef gewählt wurde. Hitze und Wind fachen die Feuer an der französischen Atlantikküste wieder an. Die Feuerwehr befürchtet, dass die Waldbrände sich wieder unkontrolliert ausbreiten. Hintergrund sind erwartete Temperaturen von bis zu 41 Grad und eine sinkende Luftfeuchtigkeit. Morgen am Donnerstag werden außerdem Unwetter erwartet. Die FIFA-Pläne für einen Teilverkauf der Fußball-WM sorgen weiter für heftige Kritik. Viele im europäischen Fußball sehen die Pläne als absoluten Angriff auf den Fußball an. Das sagte der Vizepräsident des DFB, Hans-Joachim Watzke, dem Magazin Kicker. Die FIFA hatte angekündigt, einen Teil ihrer kommerziellen Rechte an Investoren verkaufen zu wollen. Süßigkeiten, Softdrinks und Co. müssen teurer werden für unsere Gesundheit. Das sagt die Verbraucherorganisation Foodwatch. Sie fordert vom neuen Gesundheitsminister Carsten Linnemann die rasche Einführung einer Zuckersteuer nach britischem Vorbild. Die Verbraucherschützer sagen, die Zuckersteuer führe nicht zwangsläufig zu höheren Preisen, sondern zu gesünderen Rezepturen bei Lebensmitteln. Wer sich zum Beispiel in England eine Fanta gönne, nehme nur knapp halb so viel Zucker zu sich wie in Deutschland. Eine ähnliche Empfehlung hatte auch die von der Bundesregierung eingesetzte Expertenkommission ausgesprochen. Aktuell ist die Einführung einer Zuckersteuer für 2027 geplant. Und das waren die Nachrichten mit Jannik Böke.
3: Danke dir, Jannik. Alle, die wie ich immer noch im Büro sind, keine Sorge, denn auch jetzt am Abend bekommen wir immer noch richtiges Sommerwetter. 34 Grad bekommen wir gerade in Bergkamen, 33 in Frontenberg. Und auch die Sonne, die strahlt immer noch ordentlich runter. Morgen geht's dann genauso weiter. Temperaturen bis zu 34 Grad. Nachmittags kann es dann aber stellenweise gewittern. Auf den Straßen ist gerade alles frei. Es wird nur geblitzt und zwar in Lünen auf der Preußenstraße. Gute Fahrt!
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3: Mit Fenja Langbein einen schönen Mittwochabend.

0: einmal nochmal Schulkind sein und dann 6 Wochen am Stück frei haben. Ich glaube, das wünschen sich so einige von uns, Fenja Langbein hier, an diesem Mittwochabend. Woran ich mich aber noch genau erinnere, so schön wie die ersten paar Wochen Sommerferien waren, irgendwann fällt einem einfach die Decke auf den Kopf. Ja, gerade als Familie stellt sich da die Frage, wie können wir denn einen schönen Tag verbringen, ohne dann gleich hunderte Euros auszugeben. Ja, deswegen sammeln wir heute mal ein paar Tipps für euch. Die Halde Großes Holz in Bergkam oder den Freischütz in Schwerte hatten wir vorhin schon. Und jetzt gucken wir mal, was rund um den Kreis Unna so geht. Babette Horschler aus dem Antenne-Unna-Team hat sich mal die Wildgehege in der Nähe angesehen.
1: Da wäre zum Beispiel der Naturwildpark Granat in Haltern am See. Kaum seid ihr aus dem Ruhrgebiet raus und das Platz im Münsterland liegt vor euch, seid ihr auch schon an diesem schönen Naturwildpark. Da gibt es neben einheimischen Tieren auch Kängurus und andere exotische Tierarten. Die meisten Tiere bewegen sich im Naturwildpark frei. Es gibt auch Feuchtbiotope mit Fröschen und Kröten. Der Eintritt kostet 5 Euro für Erwachsene und Kinder von 2 bis 12 Jahren zahlen 3 Euro. Im Südwesten liegt dagegen der wunderbare Wildwald Vosswinkel. Am liebsten haben die Kinder immer das Wildschwein füttern. Was noch ein Tacken lauter ist als das Rudelfuttern bei Kindergeburtstagen. Der Wald ist sehr groß und ihr könnt überall Rehe, Hirsche und auch Füchse und Uhus beobachten. Auf der Homepage des Wildwaldes Vosswinkel gibt es alle Infos, wann, wo die Tiere gefüttert werden. Und es gibt sogar Barfußwege und einen Klettergarten. Der kostet allerdings extra und ihr müsst euch auch mit anderen zusammentun, weil man für mindestens 10 Leute buchen muss. Ansonsten ist der Eintritt in den Wildwald Vosswinkel ganz moderat. Eintrittspreise unter der Woche kostet es für eine Familie mit 2 Erwachsenen und eigenen Kindern, egal wie viel, 16 Euro. Also je mehr Kinder, desto preisgünstiger. Aber bitte nicht mogeln, es müssen schon eure eigenen sein. Ja, und dann noch 2 Gratis-Wildgehege. Der Wildpark in Dülmen ist nur wenige Gehminuten vom Stadtzentrum entfernt. Aber Vorsicht, wer nicht genau auf das kleine Schild achtet, der wird schnell vorbeifahren. Und dann ist da noch der Wildpark Warstein. Der liegt im Warsteiner Bielsteintal und ist ein beliebtes Ziel von Wanderern. Der Wildpark ist zwar gratis, aber wenn ihr noch in die Bielsteinhöhle wollt oder eine Führung mitmachen wollt, dann kostet es am Ende doch. Aber schon allein der Abenteuerspielplatz und der Wildpark ist Attraktion genug und ihr könnt locker ein paar Stunden einplanen.
0: Ja, vielleicht hat der ein oder andere von euch ja jetzt ein paar neue Ideen bekommen und muss gar nicht so weit fahren, um was Schönes zu erleben.
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Hallo Oma, viele Grüße von der Nordsee. Das Wetter ist richtig schön hier und wir waren sogar schon im Meer schwimmen. Bis bald, deine Fenja. So ähnlich sehen meine Postkarten aus. Und ja, ich schreibe sie immer noch so. Aber ihr könnt das besser. 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Wir freuen uns auf eure Nachrichten.

Es ist 7:30 und wir schauen einmal auf das Wetter bei uns im Kreis Unna. Das ist auch jetzt immer noch richtig heiß. 32 Grad messen wir gerade bei uns in Holzwickede und 33 in Lünen. In der Nacht halbiert sich die Temperatur dann, da bekommen wir frische 16 Grad. Dafür heizt es sich morgen Vormittag wieder ordentlich hoch. Bis zu 34 Grad bekommen wir wieder das Sommerferienwetter. Das hält aber dann nur bis zum Nachmittag. Da kann es dann stellenweise auch gewittern. Und auf den Straßen, da ist aktuell alles frei. Es wird nur geblitzt in Lünen auf der Preußenstraße. Gute Fahrt!

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0: Davon habe ich aktuell wirklich richtig oft einen Ohrwurm. Drive Safe war das von Miles Smith und Neil Horan. Wir haben es bei uns im Antenne Unna-Team auch schon gemerkt. Durch die Sommerferien ist momentan einfach kaum was los. Manchmal müssen wir da echt nach den Themen suchen. Sonst gab es ja auch immer so ein Sommerlochtier. Aber auch auf das ist dieses Jahr kein Verlass.
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3: Ja, nee, ist klar.
4: Was ist eigentlich aus dem guten alten Sommerlochtier geworden? Ja, früher konntest du dich darauf verlassen, dass um diese Zeit irgendwo ein Krokodil, eine Riesenschildkröte oder wenigstens ein 5 Meter langer Wels seinen Kopf aus irgendeinem Silbersee streckt. Und dieses Jahr nix. Normalerweise kommt wenigstens Michel Hunziker Ende Juli mit einem neuen Stelzbock um die Ecke und lässt sich ganz zufällig beim Baden vom Paparazzi erwischen. Ja, ist auch aus der Mode gekommen, wa? Naja, komm, die Gute wird auch nicht jünger. Wer weiß, wofür es gut ist. Ich rufe sie gleich mal an. Aber so ganz ohne Sommerlochtier geht's doch auch nicht. Ich habe schon überlegt, ob ich mir nicht das Therapiepony hier von der Caritas ausleihe und damit nackt durchs Kanzleramt reite. Das wäre ein Sommerlochthema, oder? Aber ist es das wert? Ich muss im Herbst wieder auf Tour und bis dahin wäre ich aus der Urhaft noch nicht wieder raus.
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0: Stunden immer wieder in den ganzen Instagram-Stories gesehen. Und zwar Fotos von Wacken. Wacken ist ja das größte Heavy-Metal-Festival der Welt. Aber auch wieder so klein, dass der Kreis Unna mit vertreten ist. Die 18-jährige Letizia Kurz aus Lünen tritt ab heute mit ihrer Band Riva unprofessionell auf. Und sie freut sich total.
1: Ich bin seit klein auf Festivals unterwegs als Händler und dann jetzt auch mit meiner Band. Das Gefühl ist einfach mega. Ich freue mich total.
0: Ja, die Band hat sie vor knapp anderthalb Jahren kennengelernt. Vor Wacken im letzten Jahr brauchten die nämlich spontan eine Drummerin und Leti war da. So schnell kann es manchmal gehen. 19.46 Uhr hier. Ich bin Fenja Langbein und damit auch raus für heute bei Antenne Unna. Macht euch noch einen schönen Mittwochabend.

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1: Ich bin Thomas Bleskin. Bundespräsident Frank-Walter Steinmeier hat Steffen Bilger zum Verkehrsminister ernannt, Carsten Linnemann zum Gesundheitsminister und Nina Wagen zur Kanzleramtschefin. Neuer Vorsitzender der Unionsfraktion ist der bisherige Kanzleramtschef Thorsten Frey. Er erhielt knapp 92% der Stimmen.
2: Frey bekommt von der Bundestagsfraktion nicht die Quittung für den Unmut über März-Personalentscheidungen. Mehr als 90% Zustimmung gilt als gutes Ergebnis. Von seinen 13 Vorgängern starteten fast alle mit solchen Werten in ihre Amtszeiten, bis auf Friedrich Merz selbst 2022. Vor allem aus Bremen, Rheinland-Pfalz und Sachsen hatte es zuletzt viel Kritik über das Vorgehen des Kanzlers gegeben. Merz geht aber davon aus, dass sich der Ärger bald legt und seine Entscheidungen mit dem heutigen Tag auch akzeptiert sind. Er dürfte sich damit zufrieden in seinen Urlaub verabschieden. Tanja Wagner, Nachrichtenredaktion.
1: Die Bundesregierung hat eine Reform des Erneuerbare-Energien-Gesetzes und ein neues Netzpaket auf den Weg gebracht. So soll es für neue kleine Solaranlagen auf Hausdächern ab 2027 keine dauerhafte Förderung mehr geben. Umweltverbände und Grüne warnen vor einer Schwächung der Energiewende. Industrie und kommunale Unternehmen begrüßen die Pläne. Wegen einer neuen Hitzewelle kämpft die Feuerwehr in den Waldbrandgebieten in Frankreich und Spanien unter Hochdruck gegen ein Wiederaufflammen der Feuer. Inzwischen können Zehntausende Evakuierte in beiden Ländern in ihre Häuser zurückkehren.
3: An der französischen Atlantikküste sorgen enorme Trockenheit, Wind und Temperaturen von über 40 Grad weiter für große Gefahr. Rund 2200 Feuerwehrleute sind dort weiter im Einsatz. Und in Spanien wurden Evakuierungen und Ausgangsbeschränkungen für 19 Ortschaften aufgehoben. Die Behörden warnen wegen der vierten Hitzewelle des Sommers aber vor einer verfrühten Entwarnung. Sorgen bereitet außerdem ein Waldbrand in der Provinz Castellón im Osten Spaniens, wo die Flammen weiter außer Kontrolle sind. David Riemer, Nachrichtenredaktion.
1: Vor der Ostseeküste Mecklenburg-Vorpommerns ist erneut ein Wal gesichtet worden. Nach Angaben des Schweriner Umweltministeriums wurde das Tier am Nachmittag nahe der Seebrücke Wustrow beobachtet. Auch das Deutsche Meeresmuseum enthielt eine entsprechende Warnung. Aufgrund von Ort und Zeitpunkt dürfte es sich bei den Sichtungen um denselben Wal handeln. Und das waren die Nachrichten mit Thomas Bleskin.
4: Das Wetter.
5: Es bleibt trocken heute Abend und auch in der Nacht. Morgen ist es wieder sommerlich heiß bei 32 bis 37 Grad in der Spitze. Es sind mehr Wolken unterwegs als heute. Die schieben sich immer mal wieder vor die Sonne. Und am Abend sind Hitzegewitter nicht ganz ausgeschlossen. Am Freitag gehen die Temperaturen dann wieder etwas runter.
4: NRW Verkehr.
5: Wir schauen auf die Autobahn. Hier staut es sich noch. A2 Dortmund-Hannover zwischen Herzebrock-Klarholz und Reda-Wiedenbrück. 3 Kilometer Stau nach einem Unfall. 50 Minuten steht ihr da mindestens. Und A44 Dortmund-Kassel zwischen Werl-Süd und Soest. 1 Kilometer Stau. 3 Minuten dauert es da länger.
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5: Natascha Wittmark hier, hallo zusammen. Kurz nach 8 haben wir es und es ist immer noch heiß, ne? Da springen wir gleich mal im See, also akustisch zumindest. Wir besuchen diese Woche ja die besten Badeseen in Nordrhein-Westfalen. Auf unserer Homepage findet ihr sie mit allen Infos zu Preisen, Ausstattung, kulinarischer Verpflegung und so weiter. Und da gehen wir gleich mal ins Sauerland und schauen, was ihr am Sorpesee so machen könnt.

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0: mit So Easy. Wir stellen euch die besten Badeseen hier bei uns in Nordrhein-Westfalen vor, damit ihr wisst, wo ihr die beste Abkühlung findet bei den Temperaturen. Und da gehen wir jetzt ins Sauerland. Unser Reporter Thorsten Ortmann war für euch am Sorpesee und hat da mit Gästen und Betreibern gesprochen, unter anderem auch im Strandbad.
1: Was wir hier gerade gehört haben, das ist ein Kompressor und damit bläst man unter anderem ein Stand-Up-Paddleboard auf. Conny und Bernhard aus Iserlohn wollen zum ersten Mal heute Stand-Up-Paddeln. Wie sind Sie darauf gekommen, dass Sie gerade das ausprobieren wollen?
2: Ja, wir haben das mal gesehen und das hat uns neugierig gemacht und da haben wir uns einschenken lassen.
3: Das erste Mal heute und ich denke, ich werde wahrscheinlich eher sitzen bleiben, anstatt aufstehen.
1: Haben Sie wenigstens Schwimmwesten hoffentlich dabei?
2: Selbstredend, sogar automatisch aufblasen. Wir haben alles abgesichert.
1: Ich stehe jetzt gerade mit Michael Frahling hier auf einem Steg mitten auf dem Sorpesee und zwar am Wuhu. Was ist das genau?
4: Wuhu, das ist ein Outdoor-Zentrum. Hier gibt es einen Klettergarten, wie Sie sehen. Wir bieten hier Kanadier-Touren an, E-Bike-Touren, Team-Challenge, Team-Adventure, Bogenschießen.
1: Was ist so immer das Highlight oder das Beliebteste hier?
4: Der Hochseilklettergarten da vorne. Also das ist so das Highlight, was die Kinder hier erleben können.
1: Hier wird gerade ein Floß gebaut aus Baumstämmen. Eine Schulklasse ist hier. Und wie läuft's?
5: Jetzt haben wir doch eine ganz gute Idee. Und jetzt müssen wir noch gleich hier die Kanister darunter tun, damit das auch wirklich schwimmt und wir nicht im Wasser sitzen.
1: Essen, Trinken, auch das ist hier am Sorpesee kein Problem. Rund um den See gibt es hier zahlreiche Restaurants, Bars und Cafés. Und ich sitze jetzt hier bei einem Griechen im Restaurant Meilenweit. Was gibt es hier alles Schönes zu essen?
6: Das ist der Gyros und die verschiedenen Variationen von dem Fleisch, welche bieten wir den Gästen. Aber nicht nur, wir haben noch Pizza, Schnitzel und Pasta.
1: Soweit unsere Eindrücke vom Sorpesee, der tiefste See im Sauerland mit über 50 Metern. Und für alle Action-Liebhaber gibt es hier einiges zu tun. Man kann sich Boote ausleihen, es gibt das Strandbad, man kann mit dem Fahrrad um den See fahren, man kann wandern und man kann hier auch übernachten. Es gibt nämlich den mehrfach ausgezeichneten Nordic Ferienpark und hier kann man sogar in Baumhäusern übernachten. Also Daumen hoch für den Sorpesee.
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0: Das Wetter.
1: Es ist immer noch sehr warm. Auch in der Nacht bleibt es recht mild bei Tiefstwerten zwischen 18 und 23 Grad. Morgen steigen die Temperaturen dann wieder auf bis zu 37 Grad. Dazu ist es bewölkt und größtenteils trocken. Nur am späten Nachmittag, Abend können sich ganz vereinzelt Hitzegewitter bilden. Am Freitag wird es dann nicht mehr ganz so super heiß.
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1: Wir schauen auf die Autobahn. A2 Dortmund-Hannover. Hier gab es einen Unfall und es staut sich zwischen Herzebrock, Klarholz und Reda-Wiedenbrück auf 3 Kilometern. 50 Minuten steht ihr da mindestens. A4 Köln-Aachen. Hier staut es sich zwischen Köln-Klettenberg und Kreuz-Köln-West auf 1 Kilometer. Gute 20 Minuten müsst ihr da mehr einrechnen. Und A46 Heinsberg-Wuppertal zwischen Neuss-Udesheim und Düsseldorf-Wersten. 1 Kilometer Stau, 6 Minuten plus.
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1: Ich bin Natascha Wittmark. Ganz entspannt geht es jetzt hier weiter durch diesen noch immer heißen Mittwochabend mit Alex Warren, seiner Gitarre und Ordinary.

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0: Schönen Mittwochabend. Oh, ist immer noch heiß, ne? Es wäre ja gut, wenn man bei den Temperaturen beruflich was mit Wasser machen würde, ne? Bademeister zum Beispiel. Würde man vielleicht denken, aber auch Bademeister, die schwitzen bei den heißen Temperaturen. Vielleicht sogar ein bisschen mehr als wir, weil da haben sie wirklich viel zu tun. Kerstin ist Bade- bzw. Schwimmmeisterin, wie es richtig heißt. Sie liebt ihren Job, aber sie sagt, es ist auch schon sehr anspruchsvoll.
1: Du passt auf die Leute auf, du kannst sie nicht im Stich lassen. Also du musst die ganze Zeit immer dabei sein, immer die Aufmerksamkeit haben. Die Konzentration ist halt auch sehr wichtig. Auch diese 8 Stunden oder je nachdem, wie lange der Dienst geht. Da kannst du dich nicht einfach ablenken lassen und einfach Kaffee trinken gehen oder so.
0: Nee, weil es gibt immer irgendwas zu tun. Über Langeweile kannst du dich wirklich nicht beschweren.
1: Das Becken ist voll. Du hast auch Badegäste, die zum Beispiel nicht duschen gehen oder solche Sachen. Oder viele Nichtschwimmer, die unbeaufsichtigt sind, einfach im Wasser. Die Eltern sitzen auf der Wiese, spielen mit dem Handy und passen nicht auf. Und das hast du dann auch mit dazu.
0: Ja, besonders auf Kinder, da müssen Kerstin und ihre Kolleginnen und Kollegen aufpassen, weil die Eltern manchmal nicht so richtig bei der Sache sind oder denken, es passt ja der Bademeister bzw. die Bademeisterin auf.
1: Also mit Sicherheit denken das einige. Oder ganz oft hört man auch, mein Kind kann ja schwimmen. Oder der Bruder passt auf, der vielleicht 2 Jahre älter ist. Das ist auch keine gute Lösung.
0: Nee, auf keinen Fall. Aber im Notfall sind sie dann ja zum Glück da, die Schwimmmeister. Wenn wir morgen wieder bei, was kriegen wir? 37 Grad uns abkühlen gehen im Freibad.
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1: Ich bin Thomas Bleskin. Bundespräsident Frank-Walter Steinmeier hat drei neue Regierungsmitglieder ernannt. Steffen Bilger übernimmt das Verkehrsministerium, Carsten Linnemann das Gesundheitsressort und Nina Wagen das Kanzleramt. Die drei neuen Minister sind damit im Amt, müssen ihren Amtseid vor dem Bundestag aber später ablegen.
2: Das soll nach der Sommerpause Anfang September passieren. Bundespräsident Steinmeier kritisiert das und auch andere Experten sehen das Vorgehen der Bundesregierung rechtlich durchaus kritisch. Allerdings müssten andernfalls alle 630 Bundestagsabgeordnete extra aus dem Urlaub nach Berlin gerufen werden, ein kostspieliges Unterfangen. Bei der Ernennung mahnte der Bundespräsident weitere Reformen an und rief auf, mutig zu sein. Die Belastungsprobe sei groß, so Steinmeier, aber die Entschlossenheit, sie zu bewältigen, sei größer. Tanja Wagner, Nachrichtenredaktion.
1: Der bisherige Kanzleramtschef Thorsten Frey ist zum neuen Vorsitzenden der Unionsfraktion im Bundestag gewählt worden. Der CDU-Politiker erhielt nach Angaben aus der Fraktionssitzung knapp 92% der Stimmen und folgt auf Jens Spahn. Der Unmut über die Personalentscheidungen von Bundeskanzler Friedrich Merz schlug sich damit nicht im Ergebnis nieder. Die öffentliche Verschuldung ist im vergangenen Jahr auf den Rekordstand von fast 2,7 Milliarden Euro gestiegen. Das entspricht nach Angaben des Statistischen Bundesamts einer Pro-Kopf-Verschuldung von etwa 32.000 Euro.
3: Öffentliche Verschuldung meint die Schulden, die Bund, Länder, Gemeinden und Sozialversicherungen beim sogenannten nicht öffentlichen Bereich haben, also beispielsweise bei Kreditinstituten. In all diesen Bereichen, außer der Sozialversicherung, sind die Schulden gestiegen. Beim Bund um etwa 6%, bei den Ländern um gut 3%. Nur in Rheinland-Pfalz, NRW und Berlin ist die Pro-Kopf-Verschuldung zurückgegangen. Den stärksten Anstieg gab es bei den Gemeinden und Gemeindeverbänden. Hier sind die Schulden im vergangenen Jahr um gut 15,5% nach oben geklettert. Fiona Reinhardt, Nachrichtenredaktion.
1: Ein Airbus A350 hat bei einem Testflug einen neuen Langstreckenrekord aufgestellt. Die Maschine flog ohne Zwischenlandung mehr als 23.000 Kilometer von Melbourne nach Toulouse und war dabei 24 Stunden und 24 Minuten in der Luft. Der Flug gehört zum Ultralangstreckenprojekt der australischen Gesellschaft Qantas. Sie will ab Oktober 2027 erstmals nonstop von Sydney nach London fliegen. Und das waren die Nachrichten mit Thomas Bleskin.
4: Das Wetter.
5: Es bleibt trocken heute Nacht. Morgen geht's dann so sommerlich freundlich und heiß weiter wie heute. Die Temperaturen steigen auf bis zu 37 Grad. Dazu ist es bewölkt. Am späten Nachmittag, Abend können sich ganz vereinzelt Gewitter bilden, teils auch mit Sturmböen und Hagel dabei. Größtenteils bleibt's aber auch dann trocken.
4: NRW Verkehr.
5: Nach einem Unfall auf der A2 Dortmund-Hannover staut es sich zwischen Herzebrock-Klarholz und Reda-Wiedenbrück auf 4 Kilometern. Eine knappe halbe Stunde steht ihr da. A4 Köln-Aachen zwischen Köln-Klettenberg und Kreuz Köln-West staute sich auf 1 Kilometer. Da dauert es auch eine halbe Stunde länger. Und A46 Heinsberg-Wuppertal zwischen Neuss-Udesheim und Düsseldorf-Holthausen 3 Kilometer Stau. Eine Viertelstunde kommt oben drauf.
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5: So, gleich habe ich was Frisches für euch von Tampa City, Self-Aware. Vorher springen wir hier noch in die 90er. Das ist Torn für euch. Ich bin Natascha Wittmark. Einen schönen Mittwochabend.

0: Morgen wieder 37 Grad, ne? Aber ihr könnt ja ins Kino flüchten, das ist auf jeden Fall immer gut gekühlt da. Und euch Tom Holland angucken. Der macht sich in diesen Tagen ja selbst Konkurrenz. Ich meine, gerade ist der Schauspieler noch als Odysseus Sohn zu sehen in Christopher Nolans Die Odyssee. Da gibt es ihn jetzt noch einmal in seiner Paraderolle. Tom Holland ist nämlich wieder Spider-Man-Filmexperte Jörg Albrecht.
1: Ja, und das in 10 Jahren zählt man auch seine Auftritte in den Avengers-Filmen mit dazu. Bereits zum 7. Mal. Nicht ohne Grund heißt dieses neue Abenteuer Spider-Man Brand New Day, denn für Spidey alias Peter Parker ist es ein kompletter Neubeginn, nachdem Doctor Strange ja im letzten Film mit einem Zauber dafür gesorgt hat, dass niemand mehr weiß, wer unter der Spider-Man-Maske steckt.
2: Ich werde kommen und euch finden. Und dann werde ich alles erklären.
3: Das will ich dir auch raten. Ich liebe dich. Warte, sag es mir, wenn du mich wieder siehst.
1: Ach, wenn das mal so einfach wäre. Auch auf der Festplatte seiner großen Liebe MJ ist Peter Parker gelöscht. Also muss Peter MJ noch mal neu kennenlernen, um sie zurückzugewinnen.
4: Schöne Blumen.
2: Oh, die sind ein Einzugsgeschenk.
4: Ich bin MJ.
2: Ich bin nur Nachbar von gegenüber.
4: Ein freundlicher Nachbar.
0: Ja, so ein Superheld hat es aber auch nicht leicht. Zumal ja bestimmt auch noch ein neuer Gegenspieler auf ihn wartet.
1: Es ist eine Gegenspielerin, die ist im Marvel-Universum keine Unbekannte. Mehr verrate ich jetzt aber nicht. Nur ausgerechnet jetzt, da drohen Spidey seine Kräfte abhanden zu kommen. Vielleicht kann da ja ein anderer alter Bekannter helfen.
2: Dr. Banner?
5: Kein Banner. Nur Hulk.
1: Mit Spider-Man Brand New Day ist Marvel wieder in der Spur. Wie die Story mit Peter Parker weitergeht, das ist immer noch interessanter und emotionaler als die vielen eher vergeblichen Versuche, mit neuen Superhelden die nächsten Phasen im Marvel Cinematic Universe einzuläuten. Das Kino hat definitiv seinen nächsten Mega-Hit.
0: Spider-Man Brand New Day läuft diese Woche neu im Kino an. Danke, Jörg Albrecht.
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0: Das Wetter.
1: Es bleibt trocken in der Nacht. Morgen ist es wieder sommerlich heiß bei 32 bis 37 Grad in der Spitze. Es sind mehr Wolken unterwegs als heute. Die schieben sich immer mal vor die Sonne. Und am Abend sind Hitzegewitter nicht ganz ausgeschlossen. Größtenteils bleibt es aber trocken. Am Freitag gehen die Temperaturen dann wieder etwas runter.
0: NRW Verkehr.
1: Auf der A2 Dortmund-Hannover staut es sich zwischen Herzebrock-Klarholz und Reda-Wiedenbrück auf 2 Kilometer nach einem Unfall. Es ist nur ein Fahrstreifen frei. Gute 30 Minuten dauert es da länger. Und auf der A4 Köln-Aachen staut es sich zwischen Köln-Klettenberg und dem Kreuz Köln-West auf 1 Kilometer. Da dauert es gute 20 Minuten länger.
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1: So, und wir springen direkt wieder in unseren besten Mix. Samba habe ich jetzt für euch mit Homewrecker. Sehr geile Nummer. Ich bin Natascha Wittmark. Einen schönen

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0: Golden, Sommer aus dem letzten Jahr von Hunter Hex. Funktioniert auch dieses Jahr noch sehr gut, ne? Mit diesem pompösen Ende. So, wir schauen auf Kino-Neuheiten diese Woche mit unserem Filmexperten Jörg Albrecht. Vorhin hat er uns schon den neuen Spider-Man vorgestellt, A Brand New Day. Jetzt geht es um eine Komödie, den Film The Invite.
1: Ja, und er erinnert von der Konstellation an Filme wie Der Vorname oder auch Das perfekte Geheimnis. Zwei Paare, die im selben Haus wohnen, treffen sich zum Abendessen. Man will sich besser kennenlernen.
2: Wir würden gerne etwas mit euch besprechen.
3: Wir würden auch gerne etwas mit euch besprechen.
1: Überraschung, die Nachbarn von oben, die ziemlich laut sind beim Sex, könnten sich einen flotten Vierer vorstellen.
2: Nur um das klarzustellen. Du, sie und ich.
3: Ja.
2: Ich auch.
3: Ja, du auch.
1: Penelope Cruz, Edward Norton, Seth Rogen und Olivia Wilde spielen das großartige Quartett in einem wirklich lustigen Film über Partnertausch und Ehefrust.
0: Und den könnt ihr euch diese Woche neu im Kino anschauen. The Invite.
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1: Ich bin Uli Reitinger. 11 Tage nach dem Rücktritt von Unionsfraktionschef Spahn hat Bundeskanzler Merz den wesentlichen Teil seines Personalumbaus abgeschlossen. Die Unionsfraktion wählte in einer Sondersitzung den bisherigen Kanzleramtschef Thorsten Frey zum neuen Vorsitzenden mit dem für viele überraschend guten Ergebnis von rund 92%.
2: Vorher nannte Bundespräsident Steinmeier 3 neue Minister. Merz zeigte sich trotz massiver Kritik, vor allem über die Art und Weise der Entlassung von Verkehrsminister Schnieder, zufrieden mit der Neuaufstellung von Regierung, Partei und Fraktion. Er erwartet sogar einen neuen Impuls, der ist aus Unionssicht auch nötig, zumal im Herbst 3 wichtige Landtagswahlen anstehen. CSU-Chef Söder konnte sich einen Seitenhieb Richtung Merz nicht verkneifen. Er fordert mehr Tempo bei den Reformen der schwarz-roten Koalition. David Riemer, Nachrichtenredaktion.
1: Von einer Hitzewelle und kräftigem Wind angeheizte Brände greifen in Südeuropa um sich und stellen Feuerwehrkräfte und die Bevölkerung vor eine extreme Herausforderung. In Frankreich konzentrieren sich die Einsatzkräfte darauf, das Wiederaufflammen der einigermaßen eingegrenzten Waldbrände zu verhindern.
3: Es ist enorm heiß in Westfrankreich. Die Temperaturen liegen bei bis zu 41 Grad, die Luft ist trocken und es windet. Die Feuerwehr bangt daher, dass der riesige Brand bei Bordeaux weiter um sich greifen könnte. Die Kräfte vor Ort sind weiter im Dauereinsatz. Mit dabei sind auch 40 Soldaten der Bundeswehr. Mit 2 Löschhubschraubern werfen sie immer wieder riesige Mengen Wasser über den Flammen ab. Sollte der Brand noch lange anhalten, könnten auch aus Deutschland noch länger Helfer vor Ort sein. Aus Bordeaux, Rachel Sommer.
1: Die Bundesregierung hat eine Reform des Erneuerbare-Energien-Gesetzes und ein neues Netzpaket auf den Weg gebracht. Für neue, kleine Solaranlagen auf Hausdächern soll es ab 2027 keine dauerhafte Förderung mehr geben. Umweltverbände und Grüne warnen vor einer Schwächung der Energiewende. Industrie und kommunale Unternehmen begrüßen die Pläne grundsätzlich. Ein Airbus A350 hat bei einem Testflug einen neuen Langstreckenrekord aufgestellt. Die Maschine flog ohne Zwischenlandung mehr als 23.000 Kilometer von Melbourne nach Toulouse und war dabei 24 Stunden und 24 Minuten in der Luft. Der Flug gehört zum Ultralangstreckenprojekt der australischen Gesellschaft Qantas. Sie will ab Oktober 2027 erstmals nonstop von Sydney nach London fliegen. Das waren die Nachrichten mit Uli Reitinger.
4: Das Wetter.
5: Es bleibt trocken heute Nacht. Morgen wird es dann wieder sommerlich heiß bei 32 bis 37 Grad in der Spitze. Es sind mehr Wolken unterwegs als heute. Die schieben sich immer mal vor die Sonne. Und am Abend sind Hitzegewitter nicht ganz ausgeschlossen. Größtenteils bleibt es aber trocken.
4: NRW Verkehr.
5: Wir schauen auf die Autobahn A2 Dortmund-Hannover. Hier staut es sich nach einem Unfall zwischen Herzebrock-Klarholz und Reda-Wiedenbrück auf einem Kilometer. Gute 20 Minuten dauert es da länger. Da ist nur ein Fahrstreifen frei. Und auf der A4 Köln-Aachen staut es sich zwischen Köln-Klettenberg und Kreuz Köln-West auf einem Kilometer. Da müsst ihr 20 Minuten mehr einrechnen.
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5: Kurz nach 10 ist es. Ich bin Natascha Wittmark. Einen schönen Abend zusammen jetzt hier mit Bibi Rexha, New Religion.

0: Die Bloodhound Gang. So, jetzt packen wir hier große Gefühle aus. Und zwar mit Jack Dean, ein Newcomer aus Großbritannien, Mitte 20. Hat sich das Songschreiben, Komponieren und auch das Spielen mehrerer Musikinstrumente selbst beigebracht. Also er ist mit voller Leidenschaft dabei. Und er bringt auch sehr viel Leidenschaft in seine Musik. Mercy hört ihr jetzt. Und das ist sowas wie, ja, eine Entschuldigung an sein engeres Umfeld. Er bittet darin nämlich um Geduld und Erbarmen, um sein Leben zu ordnen. Das war wohl so ein bisschen chaotisch. Und er hat die nicht so gut behandelt, da seine Mitmenschen. Please have a little mercy on me, singt er. Nee, man muss sagen, fleht er. Also er gibt wirklich alles. Ich weiß nicht, wie sein Umfeld reagiert hat auf diesen Song. Aber ich sag euch, ich hätte ihm alles verziehen.
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0: Das Wetter.
1: Es bleibt recht mild heute Nacht bei Tiefstwerten zwischen 18 und 23 Grad. Morgen steigen die Temperaturen dann wieder auf bis zu 37 Grad. Dazu ist es bewölkt und größtenteils trocken. Nur am späten Nachmittag, Abend können sich ganz vereinzelt Hitzegewitter bilden.
0: NRW Verkehr.
1: Es gab einen Unfall auf der A59 Köln-Bonn zwischen dem Dreieck Köln-Holmer und Köln-Rath. Bitte bildet da eine Gasse für die Rettungs- und Einsatzfahrzeuge.
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1: So, wir hüpfen direkt wieder rein hier in unseren besten Mix am Mittwochabend. Da bekommt ihr jetzt 3 Songs am Stück. Mit dabei was Frisches von Martin Garrix und Ed Sheeran, Repeat It. Der geht sehr gut nach vorne, deshalb noch was Ruhiges davor. Evanescence, Bring Me to Life. Und den Anfang macht ein Sommerhit, weil wir sind ja im Sommer, ne?

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0: Madonna mit Material Girl hier am Mittwochabend. Ja, heute wird es wieder laut in Schleswig-Holstein. Das Wacken Open Air startet, eines der größten Heavy-Metal-Festivals der Welt. Ist ja oft genug heftigen Witterungen ausgesetzt gewesen in der Vergangenheit, aber gehört ja auch mittlerweile auch irgendwie dazu, ne?
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2: Alles, was lange Haare und schwarze Klamotten hat, ist jetzt auf dem Weg in den Norden. Wacken Open Air, der Metal-Acker. Im Matsch sind alle gleich. Ja, das ist kein Ort, das ist ein Gefühl. Obwohl eigentlich eher ein Aggregatzustand, ne? Flüssig oder fest, es gibt ja immer nur die zwei Extreme. Entweder ist es so trocken und der Boden so knüppelhart, dass der Moshpit aussieht wie die Szene aus König der Löwen, wo 10.000 Gnus durch die Savanne brettern. Da hängt Feinstaub über Schleswig-Holstein, dass du meinst, es wären Smogbilder aus Delhi in Indien. Ja, da kriegst du beim Headbang eine richtige Staublunge. Aber keine Sorge, normalerweise regnet's ja. Und dann schwimmst du halt 4 Tage im Schlammbad. Wacken wird zum Metal-Moor-Gebiet und der Boden zum gummistiefelfressenden Ungeheuer. Aber ist ja alles nichts, was eine warme Palette Dosenbier nicht vergessen machen kann. Obwohl immer dran denken, Schlamm vergeht, Erinnerungen bleiben.
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1: Ich bin Uli Reitinger. Nach dem Rücktritt von Jens Spahn ist der Personalumbau der Union weitgehend abgeschlossen. Thorsten Frey wurde mit knapp 92% zum neuen Vorsitzenden der Bundestagsfraktion gewählt. Bundespräsident Steinmeier ernannte zudem Nina Warken zur Kanzleramtschefin, Carsten Linnemann zum Gesundheitsminister und Steffen Bilger zum Verkehrsminister. Bundeskanzler Merz zeigte sich trotz anhaltender Kritik zuversichtlich, dass von der Neuaufstellung neue Impulse ausgehen. Wirtschafts- und Energieministerin Reiche plant einen Kurswechsel in der Energiepolitik. Das Kabinett hat grundlegende Reformen dazu nun auf den Weg gebracht, mit Konsequenzen auch für die privaten Haushalte.
2: Mehr finanzielle Eigenverantwortung für die erneuerbaren Energien und ein Netzpaket sollen helfen, die hohen Stromkosten am Wirtschaftsstandort Deutschland zu senken. Es muss Schluss sein mit dem Rundum-Sorglos-Paket, sagt Reiche. Sie will den Ausbau von Ökostrom und Netzen besser aufeinander abstimmen und Fördermittel sparen, auch bei den Solaranlagen auf dem Hausdach oder den Balkonkraftwerken. Das kommt vor allem bei der Branche schlecht an, die Arbeitsplätze und Investitionen gefährdet sieht. Die Industrie dagegen begrüßt die Pläne. Tanja Wagner, Nachrichtenredaktion.
1: Mit stellenweise fast 40 Grad steht Deutschland morgen der heißeste Tag der aktuellen Hitzewelle bevor. Selbst an den Küsten steigen die Temperaturen auf über 30 Grad. Dazu drohen Sturm oder sogar Orkanböen und örtlich starke Gewitter, eine explosive Mischung.
3: Hohe Temperaturen und schwüle Gewitterluft. Meteorologen sprechen von einer extrem starken Wärmebelastung. Vor allem Menschen mit Kreislaufproblemen leiden. Auch für ältere Menschen ist die Wetterlage gefährlich. Der Deutsche Wetterdienst empfiehlt, direkte Sonne nach Möglichkeit zu meiden, ausreichend Wasser zu trinken und die Innenräume kühl zu halten. Wer Abkühlung in Wäldern sucht, sollte den Rückweg antreten, sobald sich erste Gewitterboten ankündigen. Das gilt auch für schattige Bereiche unter Bäumen an Badeseen. Diana Kramer, Nachrichtenredaktion.
1: Wegen eines außer Kontrolle geratenen Waldbrands auf Kreta wird der Ferienort Arja Galina evakuiert. Medienberichten zufolge sind rund 6000 Urlauber betroffen. Stürmischer Wind treibt die etwa 15 Kilometer lange Feuerfront voran und zwang Löschfahrzeuge und Hubschrauber zum Abbruch ihrer Einsätze. Zwei Feuerwehrleute kamen ums Leben, nachdem sie im dichten Rauch die Orientierung verloren hatten.
4: Das Wetter.
5: Mit Tiefstwerten zwischen 18 und 23 Grad bleibt es heute Nacht ziemlich mild. Morgen steigen die Temperaturen dann auf 32 bis 37 Grad in der Spitze. Dazu ist es bewölkt und meist trocken. Nur am späten Nachmittag können sich ganz vereinzelt Hitzegewitter bilden mit Sturmböen und Hagel.
4: NRW Verkehr.
5: Es staut sich ein bisschen auf der A3 Köln-Frankfurt zwischen Lohmar Nord und Lohmar. Auf einem Kilometer, 2 Minuten dauert es da länger. Und es gab einen Unfall auf der A59 Köln-Bonn zwischen dem Dreieck Köln-Heumar und Köln-Rath. Da geht es jetzt auch ein bisschen langsamer voran. 4 Minuten müsst ihr etwa mehr einrechnen.
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5: Natascha Wittmark hier, hallo zusammen an diesem sehr späten Mittwochabend. Neue Musik von Mark Atlas habe ich gleich für euch. You Against My Love. Spiele ich euch direkt nach den Imagine Dragons. On top of the world.

0: Leonie mit Don't Worry war das. Habt ihr euch schon Tickets fürs Comedy Camp jetzt im Herbst gesichert? Je nachdem, wo ihr hingeht, stehen ja andere Comedians auf der Bühne. Findet ihr alles auf unserer Homepage. Der erste Termin ist am 4. Oktober in Bergheim und da könnt ihr den hier unter anderem sehen.
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3: Es gibt ein paar Sachen, die gibt es in Kolumbien so nicht. Zum Beispiel Sauna macht man da nicht. Wusste ich aber nicht. Und als wir noch nicht so lange zusammen waren, habe ich gedacht, die machen mir aber eine Freude und fahren mit ihr ins Mediterranäer. Großer Fehler. Wir kommen da an. Ich hatte ihr nicht gesagt, was das ist. Ich habe gesagt, wir gehen schwimmen. Aber ich habe halt nicht erwähnt, dass das halt gleichzeitig auch einen Sauna- und Thermenbereich hat. Und zwar gemischt geschlechtlich. Und wir stehen da in der Umkleide neben uns wie so ein kölscher Opa. Kam rein so. Und ich glaube, sie war schon irritiert, dass jetzt überhaupt getrennt, also nicht getrennt geschlechtlich umgezogen wird. Aber als er dann wirklich voller Begeisterung alles runterzog, so flumm. Und der Herr hatte wirklich heilige Klöten, die fielen direkt auf die Knie. Und sie guckte und sagt, oh mein Gott, ich habe noch nie gesehen Pipi von Mann, den ich nicht liebe.
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0: Das Wetter.
1: Es bleibt trocken heute Nacht. Morgen geht's dann so sommerlich freundlich und heiß weiter wie heute. Die Temperaturen steigen auf bis zu 37 Grad. Dazu ist es bewölkt. Am späten Nachmittag, Abend können sich ganz vereinzelt Gewitter bilden. Teils auch mit Sturmböen und Hagel dabei. Größtenteils bleibt's aber auch dann trocken.
0: NRW Verkehr.
1: Das geht schnell. Da ist alles frei. Es gibt keine Meldungen. Gute Fahrt.
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1: Ja, ich weiß, für uns ist die WM dieses Jahr nicht so gut verlaufen, ne? Aber Shakira und Burna Boy, die kommen trotzdem gut. Das sind sie.

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0: Mittwochabend ist fast zu Ende. Die Sonne ist weg, aber die Temperaturen, die passen auch immer noch für einen Sommersong. Deshalb gibt es jetzt auch einen. Und wenn es nach mir geht, kann das auch der Sommerhit des Jahres werden, so wie ich den rauf und runter höre. The Bowser mit Magnetic. Ich meine, da wird man ja denken, The Bowser, das ist irgendwie ein DJ aus dem Süden, weil der so nach Strandparty mit viel Sonne bei 30 Grad klingt. Aber tatsächlich kommt der Song und The Bowser aus Norwegen, beziehungsweise die drei. The Bowser ist nämlich ein Trio. Die haben sich ja vor 5 Jahren in der Schule zusammengetan und da angefangen, Musik zu machen. Damals noch norwegische Party-Songs. Jetzt sind sie ganz frisch auf Haus umgestiegen, haben schon im Februar auch tatsächlich Magnetic rausgebracht als EP. Also sie hatten wohl irgendwie so die Ahnung, dass es diesen Sommer wieder heiß und sonnig werden würde. Jetzt wird der Song nämlich überall gehört. Und ihr hört ihn jetzt auch hier bei mir. Das ist The Bowser mit Magnetic. Bitteschön.
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1: Ich bin Uli Reitinger. Der personelle Umbau in der Unionsfraktion und in der Bundesregierung ist weitgehend abgeschlossen. Die Minister Warken, Linnemann und Bilger bekamen von Bundespräsident Steinmeier ihre Ernennungsurkunden. Und die Unionsfraktion wählte Thorsten Frey mit mehr als 90% zu ihrem neuen Vorsitzenden. Kanzler Merz war nachher sichtbar zufrieden.
2: Dieser Herbst, der wird für uns sehr herausfordernd. Wir werden uns darauf vorbereiten müssen. Wir werden das tun. Die Reformen gehen weiter. Wir arbeiten daran. Und ich bin wirklich sehr zuversichtlich, dass aus dieser Fraktionssitzung heraus ein neuer Impuls kommt, eine neue Dynamik kommt und auch eine neue Anstrengung für uns alle kommt, das Land gut zu führen, unser Land in eine gute Zukunft zu führen. Und das ist die Aufgabe, die wir alle haben.
1: Die neuen Minister sollen erst Anfang September vom Bundestag vereidigt werden. Sie sind trotzdem jetzt schon im Amt. Wegen einer neuen Hitzewelle kämpft die Feuerwehr in den Waldbrandgebieten in Frankreich und Spanien unter Hochdruck gegen ein Wiederaufflammen der Feuer. Inzwischen können Zehntausende Evakuierte in beiden Ländern in ihre Häuser zurückkehren.
3: An der französischen Atlantikküste sorgen enorme Trockenheit, Wind und Temperaturen von über 40 Grad weiter für große Gefahr. Rund 2200 Feuerwehrleute sind dort weiter im Einsatz. Und in Spanien wurden Evakuierungen und Ausgangsbeschränkungen für 19 Ortschaften aufgehoben. Die Behörden warnen wegen der vierten Hitzewelle des Sommers aber vor einer verfrühten Entwarnung. Sorgen bereitet außerdem ein Waldbrand in der Provinz Castellón im Osten Spaniens, wo die Flammen weiter außer Kontrolle sind. David Riemer, Nachrichtenredaktion.
1: Nach dem islamistischen Anschlag am Rande des Christopher Street Days in Berlin stellt Familienministerin Prien den Ländern mehr Geld für Angebote gegen Radikalisierung in Aussicht. Konkret geht es um 5 Millionen Euro aus dem Förderprogramm Demokratie leben, die bisher nicht dafür vorgesehen waren. Bei dem CSD-Anschlag hatte ein Islamist eine Frau tödlich und etwa 30 weitere Menschen teils lebensgefährlich verletzt. BMW legt als letzter deutscher Autokonzern ein großes Stellenabbauprogramm auf. Weltweit sollen rund 8000 Jobs wegfallen. Der Stellenabbau soll in Deutschland über natürliche Fluktuation und ein Abfindungsprogramm auf freiwilliger Basis erfolgen. Da mehr als die Hälfte der knapp 154.000 BMW-Mitarbeiter in Deutschland tätig ist, ist es wahrscheinlich, dass am Ende auch mehr als die Hälfte der betroffenen Jobs auf Deutschland entfällt.
4: Das Wetter.
5: Sternenklar diese Nacht. Temperaturen ganz angenehm bei 18 bis 23 Grad. Morgen geht's dann erstmal freundlich weiter. Es bleibt sehr warm. Am Nachmittag kann es dann Schauer und Gewitter geben.
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6: A57 Krefeld-Köln zwischen Dormagen und Köln-Worringen. 1 Kilometer Stau. Wir wünschen allen unterwegs gute Fahrt.
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5: Hallo zusammen, Claudia Löhr ist hier, die Toten Hosen gleich für euch, nur nach vorn und das hier ist Taylor Swift, Uplight. Kommt gut durch diese Nacht, hallo zusammen.

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0: So, der bringt einen wirklich nach vorne um diese Uhrzeit. Die Toten Hosen nur nach vorne. Sommerferien, wir sind mittendrin. Ist ja eigentlich auch immer Sommerlochzeit, ne? Normalerweise gibt es immer so ein Sommerlochtier, aber was soll ich sagen? Normalerweise halt, ne?
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3: Ja, nee, ist klar.
4: Was ist eigentlich aus dem guten alten Sommerlochtier geworden? Ja, früher konntest du dich darauf verlassen, dass um diese Zeit irgendwo ein Krokodil, eine Riesenschildkröte oder wenigstens ein 5 Meter langer Wels seinen Kopf aus irgendeinem Silbersee streckt. Und dieses Jahr? Nix. Normalerweise kommt wenigstens Michel Hunziker Ende Juli mit einem neuen Stelzbock um die Ecke und lässt sich ganz zufällig beim Baden vom Paparazzi erwischen. Ja, ist auch aus der Mode gekommen, wa? Naja, komm, die Gute wird auch nicht jünger. Wer weiß, wofür es gut ist. Ich rufe sie gleich mal an. Aber so ganz ohne Sommerlochtier geht's doch auch nicht. Ich habe schon überlegt, ob ich mir nicht das Therapiepony hier von der Caritas ausleihe und damit nackt durchs Kanzleramt reite. Das wäre ein Sommerlochthema, oder? Aber ist es das wert? Ich muss im Herbst wieder auf Tour und bis dahin wäre ich aus der Urhaft noch nicht wieder raus.
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0: Das Wetter.
1: Es bleibt klar heute Nacht, relativ mild bei 18 bis 23 Grad. Morgen bleibt es dann erstmal trocken. Wir starten freundlich in den Donnerstag. Später kann es einen Regenschauer geben. Zum Teil ist auch mal Hagel und Gewitter mit dabei. Ab Freitag dann nicht mehr ganz so heiß, aber es bleibt freundlich.
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2: A1 Dortmund-Münster zwischen Hamm-Bergkamen und Hamm-Bockum-Werne. Dichter Verkehr, 10 Minuten Zeitverlust. Und A57 Krefeld-Köln zwischen Dormagen und Köln-Worringen. 1 Kilometer stockender Verkehr. Wir wünschen allen unterwegs gute Fahrt.
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1: Der großartige Donald Duck. Wer kennt ihn nicht? Der treibt sich im Moment hier bei uns im Ruhrgebiet rum. Ja. Wieso, warum, weshalb? Die Hintergründe hört er gleich hier bei mir. Claudia Löß hier. Hallo zusammen.
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0: Teddy Swims ist das für euch. Gleich gibt's ganz neue Musik von Jennifer Lopez und David Guetta. Zusammen einen Song rausgebracht, Save Me Tonight. Und wie cool ist das hier, bitteschön? Es gab jetzt einen Langstreckenrekord mit einem Airbus 350. Der ist erstmals ohne Unterbrechung von Australien nach Frankreich geflogen. Nonstop. 24 Stunden, 24 Minuten ohne Zwischenlandung. Was ich so cool finde, für die Crew hieß das also quasi, die sind vom Winter in den Sommer geflogen. Die haben 2 Ozeane und 3 Kontinente überquert. Und die haben auf einem einzigen Flug gleich 2 Sonnenaufgänge und 2 Sonnenuntergänge erlebt. Also, ob der Flug ins Guinness-Buch der Rekorde aufgenommen wird oder nicht, das ist noch nicht klar. Aber Millionen Menschen haben den Flug auf jeden Fall live im Netz verfolgt.
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1: Ich bin Uli Reitinger. 11 Tage nach dem Rücktritt von Unionsfraktionschef Spahn hat Bundeskanzler Merz den wesentlichen Teil seines Personalumbaus abgeschlossen. Die Unionsfraktion wählte in einer Sondersitzung den bisherigen Kanzleramtschef frei zum neuen Vorsitzenden mit dem für viele überraschend guten Ergebnis von rund 92%.
2: Vorher nannte Bundespräsident Steinmeier 3 neue Minister. Merz zeigte sich trotz massiver Kritik, vor allem über die Art und Weise der Entlassung von Verkehrsminister Schnieder, zufrieden mit der Neuaufstellung von Regierung, Partei und Fraktion. Er erwartet sogar einen neuen Impuls, der ist aus Unionssicht auch nötig, zumal im Herbst 3 wichtige Landtagswahlen anstehen. CSU-Chef Söder konnte sich einen Seitenhieb Richtung Merz nicht verkneifen. Er fordert mehr Tempo bei den Reformen der schwarz-roten Koalition. David Riemer, Nachrichtenredaktion.
1: Der neue Verkehrsminister Steffen Bilger ist optimistisch, den Zustand der Verkehrsträger mit den neuen Infrastrukturmilliarden verbessern zu können. Das gehe aber nicht sehr schnell und nicht ohne Unannehmlichkeiten, sagte Bilger im ZDF Heute Journal.
3: Ich kann keine Wunder versprechen, weil Infrastruktur schon auch Zeit braucht. Aber natürlich muss es jetzt auch mit den Möglichkeiten, die wir durch die Infrastrukturmilliarden haben, schnell und spürbar besser werden. Aber es wird seine Zeit brauchen. Gerade wenn wir jetzt viel in die Infrastruktur investieren, dann bedeutet das auch Baustellen. Das bedeutet Behinderung, das bedeutet im Bahnbereich dann auch leicht Verspätungen.
1: Der neue Verkehrsminister Steffen Bilger. Deutschlands Verbraucher müssen sich nach dem Auslaufen des Tankrabatts auf höhere Teuerungsraten einstellen. Nach dem Rückgang auf 2,3% im Juni dürfte die Inflation im Juli laut Volkswirten gestiegen sein. Heute veröffentlicht das Statistische Bundesamt seine erste Schätzung. Die Bundesstatistiker veröffentlichen heute auch noch eine erste Schätzung zum Bruttoinlandsprodukt im Zeitraum April bis Juni. Der Iran-Krieg bremst die Erholung der Wirtschaft. Volkswirte rechnen für das zweite Quartal trotzdem mit einem Mini-Plus von 0,1% zum Vorquartal. Wegen eines außer Kontrolle geratenen Waldbrands auf Kreta wird der Ferienort Arja Galini evakuiert. Medienberichten zufolge sind rund 6000 Urlauber betroffen. Stürmischer Wind treibt die etwa 15 Kilometer lange Feuerfront voran und zwang Löschflugzeuge und Hubschrauber zum Abbruch ihrer Einsätze. 2 Feuerwehrleute kamen ums Leben, nachdem sie im dichten Rauch die Orientierung verloren hatten.
4: Das Wetter.
5: Wir kommen auf jeden Fall trocken durch diese Nacht. Wer jetzt noch unterwegs ist, es ist ganz angenehm. Zwischen 18 und 23 Grad haben wir es. Morgen dann wieder sehr warm. Vormittags bleibt es noch trocken. Zum Nachmittag hin kann es Schauer und Gewitter geben.
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6: Hier die aktuelle Verkehrslage. A1 Münster-Dortmund zwischen Münster-Hiltrup und Ascheberg. 1 Kilometer Stau. Weiterhin auf der A46 Arnsberg-Neheim-Brilon zwischen Freien-Nohl und Enste. 5 Kilometer stockender Verkehr, 6 Minuten Verzögerung. Und zusätzlich auf der A57 Krefeld-Köln zwischen Dormagen und Köln-Worringen. 1 Kilometer zähfließender Verkehr. Wir wünschen allen unterwegs gute Fahrt.
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5: Claudia Löß hier, hallo zusammen. Oh, den großen Eros Ramazzotti habe ich gleich noch für euch. Cose della Vita, was ein Kult-Hit. Vorher noch Michael Patrick Kelly und das ist Michael Schulte mit 5 a.m. Kommt gut durch diese Nacht.

0: aus Ramazzotti und Tina Turner, Cose della Vita. Es ist natürlich ein Träumchen jetzt in diesen Tagen bei über 30 Grad im Freibad zu sein. Für die Bademeister allerdings ist das natürlich richtig stressig. Dann, das ist dann Fehlanzeige mit Abkühlung. Wir haben Kerstin getroffen. Die ist Bade- bzw. Schwimmmeisterin, so heißt es eigentlich richtig. Sie sagt, ja, sie liebt ihren Job, aber es ist schon auch sehr, sehr anspruchsvoll.
1: Du passt auf die Leute auf, du kannst sie nicht im Stich lassen. Also du musst die ganze Zeit immer dabei sein, immer die Aufmerksamkeit haben. Die Konzentration ist halt auch sehr wichtig. Du hast auch diese 8 Stunden oder je nachdem, wie lange der Dienst geht. Da kannst du dich nicht einfach ablenken lassen und einfach Kaffee trinken gehen oder so.
0: Die Frühschicht von Kerstin beginnt um 6 Uhr morgens und zum Job gehört natürlich längst nicht nur irgendwie am Beckenrand stehen und auf und ab zu laufen. Chemie und Bädertechnik, das ist auch ein großer Teil der Ausbildung, die dauert 3 Jahre und generell gilt volle Konzentration.
1: Das Becken ist voll, du hast auch Badegäste, die zum Beispiel nicht duschen gehen oder solche Sachen oder viele Nichtschwimmer, die unbeaufsichtigt sind, einfach im Wasser, die Eltern sitzen auf der Wiese, spielen mit dem Handy und passen nicht auf und das hast du dann auch mit dazu.
0: Ja, auf Kinder aufpassen, das ist natürlich auch wichtig für Kerstin und ihre Kolleginnen und Kollegen, weil Eltern oft einfach nicht bei der Sache sind oder sich denken, naja, der Bademeister regelt schon.
1: Also mit Sicherheit denken das einige oder ganz oft hört man auch, mein Kind kann ja schwimmen oder der Bruder passt auf, der vielleicht 2 Jahre älter ist. Das ist auch keine gute Lösung.
0: Nee, also jetzt bei über 30 Grad ist es für viele Menschen einfach richtig schön im Freibad. Für die Bademeister und ihre Teams heißt das aber viel Arbeit, sie tragen viel Verantwortung und sie werden im Moment auch dringend gesucht in den

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0: Das Wetter.
1: Sternenklar diese Nacht. Temperaturen ganz angenehm bei 18 bis 23 Grad. Morgen geht es dann erstmal freundlich weiter. Es bleibt sehr warm. Am Nachmittag kann es dann Schauer und Gewitter geben.
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2: Hier die aktuelle Verkehrslage. A1 Münster-Dortmund zwischen Münster-Hiltrup und Ascheberg. 3 Kilometer Stau, 5 Minuten Zeitverlust. Weiterhin auf der A44 Dortmund-Kassel zwischen Soest-Ost und Erwitte-Anröchte. Dichter Verkehr, 5 Minuten Verzögerung. Und zusätzlich auf der A57 Krefeld-Köln zwischen Dormagen und Köln-Worringen. 1 Kilometer zähfließender Verkehr. Wir wünschen allen unterwegs gute Fahrt.
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1: Die großartige Amy Winehouse habe ich jetzt für euch für diese wirklich angenehme, milde Sommernacht. Kommt gut durch, Claudia Lörs hier. Hallo.

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0: Soft Cell, Tainted Love. In Wacken sind ja gestern die ganz dicken Bühnen aufgemacht worden. Das Festival läuft seit dem Wochenende, aber mittwochs wird da traditionell der Holy Ground gestürmt. Wo ich mir denke, ey, Wacken ohne Regen, ohne Matsch, was ist denn das? Aber wettertechnisch ist das ja auch da hopp oder top, ne?
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2: Alles, was lange Haare und schwarze Klamotten hat, ist jetzt auf dem Weg in den Norden. Wacken! Open Air, der Metal-Acker. Im Matsch sind alle gleich. Ja, das ist kein Ort, das ist ein Gefühl. Obwohl eigentlich eher ein Aggregatzustand, ne? Flüssig oder fest, es gibt ja immer nur die zwei Extreme. Entweder ist es so trocken und der Boden so knüppelhart, dass der Moshpit aussieht wie die Szene aus König der Löwen, wo 10.000 Gnus durch die Savanne brettern. Da hängt Feinstaub über Schleswig-Holstein, dass du meinst, es wären Smogbilder aus Delhi in Indien. Ja, da kriegst du beim Headbang eine richtige Staublunge. Aber keine Sorge, normalerweise regnet's ja. Und dann schwimmst du halt 4 Tage im Schlammbad. Wacken wird zum Metal-Moor-Gebiet und der Boden zum gummistiefelfressenden Ungeheuer. Aber ist ja alles nichts, was eine warme Palette Dosenbier nicht vergessen machen kann. Obwohl immer dran denken, Schlamm vergeht, Erinnerungen bleiben.
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1: Ich bin Uli Reitinger. Die personellen Änderungen in der Regierung und Unionsfraktion sind soweit abgeschlossen. Bundespräsident Steinmeier überreichte den neuen Ministern Warken, Linnemann und Bilger ihre Ernennungsurkunden. Und Thorsten Frey wurde von der Unionsfraktion zu ihrem neuen Vorsitzenden gewählt mit knapp 92%.
2: Frey bekommt von der Bundestagsfraktion nicht die Quittung für den Unmut über Merz' Personalentscheidungen. Mehr als 90% Zustimmung gilt als gutes Ergebnis. Von seinen 13 Vorgängern starteten fast alle mit solchen Werten in ihre Amtszeiten, bis auf Friedrich Merz selbst 2022. Vor allem aus Bremen, Rheinland-Pfalz und Sachsen hatte es zuletzt viel Kritik über das Vorgehen des Kanzlers gegeben. Tanja Wagner, Nachrichtenredaktion.
1: In mehreren Regionen Frankreichs sind erneut Waldbrände ausgebrochen. Betroffen ist unter anderem das südfranzösische Departement Var. 600 bis 700 Menschen mussten evakuiert werden. Ein größerer Brand brach auch in der Nähe von Dijon aus. Wegen des Rauchs wurde die Bevölkerung aufgerufen, sich möglichst nicht draußen aufzuhalten und Türen und Fenster geschlossen zu halten. Auch in Spanien ist ein weiteres schweres Feuer ausgebrochen, in einem Nationalpark an der Grenze zu Portugal. Rund 950 Menschen aus 12 Ortschaften wurden in Sicherheit gebracht. Jetzt erwischt es auch BMW. Als letzter deutscher Autokonzern legen die Münchner ein großes Stellenabbauprogramm auf. Weltweit sollen rund 8000 Jobs wegfallen, erfuhr die Deutsche Presseagentur aus Unternehmenskreisen.
3: Wie viele der 8000 Stellen hier in Deutschland wegfallen, ist bislang nicht bekannt. Der Münchner Autobauer teilte mit, der Abbau soll über die natürliche Fluktuation und ein Abfindungsprogramm erfolgen. BMW leidet, wie auch die Konkurrenz, unter enormem Konkurrenz- und Preisdruck, vor allem durch chinesische Hersteller. Dazu kommen die US-Zölle und die Auswirkungen der Krise im Nahen Osten auf die weltweite Konjunktur. Diana Kramer, Nachrichtenredaktion.
1: Die Deutsche Bahn stellt heute ihre Halbjahresbilanz vor. Der bundeseigene Konzern fiel zuletzt nicht nur mit schwacher Pünktlichkeitsquote und maroder Infrastruktur auf, sondern auch mit schlechten Unternehmenszahlen. 2025 verzeichnete die Bahn unter